0: Arzbach, die A45, Dortmund Richtung Hagen, zwischen Westhofener Kreuz und Schwerte Ärgste, dann die A61, Ludwigshafen Richtung Koblenz, zwischen Laudert und Pfalzfeld nach einem Unfall hier die Vollsperrung, A66, Frankfurt Richtung Fulda, zwischen Neuhof Süd und Nord, dann auf der A71 Richtung Schweinfurt, zwischen Gräfenroda und Oberhof, auf der A535, Wuppertal Richtung Velbert, zwischen Sonnborner Kreuz und Wuppertal-Dornab, dann die A861, auch die ist gesperrt. Dreieck Hochrhein Richtung Grenze, zwischen dem Dreieck Hochrhein und Rheinfelden Mitte wegen Tunnelwartungsarbeiten. Ich wünsche eine gute Fahrt.
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0: Mit Markus Poschlott. Hallo zusammen, ich grüße aus Erfurt ins ganze Land. Gleich mit Joe Cocker, vorher noch Musik von Cloud.

Heute reden wir über Trinkgeld. Hier in der ARD Hitnacht, und Herbert schreibt die nächste Mail. Vor Jahren hatte ich den Geldbeutel einer Frau gefunden. Die Adresse war ja in Portemonnaie. Ich brachte ihr ihn und sie bedankte sich und sagte, ich könnte sie küssen, und sie tat es auch. Herrlich, also, es macht wirklich Spaß, heute Nacht Ihre Mails hier zu lesen. Deswegen schreiben Sie gerne weiter rund ums Thema Trinkgeld, ne? ard-hitnacht@mdr.de. Es ist meine E-Mail-Adresse.

Guten Morgen, das ist die ARD-Hit nach 2.22 Uhr. Gleich gibt's Musik von Stevie Wonder. Phil Collins kommt davor noch und CCR hat man auch noch nicht heute Nacht. Cool Stop the Rain. Und damit wünsche ich einen schönen Donnerstag, ganz früh morgen.

0: Wonder. Das ist Part-Time Lover um 2.31 Uhr. So, da ist es schon 14:30 durch. Sehr schön. Das ist der Verkehrsservice in der ARD-Hitnacht mit folgenden Sperrungen. Die A1 Bremen Richtung Hamburg zwischen Harburg und Stillhorn. Die A6 Nürnberg Richtung Heilbronn zwischen dem Kreuz Weinsberg und Heilbronn-Neckars-Ulm. Da gab es einen Unfall. A39 Braunschweig Richtung Salzgitter zwischen Salzgitter-Wartenstedt und Lichtenberg. Die A40 Essen Richtung Duisburg zwischen Essen-Huttrop und Essen-Zentrum. Die A44 Düsseldorf Richtung Essen zwischen dem Kreuz Düsseldorf-Nord und Ratingen-Schwarzbach. Die A45 Dortmund Richtung Hagen zwischen dem Westhofener Kreuz und Schwerte-Ergste. Da wird noch eine Ölspur gebunden, deswegen die Vollsperrung. Weiter A61 Ludwigshafen Richtung Koblenz zwischen Laudert und Pfalzfeld. Die A66 Frankfurt Richtung Fulda zwischen Neuhof Süd und Nord, die A71 Richtung Schweinfurt zwischen Gräfenroda und Oberhof, die A535 Wuppertal Richtung Velbert zwischen Sonneborner Kreuz und Wuppertal-Dornab und noch eine Vollsperrung betrifft die A861 Dreieck Hochrhein Grenzübergang zwischen Dreieck Hochrhein und Rheinfelden Mitte beidseitig gesperrt. Da wird der Tunnel gewartet. So. Na dann, gute Fahrt.
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0: Mit Markus Poschlott und gleich geht's hier um 21.500 D-Mark. In unserer Sendung, die sich heute um Trinkgeld dreht. 21.500 D-Mark.

wie viel Trinkgeld wohl Sir Elton John gibt. Das ist die ARD-Hitnacht, heute am Tag des Trinkgelds. Und die Frage ist, wann hat Ihnen ein Trinkgeld schon mal den Tag gerettet? So, und da kommen eine Menge Mails, unter anderem auch die von Wolfgang. Geht zurück, Anfang der 80er Jahre, schon ganz schön ein Stück her. Er war damals hat im Hotel gearbeitet und Folgendes ist passiert. Eine Dame am Empfang wollte 10.000 US-Dollar in Form von Traveler-Checks, die es damals noch gab, in Deutsche Mark umtauschen lassen. Aber so viel Bargeld gab es nicht im Haus, also hat er ihr angeboten, die Summe auf der Bank umzutauschen, war dann auch dort, hat die 10.000 US-Dollar gewechselt. Der Kurs damals auch spannend, der Kurs damals 1 US-Dollar, 2 Mark 15. Das heißt, er hat insgesamt 21.500 D-Mark ausgezahlt bekommen, hat es ins Hotel zu der Dame, zu der Kundin zurückgebracht, hat es ihr vorgezählt und sie gibt ihm wahnsinnige 500 D-Mark mit den Worten, it's for you. So, jetzt hat er 500 Mark Trinkgeld bekommen, was damals ja, also ich glaube 1.000 Euro sind heute nicht so vom emotionalen Wert, so wie damals 500 Mark. Was hat er gemacht, der gute Wolfgang? Er hat seine ganze Abteilung, 7 oder 8 Personen schreibt er hier, zum Dreigangmenü eingeladen und auch der Kellner hat noch ein üppiges Trinkgeld bekommen. Das ist spannend auf mehreren Ebenen, wie ich finde. Also erstmal danke für die Geschichte. Zum einen, also wie gut die Idee ist, das Trinkgeld gleich in der Gastro zu lassen und dann auch das Trinkgeld zum Trinkgeld werden zu lassen, für wen anders eben. Und für 8 Personen ein 3-Gänge-Menü für 500 Mark. Was kriegst du denn heute noch für 8 Leute für umgerechnet 250 Euro? Taxiteller?

Das ist New Order. True Face in der ARD-Hitnacht. Es ist 3:08 und jetzt gibt's einen Song, der eine Botschaft hat, nämlich genieß den Moment. Die Band kennen wir alle. Im Jahr 98 hat sie Life is a Flower rausgebracht. Und er kommt jetzt in voller Schönheit bei uns. Das sind Ace of Base. Und damit hallo und guten Morgen.

0: Nachrichten.
1: Um 3 Uhr mit Wolfgang Berger. Deutschland und Frankreich haben sich über den Anstieg des Bundes beim Rüstungskonzern KNDS geeinigt. Derzeit halten 2 deutsche Familien eine Hälfte, Frankreich die andere Hälfte der Aktien. Aus der Nachrichtenredaktion Heike Lüttich.
2: Zunächst will der Bund 40% der Aktien kaufen und später auf 30% reduzieren. Parallel soll auch Frankreich Anteile abgeben. Vereinbart ist, dass beide Länder gleiches Stimmrecht haben sollen, unabhängig von ihrem Anteil, damit wichtige Entscheidungen gemeinsam getroffen werden müssen. KNDS ist vor 11 Jahren entstanden aus dem Zusammenschluss des deutschen Rüstungsunternehmens Krauss-Maffei-Wegmann mit dem staatlichen französischen Rüstungsbetrieb Nexter. Der Konzern baut unter anderem den Kampfpanzer Leopard 2 und die Panzerhaubitze 2000.
1: Tech-Milliardär Elon Musk peilt mit seinem Raumfahrtunternehmen SpaceX den bisher größten Börsengang der Geschichte an. Dieser könnte laut den jetzt veröffentlichten Unterlagen rund 75 Milliarden Dollar einbringen und Hauptaktionär Musk zum ersten Billionär der Welt machen. Das Unternehmen erklärte, dass das Geld in Projekte fließen soll, um Menschen auf den Mond und möglicherweise eines Tages auf den Mars zu bringen. Nach einem mit Ebola infizierten US-amerikanischen Arzt hat die Berliner Charité nun auch 5 seiner Familienangehörigen aufgenommen. Nach Angaben des Bundesgesundheitsministeriums befinden sich die Ehefrau und 4 Kinder inzwischen auf der Sonderisolierstation des Universitätsklinikums. Der Mann hatte sich in der Demokratischen Republik Kongo mit dem Ebola-Virus angesteckt, als er Patienten behandelte. Die Weltgesundheitsorganisation stuft das Risiko einer Ebola-Ausbreitung in Zentralafrika als hoch, weltweit aber weiter als gering ein. Fußball-Bundesligist SC Freiburg hat das Finale der Europa League verloren. Die Breisgauer mussten sich Aston Villa in Istanbul mit 0:3 geschlagen geben. Aus Istanbul Jens-Jörg Rieck.
3: Nach nervösem Start fand der Sportclub nach einer Viertelstunde zwar besser ins Spiel, verteidigte aber zu luftig und machte den Weg zu 2 wahren Traumtoren für die Williams frei. Tielemans und Buendia trafen sehenswert zum 0:2 Halbzeitstand. Aber auch nach Wiederbeginn wurde es nie ein wirkliches Spiel. Es blieb ein ungleiches Duell. Dem Team von Julian Schuster fiel mit dem Ball zu wenig ein. Und der Tabellenvierte der Premier League blieb gnadenlos. Spätestens nach dem 3. Tor durch Rodgers, nach knapp einer Stunde, war die Sache endgültig entschieden.
1: Das waren die Nachrichten. Das Wetter in Deutschland. Vor allem im Südosten und der Mitte noch etwas Regen, Tiefstwerte 12 bis 6 Grad. Am Tage im Westen freundlich, im Osten Schauer oder Gewitter, Höchstwerte 16 Grad auf den nordfriesischen Inseln bis 26 Grad im Mittelgebirge. Am Freitag fast überall trocken bei 21 bis 30 Grad. Am Samstag im Nordosten oft sonnig, im Nordwesten später Schauer und Gewitter. Es ist 3:03 Uhr.
4: Und das ist der Verkehrsservice in der ARD-Hitnacht. Folgende Autobahnen sind gesperrt und zwar auf diesen Abschnitten. Die A1 Bremen Richtung Hamburg zwischen Harburg und Stillhorn. A39 Braunschweig Richtung Salzgitter zwischen Salzgitter-Wartenstedt und Lichtenberg. A40 Essen Richtung Duisburg zwischen Essen-Huttrop und Essen-Zentrum. A44 Düsseldorf Richtung Essen zwischen dem Kreuz Düsseldorf-Nord und Ratingen-Schwarzbach. A45 Dortmund Richtung Hagen zwischen dem Westhofener Kreuz und Schwerte-Ärgste. A61 Ludwigshafen Richtung Koblenz zwischen Laudert und Pfalzfeld, da gab es einen Unfall. A66 Frankfurt Richtung Fulda, Vollsperrung zwischen Neuhof Süd und Nord. A71 Richtung Schweinfurt zwischen Gräfenroda und Oberhof. Auf der A535 Wuppertal Richtung Velbert zwischen Sonnborner Kreuz und Wuppertal-Dornob. Dann die A861, dem Dreieck Hochrhein-Grenze zwischen dem Dreieck Hochrhein und Rheinfelden-Mitte beidseitig eine Vollsperrung. Ich wünsche eine gute Fahrt.
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4: Mit Markus Poschlott aus Erfurt. Ich grüße Sie recht herzlich. Hier, die Stones hat man heute Nacht noch nicht dabei. Na dann, start me up.

mit Hymn hier in der ARD Hitnacht. Es ist 3.11 Uhr. So, und auch wenn wir heute erst den 21. Mai haben, so gibt's ja Leute, die sagen, naja, der Mai ist langsam vorbei und dann kommt der Juni und dann ist der Sommer, ist dann auch schon alles da. Die Temperaturen jetzt am Wochenende sind ja schon in sehr vielen Regionen bei uns im Land, also hochsommerlich mit 30 Grad plus X zum Teil. Naja, und dann guckt man dann schon mal auf den August und da freut man sich vor allem in England, im Örtchen Liverpool, sehr auf die Beatles Week. Die gibt's dann nämlich vom 26. August bis zum 1. September. Es gilt als das größte Beatles-Festival der Welt. 70 Live-Coverbands der Beatles aus der ganzen Welt. Also man kann sagen, die Besten der Besten kommen dort 7 Tage lang zusammen, spielen Beatles-Konzerte an den Original-Schauplätzen. Und auch drumherum ist einfach alles Beatles. Es wird keine Ecke geben, an der man vorbeiläuft. Und da sitzt nicht irgendjemand und spielt unter anderem diesen Klassiker. Die Beatles Week in Liverpool. Ende August ist es wieder soweit. 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

Desiree und live ist das. Hier ist die ARD-Hitnacht. Und jetzt gibt's eine alte Weisheit in musikalischer Form. Chris de Burgh besingt ja Don't Pay the Ferryman und die Geschichte dahinter ist tatsächlich: Bezahl den Fährmann nicht, bevor du drüben bist. Geht auf eine ganz alte irische Geschichte zurück. Besingt er jetzt hier, der gute Chris de Burgh.

0: auch nicht mehr lange. Dann hier bei uns in der Sendung die Eagles mit Hotel California. Hubert K. mit dem Sternenhimmel ist auch dabei. Und Whitney Houston gibt es gleich. Vorher aber der Blick auf die Straßen. 3.31 Uhr ist es. Das ist der Verkehrsservice für die ARD-Hitnacht. Und da gibt es Vollsperrung auf folgenden Abschnitten. Die A1 Bremen Richtung Hamburg zwischen Harburg und Stillhorn. Das Ganze bis ca. 5 Uhr. A4 Dresden Richtung Görlitz zwischen Ottendorf, Hochrilla und Pulsnitz nach einem Unfall. A4 Köln Richtung Aachen zwischen dem Kreuz Köln-Gremberg und Köln-Poll Löscharbeiten. A39 Braunschweig Richtung Salzgitter zwischen Salzgitter-Wartenstedt und Lichtenberg. A40 Essen Richtung Duisburg zwischen Essen-Huttrop und Essen-Zentrum. A44 Düsseldorf Richtung Essen zwischen dem Kreuz Düsseldorf-Nord und Ratingen-Schwarzbach. Auf der A45 Dortmund Richtung Hagen gibt es auch eine Sperrung, und zwar zwischen dem Westhofener Kreuz und Schwerte-Ärgste. A61, Ludwigshafen Richtung Koblenz zwischen Laudert und Pfalzfeld. Die A66, Frankfurt Richtung Fulda zwischen Neuhof Süd und Nord. Der Tunnel Neuhof ist hier wegen Reparaturarbeiten gesperrt. A71 Richtung Schweinfurt, Sperrung zwischen Gräfenroda und Oberhof. A535 Wuppertal Richtung Velbert zwischen Sonnborner Kreuz und Wuppertal Dornab und die A861, Dreieck Hochrhein, Grenzübergang Rheinfelden, zwischen Dreieck Hochrhein und Rheinfelden Mitte beidseitig gesperrt. Ich wünsche eine gute Fahrt.
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0: Mit Markus Poschlott am Mikrofon. Und das hier ist Whitney Houston. How will I know? Grüße aus Erfurt ins ganze Land.

Jetzt entscheiden Sie sich in der ARD-Hitnacht, ein Ticket to Heaven von den Dire Straits oder doch lieber ein Zimmer im Hotel California?

0: Das ist die ARD-Hitnacht. Es ist 9:04. Jetzt musste ich selber schon gucken. Ja, heute reden wir über Trinkgelder. Heute ist ja Trinkgeldtag und die Frage ist, wann hat Ihnen ein Trinkgeld wirklich den Tag gerettet? Oder wann haben Sie jemanden durch ein Trinkgeld den Tag gerettet? Und Renate schreibt eine schöne Mail. Sie war bei einem Herrenausstatter, hat dort als Schneiderin gearbeitet und dann kamen halt Kunden, ein Pärchen, die sich auf eine Hochzeit vorbereitet haben und sie hat entsprechend da an den Anzügen und an den Sachen alles so gemacht, was man macht. Also anpassen, auslassen etc. Haben sich nett unterhalten, hat auch erzählt, ich habe auch einen Partner, aber verheiratet bin ich nicht. Und dann ging das alles nachher so schnell, so schön, dass sich das Hochzeitspärchen, das dort beim Schneider gewesen ist, am Ende bedankt hat mit einem Blumenstrauß bei ihr, der aussah wie ein Brautstrauß. Und überreicht wurde er ihr mit den Worten, der ist für sie, damit sie schon mal einen Vorgeschmack auf ihre eigene Hochzeit bekommen. Ist doch was Schönes, oder? Und die Hochzeit ließ auch so lange nicht mehr auf sich warten.
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0: Was für eine schöne Trinkgeldgeschichte. Und die nächste ist Ihre ARD-Hitnacht@mdr.de. Das ist die E-Mail-Adresse.

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1: Um 4 Uhr mit Wolfgang Berger. Deutschland und Frankreich haben sich über den Einstieg des Bundes beim Rüstungskonzern KNDS geeinigt. Derzeit halten zwei deutsche Familien eine Hälfte Frankreichs, die andere Hälfte der Aktien. Aus der Nachrichtenredaktion Heike Lüttich.
2: Zunächst will der Bund 40% der Aktien kaufen und später auf 30% reduzieren. Parallel soll auch Frankreich Anteile abgeben. Vereinbart ist, dass beide Länder gleiches Stimmrecht haben sollen, unabhängig von ihrem Anteil, damit wichtige Entscheidungen gemeinsam getroffen werden müssen. KNDS ist vor 11 Jahren entstanden aus dem Zusammenschluss des deutschen Rüstungsunternehmens Krauss-Maffei-Wegmann mit dem staatlichen französischen Rüstungsbetrieb Nexter. Der Konzern baut unter anderem den Kampfpanzer Leopard 2 und die Panzerhaubitze 2000.
1: Nach dem Hauseinsturz in der sächsischen Stadt Görlitz ist in den Trümmern die Leiche einer Frau gefunden worden. Es handle sich um die zuvor vermisste 25 Jahre alte rumänische Touristin, sagte eine Sprecherin der Polizei. Nach den beiden anderen Vermissten werde weiterhin gesucht. Einsatzkräfte fanden die verschüttete Person am späten Abend in den Trümmern, schilderte die Sprecherin in der Nacht. Daraufhin wurden die Arbeiten erstmal gestoppt. Das Haus, in dem sich laut Polizei Miet- und Ferienwohnungen befanden, war am Montagabend aus bislang ungeklärter Ursache eingestürzt. Tech-Milliardär Elon Musk peilt mit seinem Raumfahrtunternehmen SpaceX den bisher größten Börsengang der Geschichte an. Dieser könnte laut den jetzt veröffentlichten Unterlagen rund 75 Milliarden Dollar einbringen und Hauptaktionär Musk zum ersten Billionär der Welt machen. Das Unternehmen erklärte, dass das Geld in Projekte fließen soll, um Menschen auf den Mond und möglicherweise eines Tages auf den Mars zu bringen. Fußball-Bundesligist SC Freiburg hat das Finale der Europa League verloren. Die Breisgauer mussten sich Aston Villa in Istanbul mit 0:3 geschlagen geben. Aus Istanbul Jens-Jörg Rieck.
3: Das Warten auf den ersten großen Titel der Vereinsgeschichte geht weiter, denn der SC war im Finale am Bosporus viel zu selten ein echter Gegner. Zwei Traumtore von Tielemans und Buendia vor der Pause, ein Treffer von Rodgers nach knapp einer Stunde, machten unter dem Strich ein 0:3, mit dem die Schwarzwälder sogar noch gut bedient waren. Denn in dem oft einseitigen Duell hatte der Tabellenvierte der Premier League noch weitere Topchancen.
1: Das waren die Nachrichten. Und das Wetter in Deutschland. Am Tage im Westen freundlich, im Osten Schauer oder Gewitter. Höchstwerte 16 Grad auf den nordfriesischen Inseln bis 26 Grad im Mittelgebirge. Am Freitag im Südwesten viel Sonne, im Nordosten mehr Wolken, meist trocken, 21 bis 30 Grad. Am Samstag dann im Nordosten oft sonnig, im Nordwesten später Schauer und Gewitter möglich. Das Ganze bei 20 bis 32 Grad. Es ist 4:03 Uhr.
4: Und das ist der Verkehrsservice in der ARD-Hitnacht. Folgende Strecken sind gesperrt. Die A1 Bremen Richtung Hamburg zwischen Harburg und Stillhorn. Noch circa bis um 5. A4 Dresden Richtung Görlitz zwischen Ottendorf, Okrilla und Pulsnitz nach einem Unfall. Die A4 Köln Richtung Aachen zwischen dem Kreuz Köln-Gremberg und Köln-Poll Löscharbeiten. A39 Braunschweig Richtung Salzgitter zwischen Salzgitter-Wartenstedt und Lichtenberg. Bis 5 Uhr noch. A40, Essen Richtung Duisburg, zwischen Essen-Huttrop und Essen-Zentrum, auch die Vollsperrung. Die A44, Düsseldorf Richtung Essen, zwischen dem Kreuz Düsseldorf-Nord und Ratingen-Schwarzbach. Die A45, Dortmund Richtung Hagen, zwischen dem Westhofener Kreuz und Schwerte-Ärgste. Die A61, Ludwigshafen Richtung Koblenz, zwischen Laudert und Pfalzfeld nach einem Unfall, sollte jetzt eigentlich in den nächsten Minuten wieder freigegeben werden, sagt die Polizei. A66 Frankfurt Richtung Fulda zwischen Neuhof Süd und Nord. A71 Richtung Schweinfurt zwischen Gräfenroda und Oberhof. A535 Wuppertal Richtung Velbert zwischen Sonnbonner Kreuz und Wuppertal Dornab. Und die A861 Richtung beidseitig Dreieck Hochrhein Grenze. Zwischen dem Dreieck Hochrhein und Rheinfelden-Mitte dann noch die Tunnelwartungsarbeiten bis um 5, deswegen eine Vollsperrung. Und in Berlin an der Stralauer Allee in Höhe am Oberbaum sind die Ampeln außer Betrieb. Na gut, dann fahren Sie entsprechend vorsichtig. Danke fürs Zuhören und gute Fahrt.
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4: Markus Poschlott und das ist Kylie.

Let's Waste Time singt Snow Patrol hier in ihrem Song Chasing Cars. Das ist die ARD-Hitnacht. Wird nie vergessen, dass eine Leipziger Straßenbahnband, die Mad Hatters, so hießen die damals, auf dem Weihnachtsmarkt gespielt haben. Etliche Jahre her. Das kann wirklich schon gut 8, 9 Jahre her sein. Und genau bei diesem Song haben sie gespielt und natürlich lagen sie originalgetreu auf dem Rücken, hatten die Gitarren vor sich und haben dann diesen Song gespielt. Chasing Cars, Snow Patrol. Und eine liebe Freundin, die mit war, sagte, jetzt ist Weihnachten. Sehr schön. Schöne Erinnerung. So, Wet sind die Nächsten bei uns. Um 4.13 Uhr. Guten Morgen.

Das ist eine spannende Sendung heute hier, diese ARD-Hitnacht, weil sie schöne Geschichten erzählen rund um das Thema Trinkgeld. Und es geht eben nicht darum, gibt man 10%, 15%, na, sondern es sind wirklich die kleinen, schönen Geschichten, die sie hier erzählen. Und dann gibt's auch noch hier und da mal so eine kleine Mail. Heute kommen ganz viele Mails von Leuten, die auch Komplimente gegenüber dem Team machen und auch an meiner Person. Das freut mich natürlich sehr. Vielen Dank. Und Rüdiger hat zum Beispiel auch einen schönen Satz in seiner Mail, in seiner sehr langen Mail geschrieben. Er schreibt, dass er nachts auch gerne die Sendung hört und diesen Satz hier, der ist besonders schön. Die Welt scheint nachts einfach in Ordnung zu sein. Und mit dieser Sendung, die er hier hört, gibt sie ihm auf jeden Fall immer wieder Kraft für den nächsten Tag. Das ist schön. Rüdiger, tausend Dank für diese E-Mail.

0: Es ist 4.30 Uhr. Und das ist der Verkehrsservice in der ARD-Hitnacht. Mit der A1 Bremen Richtung Hamburg zwischen Harburg und Stillhorn. Nachtbaustelle noch bis um 5 die Vollsperrung. A4 Dresden Richtung Görlitz zwischen Ottendorf-Okrilla und Pulsnitz. 4 Kilometer Stau nach einem Unfall. A4 Köln Richtung Aachen zwischen dem Kreuz Köln-Gremberg und Köln-Poll nach einem Unfall 2 Kilometer Stau. A39 Braunschweig Richtung Salzgitter zwischen Salzgitter-Wartenstedt und Lichtenberg noch bis um 5 gesperrt. A40 Essen Richtung Duisburg zwischen Essen-Huttrop und Essen-Zentrum Wartungsarbeiten, hier die Vollsperrung. Dann die A44 Düsseldorf Richtung Essen zwischen dem Kreuz Düsseldorf-Nord und Ratingen-Schwarzbach wegen Tunnelwartungsarbeiten gesperrt. A45 Dortmund Richtung Hagen zwischen dem Westhofener Kreuz und Schwerte-Ärgste Vollsperrung. A66 Frankfurt Richtung Fulda zwischen Neuhof Süd und Nord Sperrung wegen Reparaturarbeiten im Tunnel. A71 Richtung Schweinfurt zwischen Gräfenroda und Oberhof noch bis um 6 gesperrt aufgrund der Wartungsarbeiten. Und die A535 Wuppertal Richtung Velbert zwischen Sonnborner Kreuz und Wuppertal-Dornab noch bis um 5 gesperrt. Ebenso bis um 5 die A861 Dreieck Hochrhein-Grenze zwischen dem Dreieck Hochrhein und Rheinfelde-Mitte beidseitig wegen Tunnelwartungsarbeiten noch eine gute halbe Stunde gesperrt. Ich wünsche eine gute Fahrt.
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0: Mit Markus Poschlott. Und das hier sind Roxette. Grüße aus Erfurt.

0: Es ist 4.38 Uhr am Tag des Trinkgelds. Und deswegen sprechen wir und haben wir in dieser Nacht heute viel über das Thema Trinkgeld gesprochen. Frage war, wann hat Ihnen ein Trinkgeld mal so richtig den Tag gerettet oder wann haben Sie jemandem den Tag gerettet, indem Sie Trinkgeld gegeben haben? Und da reden wir heute wirklich die ganze Nacht schon drüber. Und Detlef hat eine wunderschöne Mail geschrieben. Er war Krankenpfleger in Moers und hatte einiges in Sachen Trinkgeld erlebt. Er schreibt zum Beispiel, es kam oft vor, dass uns Patienten Geld zugesteckt haben. Keine großen Beträge, aber man hat in den Augen der Patienten schon gesehen, dass es ihnen irgendwie wichtig war, sich auf diese Weise auch für unsere Hilfe und Unterstützung zu bedanken. Und dann erzählt er von zwei konkreten Fällen. Das ist sehr spannend. Einmal, wir reden von den 80er Jahren noch, als Krankenpflegerschüler war er viele Tage mit der Versorgung einer älteren Dame, die alleinstehend war, beschäftigt. Die hatte einen Oberschenkelhalsbruch und brauchte also viel Hilfe. Und damals hatte man noch ein bisschen mehr Zeit, schreibt er hier auch, für die Pflege. Und sie hat dann einen unerwarteten Vorschlag eingebracht. Und zwar, die Patientin bat mich, auch nach ihrer Entlassung aus dem Krankenhaus die weitere Pflege zu übernehmen. Dazu, so ihr Wunsch, hätte ich in ihr Haus ziehen sollen, schreibt er hier, dass ich dann später auch erben sollte. Das zum Thema Trinkgeld. Er schreibt aber, hab das Angebot abgelehnt. Und eine zweite Geschichte hat er noch. Und die spielt ein paar Jahre später. Da gab es einen philippinischen Patient. Mit ihm war es schwer zu reden. Gebrochenes Englisch. Aber irgendwie haben sich beide aufgrund der Sympathie einfach gut verstanden. Und eines Tages überraschte ihn der Patient mit einem Geschenk. Und das war eine Dose Erdnüsse. Wahrscheinlich, schreibt er hier, hatte ich ihm ein paar Tage vorher erzählt, dass ich gerne Erdnüsse knabbere. Aber er hat dann, auf welchen Wegen auch immer, aus dem Krankenbett diese Erdnüsse besorgt. Und Detlef schreibt am Ende, vor einem Jahr bin ich in Rente gegangen, die Dose mit den Erdnüssen habe ich nie geöffnet. Sie steht noch heute bei mir und immer wenn ich sie sehe, denke ich an diesen Patienten und bin sicher, dass all die Arbeit in den 41 Jahren nicht vergebens war.
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Das ist OMD. Um 4.52 Uhr, 8 Minuten vor 5 ist es. Sie hören die ARD-Hitnacht. Und heute Nacht haben wir über das Thema Trinkgeld gesprochen. Das war wirklich sehr spannend. Ihre ganzen bewegenden, zum Teil wirklich sehr bewegenden Geschichten, die Sie erzählt haben. Mir so ist es aufgefallen, so zwischendurch, eine ganze Menge Erlebnisse und Geschichten, die Sie hier erzählt haben, sind schon ganz schön lange her. Gerade so die Geschichten aus den 80er Jahren rund um das Thema Trinkgeld und irgendwo ja auch damit verbunden eine gewisse Wertschätzung. Vielleicht wird es ja auch Zeit, dass wir solche schöne Geschichten wieder ins Jahr 2026 bringen. Vielleicht können wir ja heute schon damit anfangen. Haben Sie einen schönen Donnerstag.

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1: Okay, verdammt, weiß ich gar nicht, wo ich anfangen soll. Ne?
2: Du könntest vorne anfangen.
1: Ja, Wahnsinn. Also. Wir haben Madness gleich für Sie. Our House. Was gibt's noch?
2: Wir haben Neil Diamond dabei. Forever in Blue Jeans. Nach dem Motto bin ich heute auch gekommen.
1: Und vor allen Dingen Eva Tanzki und Ulf Ansorge. Bis gleich. Schön, dass Sie da sind.
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3: Wolfgang Berger. Deutschland und Frankreich haben sich über den Einstieg des Bundes beim Rüstungskonzern KNDS geeinigt. Derzeit halten zwei deutsche Familien eine Hälfte, Frankreich die andere Hälfte der Aktien. Aus der Nachrichtenredaktion Heike Lüttich.
4: Zunächst will der Bund 40% der Aktien kaufen und später auf 30% reduzieren. Parallel soll auch Frankreich Anteile abgeben. Vereinbart ist, dass beide Länder

0: Kinder gleiches Stimmrecht haben sollen, unabhängig von ihrem Anteil, damit wichtige Entscheidungen gemeinsam getroffen werden müssen. KNDS ist vor 11 Jahren entstanden aus dem Zusammenschluss des deutschen Rüstungsunternehmens Krauss-Maffei-Wegmann mit dem staatlichen französischen Rüstungsbetrieb Nexter. Der Konzern baut unter anderem den Kampfpanzer Leopard 2 und die Panzerhaubitze 2000.
1: Nach dem Hauseinsturz in der sächsischen Stadt Görlitz ist in den Trümmern die Leiche einer Frau gefunden worden. Es handle sich um die zuvor vermisste 25 Jahre alte rumänische Touristin, sagte eine Sprecherin der Polizei. Nach den beiden anderen Vermissten werde weiterhin gesucht. Einsatzkräfte fanden die verschüttete Person am späten Abend in den Trümmern, schilderte die Sprecherin in der Nacht. Daraufhin wurden die Arbeiten erstmal gestoppt. Das Haus, in dem sich laut Polizei Miet- und Ferienwohnungen befanden, war am Montagabend aus bislang ungeklärter Ursache eingestürzt. Tech-Milliardär Elon Musk peilt mit seinem Raumfahrtunternehmen SpaceX den bisher größten Börsengang der Geschichte an. Dieser könnte laut den jetzt veröffentlichten Unterlagen rund 75 Milliarden Dollar einbringen und Hauptaktionär Musk zum ersten Billionär der Welt machen. Das Unternehmen erklärte, dass das Geld in Projekte fließen soll, um Menschen auf den Mond und möglicherweise eines Tages auf den Mars zu bringen. Fußball-Bundesligist SC Freiburg hat das Finale der Europa League verloren. Die Breisgauer mussten sich Aston Villa in Istanbul mit 0:3 geschlagen geben. Aus Istanbul Jens-Jörg Rieck.
2: Das Warten auf den ersten großen Titel der Vereinsgeschichte geht weiter, denn der SC war im Finale am Bosporus viel zu selten ein echter Gegner. 2 Traumtore von Tielemans und Buendia vor der Pause, ein Treffer von Rodgers nach knapp einer Stunde, machten unter dem Strich ein 0:3, mit dem die Schwarzwälder sogar noch gut bedient waren. Denn in dem oft einseitigen Duell hatte der Tabellenvierte der Premier League noch weitere Topchancen.
1: Das waren die Nachrichten.
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4: Mit dem Wetter für uns in Hamburg.
5: Und mit vielen Wolken. Mit denen geht's rein in den Tag. Aber meist trocken jetzt im Moment, wenn überhaupt, gibt's so ein paar einzelne Schauer am Morgen und am Vormittag. Das Ganze im Moment auch schon bei milden Temperaturen, 12 Grad. Messen wir zum Beispiel bei Ihnen in Niendorf. Und dann im Laufe des Tages lockern die Wolken auf. Der Nachmittag wird freundlich bei bis zu 21 Grad.
4: Donnerwetter, Blitzer und Staus aus dem Verkehrszentrum Roter Baum.
5: Das sieht gut aus auf den allermeisten Straßen. Da gab's ein paar Nachtbaustellen zum Beispiel auf der A1, da ist alles wieder erledigt. Nur auf der A7 Flensburg Richtung Hamburg ist die Einfahrt Othmarsche noch gesperrt. Wegen einer Nachtbaustelle müsste jetzt aber in den nächsten Minuten wieder freigegeben werden.
4: Eva Tanski.
5: Guten Morgen.
4: Ich bin Ulf Ansorge. Sagen Sie uns gerne Bescheid, wenn Sie irgendwas sehen, was bemerkenswert ist auf den Straßen und auf den Schienen. 08000 90 93 3, das ist ja für Sie kostenfrei.
5: Genauso wie die NDR Hamburg App. Und wer möchte, schickt uns gerne eine Sprachnachricht.
4: Freuen wir uns drüber.
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0: Jeans, die größten Hits aller Zeiten hier bei NDR 90,3. Neil Diamond war das um 5:10. Eva, was haben wir wieder für einen großartigen Morgen vor uns?
1: Ich möchte sagen, es wäre ein toller Donnerstag, ja, als hätten wir es für Sie geplant.
0: Alleine, dass wir einen Jackpot im Hamburg-Quiz haben von 150 Euro, bedeutet ja für die Gesamtsumme Folgendes, ganz
1: bis
0: genau.
1: Bis zu 400 Euro sind drin, die Sie bei Rewe auf den Kopf hauen können.
0: Hast du das schriftlich eben schnell ausgerechnet?
1: Das ging im Kopf, ging gerade noch so im Kopf.
0: Ein im Sinn, genau das ist unser Einkaufsgutschein. 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Da geht es um Eintrittskarten für unsere große Sommersause.
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0: 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Juli. Das Ganze und mehr heute hier bei uns. 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

0: Natürlich steht auch unser Frühtermin im Schlemmer Bistro von Steffi Prigge um 5.40 Uhr. Jetzt haben wir es 5.17 Uhr hier bei NDR 90,3. Denn das Schlemmer Bistro, ja, es ist geschlossen, aber doch nicht für immer.
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0: größten Hits aller Zeiten, das war natürlich Supertramp, It's Raining Again. Gleich für Sie Elton John mit den Sad Songs um 5.32 Uhr. Hier ist das Wetter für uns in Hamburg.
1: Und das ist im Moment noch so ein bisschen Wolken verhangen bei milden 13 Grad. Die haben wir gerade zum Beispiel bei Ihnen in Alsterdorf. Aber im Laufe des Tages, da wird das noch. Wir müssen ein bisschen warten, also bis zum Mittag bleibt es bei den grauen Wolken. Meist aber trocken, bis auf so ein paar vereinzelte Schauer. Und am Nachmittag dann wirklich freundlich mit viel Sonne und bis 21 Grad. Und das ist nur der Auftakt für die sehr warmen kommenden Tage.
0: Blitzer und Staus aus dem Verkehrszentrum Roter Baum.
1: Das geht schnell. Ich habe keine Meldungen. Gute Fahrt.
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0: Mit Eva Tanski.
1: Schönen Donnerstag.
0: Und ich bin Ulf Ansorge. Ich schließe mich dem an. Schönen Donnerstag.
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0: City, Can the Can Quattro hier bei NDR 90,3 am Donnerstagmorgen, 5:40 Minuten. If you can't give me love, wenn du mir keine Liebe geben kannst. Also das Liebesglück hat Steffi Prigge ja nun gefunden. Sie ist verheiratet mit Porky und in den Flitterwochen. Das Schlemmer Bistro bleibt bis auf Weiteres geschlossen.
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2: Die zukünftige Königin von Schweden, die heißt ja fast genauso wie die Lüde von meinem Schwager, sein Bruder, seine Freundin.
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2: Ja, die eine heißt ja Estelle Sylvia Eva Mary. Ja, die Lüde von Mario, sein Bruder, heißt Estelle Mandy Cheyenne. 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
2: Ja, heißt ja fast genauso. Du, wir haben beide Familien den gleichen Geschmack. Ist auch verrückt, ne?
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0: Ui, das geht aber dann doch wieder schnell. NDR 90,3 ist hier am Donnerstagmorgen, 5.49 Uhr. Wir haben einen ordentlichen Jackpot nachher für 8.40 Uhr,
1: Eva. Ja, wir haben immerhin schon wieder 150 Euro drin im Jackpot. Und das bedeutet, mit den 5 richtigen Hamburg-Fragen, die Sie ja mit links erledigen, sind wir bei 400 Euro insgesamt, die Sie bei Rewe gut investieren können.
0: Ja, das hat sich nämlich so angesammelt.
1: 4 richtige, das sind 200 Euro.
0: Herzlichen Glückwunsch.
2: Dankeschön.
1: Hat gestern Bärbel aus Norderstedt mitgenommen.
0: Genau, und da ist ja ein bisschen was immer übrig geblieben, ein bisschen was hängen geblieben. Deswegen haben wir diesen Jackpot. 5 Fragen richtig, haben Sie schon 250, dann die Jackpot-Frage. Spielen Sie gerne mit uns das Hamburg-Quiz um 8.40 Uhr. Machen wir es jeden Tag. Sie können sich aber jetzt auch schon anmelden. 0137 1 93 93. Das ist kostenfrei. Wir freuen uns sehr auf Sie.
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1: Bananarama waren das. Crew Summer gleich für Sie. Rockwell, Somebody's Watching Me. Erstmal die Nachrichten. Guten Morgen, Caro Weiß.
2: Guten Morgen. Es ist 6 Uhr.
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2: Bürgerschaft debattiert über abweichende Regeln beim Heizungsgesetz. Deutschland und Frankreich wollen beim Rüstungskonzern KDNS einsteigen. Und Tennisprofi Hanfmann verliert Achtelfinale am Hamburger Roten Baum. Das Wetter, Wolken und Sonne im Wechsel, meist trocken bis 21 Grad. Darf Hamburg anders als der Bund langfristig neue Öl- und Gasheizungen verbieten? Die rot-grüne Bürgerschaftsmehrheit will Hamburg die Möglichkeit dazu erhalten. Sie fordert eine Öffnungsklausel, dass Bundesländer beim Heizungsgesetz von den Bundesregeln abweichen. Denn der Bund will keine Verbote. Reinhard Postelt.
3: Hamburg soll schon 2040 klimaneutral sein. Doch wie soll das gehen, wenn der Bund neue Öl- und Gasheizungen

0: erlaube, kritisiert die Grüne Melanie Nährlich.
1: Klimaneutralität 2040 bedeutet nämlich, dass 2040 kein Gas mehr aus der Leitung kommt, sondern stattdessen mit Fernwärme und Wärmepumpen geheizt wird.
0: Alexander Mohrenberg von der SPD meint, das Berliner Heizungsgesetz torpediere Hamburgs Fernwärme- und Wärmepumpenpläne.
2: Das kann man jetzt nicht wieder zurückdrehen. Das nimmt uns die Planungssicherheit für eine ganze Stadt. Die Netzausbaupläne, die wir haben, die sind plötzlich alle null und nichtig.
0: Die AfD meint, Hamburgs SPD stelle sich gegen die eigene schwarz-rote Bundesregierung. Markus Kranich von der CDU lehnt ein Aus für Gasheizungen ab.
3: Die Bürgerinnen und Bürger sind intelligent genug, ihre Situation selbst einzuschätzen. Und deshalb braucht es keine staatlichen Bevormundungen.
0: Und die Linke hält die Öffnungsklausel für wichtig, um neue Gasheizungen zu erschweren.
4: Die Stromkosten für private Haushalte mit kleineren und mittleren Einkommen sollen gesenkt werden. Einen entsprechenden Antrag hat Hamburg zur Energieministerkonferenz eingebracht. Die Energieminister der Länder treffen sich heute und morgen auf Norderney. Dabei geht es um die Frage, wie es mit dem Ausbau der erneuerbaren Energien und der Stromnetze weitergeht. Obwohl der Gesprächsbedarf der Länder mit dem Bund groß ist, hat Bundeswirtschaftsministerin Katharina Reiche von der CDU ihre Teilnahme abgesagt. Die Bundesregierung steigt beim deutsch-französischen Rüstungskonzern KNDS ein. Das hat der Verwaltungsratschef des Unternehmens Tom Enders bestätigt. Emily Seidel.
5: Nach übereinstimmenden Medienberichten will die Bundesregierung zunächst 40% der Anteile übernehmen. Binnen 3 Jahren soll der Anteil auf 30% sinken. Mit Frankreich sei vereinbart, dass die Stimmrechte gleich verteilt sind, hieß es. Das betrifft zum Beispiel Standortentscheidungen. KNDS stellt Waffensysteme wie den Kampfpanzer Leopard 2 und die Panzerhaubitze 2000 her. Zurzeit ist KNDS im Besitz der deutschen Familie Krauss-Maffei-Wegmann und der französischen Regierung. Das Unternehmen will demnächst an die Börse gehen. Sein Wert wird auf 20 Milliarden Euro geschätzt.
4: Beim Tennisturnier am Hamburger Roten Baum ist das Viertelfinale perfekt. Janne Kampfmann hat dabei am späten Abend aber den Einzug in die Runde der letzten 8 verpasst. Lars Pegelow.
6: So spät war es wahrscheinlich noch nie am Roten Baum, als Janne Kampfmann aus Karlsruhe und Luciano Daderi aus Italien ihr Match beendet hatten. Erst nach 11:30 hatte Daderi gewonnen. Zu diesem Zeitpunkt waren laute Ansagen oder Musik auf dem Center Court aus Lärmschutzgründen längst verboten. Die Tennisfans trotzdem zufrieden.
7: Heute war das wirklich jedes Spiel spannend. Fast alles 3 Sätze. Dick eingepackt. Ich habe sogar eine Wolldecke mitgenommen.
8: Ich habe genug angezogen und dadurch habe ich nicht gefroren.
9: Und man geht ja mit Begeisterung mit.
6: Daniel Altmaier ist der einzige Deutsche im Viertelfinale am Roten Baum. Er trifft heute im 2. Match auf dem Center Court auf den starken Amerikaner Tommy Paul. Viele Top-Leute sind schon rausgeflogen, sodass es einen neuen Roten Baum-Champion geben wird. Denn keiner der Viertelfinalisten hat die Hamburg Open schon einmal gewonnen.
4: Und weitere Infos zum Tennisturnier finden Sie auch in der NDR Hamburg App. Fußball-Bundesligist SC Freiburg hat das Finale der Europa League verloren. Die Mannschaft unterlag Aston Villa mit 0:3. Für die Freiburger war es das erste Mal, dass sie ein Finale im internationalen Wettbewerb erreicht hatten. Und eine Hamburgerin hat mehr als 1 Million Euro im Lotto gewonnen. Die Frau aus Harburg spielte die europäische Zahlenlotterie Eurojackpot und ist jetzt um 1,2 Millionen Euro reicher. Laut Lotto Hamburg ist es bereits der 2. Hamburger Millionengewinn in diesem Monat.
10: Aus Harburg?
4: Ja, sag mal Caro. Es wäre schön gewesen, hätte ich das jetzt verkünden dürfen. Ne?
10: Du wärst natürlich gar nicht mehr hier, wenn du es wärst. Alles
11: klar. Naja, eine Million ist auch nicht mehr das, was es mal war, muss man ja mal sagen.
10: Erzähl mal mehr davon, Eva. Alles klar. Hier ist erstmal das Wetter für uns in Hamburg.
11: Ach, ja, 12 Grad gerade. Also ich würde es nehmen, ne? 12 Grad gerade bei Ihnen zum Beispiel in Eimsbüttel. Dichte Wolken in vielen Stadtteilen, aber so ein bisschen Sonne luschert hier und da auch schon mal durch die Wolkendecke durch. Das Ganze dann im Laufe des Tages auch noch mal deutlich mehr Sonnenschein. Richtung Nachmittag wird es freundlich bei Temperaturen bis 21 Grad. Allerdings hier und da auch mal der ein oder andere Schauer, vielleicht sogar mal ein kurzes Gewitter. Und ab morgen wird es beinahe sommerlicher erreicht mit Temperaturen bis zu 25 Grad.
10: Blitzer und Staus aus dem Verkehrszentrum Roter Baum.
11: Das sieht ganz entspannt aus. Auf den allermeisten Autobahnen kommen sie noch ohne Probleme durch. Nur in der Abfahrt von der Köbrandbrücke auf die A7 stockt es gerade auf 2 Kilometern. Das dauert ungefähr 10 Minuten länger. Ansonsten aber auch auf den Straßen in der Stadt noch ruhig und keine aktuellen Meldungen von den Bahnen.
10: Mit Eva Tanski.
11: Guten Morgen.
10: Und ich bin auf Ansorge. Schön, dass Sie dabei sind. Schönen Start in Ihren Donnerstag.
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0: Tatsächlich ist heute ein großer Feiertag, Eva.
1: Ja.
0: Ende 90,3, 6 Uhr, 13 Minuten. Heute ist Welttrinkgeldtag. Und wer hat es erfunden?
1: Na, die Schweizer. Ja,
0: nee, denkt mal natürlich, weil die alles erfinden. Die Hamburger haben es erfunden.
1: Na klar.
0: Der Welttrinkgeldtag ist eine Idee vom Verein Mensch Hamburg. Man möchte darauf aufmerksam machen, Trinkgeld geben ist eigentlich eine schöne Sache.
1: Ja, und auch wichtig in vielen Branchen. Ja. Ne? Ich gebe zum Beispiel immer Trinkgeld, also im Restaurant sowieso, beim Friseur, ja. Wenn man mal im Hotel übernachtet
0: Wann
1: hat.
0: Wann warst du denn mal beim Friseur?
1: Also bitte.
0: Wann geben Sie Trinkgeld?
2: Eigentlich immer. Ich bin früher Taxi gefahren und man wird belohnt, wenn man Trinkgeld bekommt für seine Arbeit, weil man sie halt gut gemacht hat.
3: Jedes Mal gebe ich Trinkgeld, weil ich nicht so ein bisschen Kleingeld rumschleppen will. Auch wenn es nur 2 Cent sind, aber ist egal.
4: Auch wenn ich nicht bedient werde und wenn das Ambiente stimmt, wenn das nett ist da und wenn er gute Leistung gebracht hat.
0: Ja, auch. Hast du gehört, auch wenn es nur 2 Cent sind, ist egal. Das sehen viele Kellner möglicherweise ganz anders. 2 Cent kommst du nicht.
1: Ja, außer es ist diese Situation, wo du quasi direkt an der Kasse bezahlst, hast du nur einen Kaffee to go mitgenommen und dann sollst du 10% Trinkgeld. Also da, naja. Nun gut, jedenfalls, also es ist eine tolle Nachricht, wenn gerade auch alles teurer wird. Die Leute knausern wohl nicht beim Trinkgeld. Das sagt der DEHOGA, der Deutsche Hotel- und Gaststättenverband. Betrifft die Gastronomie und auch im Friseur- und im Kosmetikgewerbe geben die Leute wohl noch anständig Trinkgeld. Ja. Bei den Taxifahrern soll es ein bisschen anders aussehen. Da geht es wohl eher zurück.
0: Ja, da habe ich aber, auch wenn ich mal Taxi fahre, mit so einer App und da ist automatisch dann voreingestellt 1-2 Euro. Das ist ja oft auch so, dass du das dann beim Bezahlen kriegst, so 10%, 15, 20. Finde ich auch immer ein bisschen so. Neulich stand ich im Westfield Center an der Eisdiele. Ja. Da stehst du an, am Tresen und dann sollst du dann Trinkgeld geben.
1: Für die Eiskugel.
0: Ja, im Grunde schon, ne? Weil das ist so, das finde ich dann wieder. Mhm. Und wenn du dann nämlich auf Nein tippst, ja, fühlst du dich auch schlecht.
1: Ja.
0: Also wie ist das bei Ihnen? Geben Sie gerne Trinkgeld? Wenn ja, wie viel? Oder gibt es auch Situationen, wo Sie das gar nicht machen? Erzählen Sie uns das gerne über die NDR Hamburg App. Da können Sie uns drauf schreiben, können Sie auch drauf sprechen. Und Smokey, die geben gleich ganz viel Trinkgeld.
1: Ah, ja.
0: A few dollars more gleich. 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

0: Phil Collins against all odds.
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0: Um 6.21 Uhr treffen wir Amila aus Hamburg-Mitte. Moin.
2: Meine Hamburgerin des Tages ist meine Freundin, das ist Gloria. Sie hat mich motiviert, Sport zu machen. Und das hat mich sehr gefreut, weil ich das sehr lange nicht gemacht habe. Sie ist halt einmal so zu mir gekommen, hat mich gefragt, ob ich vielleicht Basketball machen möchte. Sie hat mir alles darüber erzählt, wie das Team ist, wie schön das ist. Und ich finde das sehr toll. Wir fahren auch nach Berlin diese Woche. Ich bin ihr sehr, sehr dankbar.
0: Ja, das ist doch super. Dankeschön für diese Grüße.
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1: Self-Control, Laura Brannigan, gleich nach den Nachrichten mit Caro Weiß.
2: Guten Morgen, es ist 6.30 Uhr.
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2: Hamburg will beim Klimaschutz seinen eigenen Weg weitergehen. Mit den Stimmen von SPD, Grünen und Linken hat die Bürgerschaft gestern Abend beschlossen, dass die Stadt auch künftig Einfluss darauf haben soll, welche Heizungen in Wohnhäuser eingebaut werden. Hintergrund ist das geplante neue Heizungsgesetz der Bundesregierung. Jörn Schreller-Pohl, warum war es denn der rot-grünen Koalition so wichtig, diesen Antrag zu beschließen?
3: Es geht um die Frage, ob das neue Heizungsgesetz überall in Deutschland gleichermaßen gilt oder ob es Bundesländern auch künftig erlaubt ist, eigene Regeln zu haben beim Heizen. Die rot-grüne Koalition in Hamburg hat die große Sorge, wenn diese Ausnahmeregel künftig nicht mehr gelten sollte, dann kann sie die ganze Wärmeplanung für die Fernwärme und den Einsatz von Wärmepumpen über den Haufen werfen. Denn die Bundesregierung will es ja den Hauseigentümern wieder freistellen, auch in Zukunft weiter auf Öl und Gas zu setzen. Widerspruch kommt von der Hamburger CDU. Sie lehnt Ausnahmeregeln klar ab und spricht von staatlicher Bevormundung beim Klimaschutz.
2: Soweit Jörn Streller-Pohl. Und um den Klimaschutz ging es auch in der Aktuellen Stunde der Bürgerschaft. Die AfD warf den anderen Parteien Klimahysterie vor. Begründung: führende Klimaforscher hätten inzwischen eingeräumt, dass es wohl nicht mehr zum schlimmsten anzunehmenden Szenario kommt. Deutlicher Widerspruch kam aus den anderen Fraktionen. Sie sagen, die Wissenschaftler haben ihr Klimamodell überarbeitet, weil schon viel für den Klimaschutz getan werde. Das sei aber trotzdem noch nicht genug. Hamburg hat zu Jahresbeginn gut 5% weniger Steuern eingenommen. Das geht aus einem Senatsbericht an die Abgeordneten der Bürgerschaft hervor, der NDR 90,3 vorliegt. Der Senat spricht auf Basis der letzten Steuerschätzung vom Herbst allerdings von einem erwarteten Trend. Der Bund steigt beim deutsch-französischen Rüstungskonzern KNDS ein. Übereinstimmenden Medienberichten zufolge zunächst mit 40%, später soll der Anteil auf 30% sinken. Der KNDS-Verwaltungsrat hat den Einstieg mittlerweile bestätigt. Das Unternehmen stellt Waffensysteme wie den Kampfpanzer Leopard 2 und die Panzerhaubitze 2000 her und will demnächst an die Börse gehen. Schwerer Unfall auf der Kühlbrandbrücke. Dort ist am späten Abend ein Autofahrer in den Gegenverkehr geraten und frontal mit einem Lastwagen zusammengestoßen. Der PKW und ein dahinterfahrendes Zollfahrzeug wurden bei dem Unfall komplett zerstört. Glücklicherweise wurde niemand verletzt. Laut Polizei war der PKW-Fahrer alkoholisiert unterwegs. Die Kühlbrandbrücke war vorübergehend gesperrt.
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1: Mit dem Wetter für uns in Hamburg.
4: Und mit 13 Grad, die haben wir gerade auf dem Thermometer bei Ihnen auf Finkenwerder zum Beispiel. Im Laufe des Tages geht's noch rasant rauf auf bis zu 21 Grad. Und diese dichten grauen Wolken im Moment, die verziehen sich auch noch. Da kommt zwar hier und da noch mal der ein oder andere Schauer vorbei, aber spätestens ab dem Mittag wird das noch ein freundlicher Donnerstag mit 4 bis 5 Stunden Sonne.
1: Blitzer und Staus aus dem Verkehrszentrum Roter Baum.
4: Auf der A25 Geesthacht Richtung Hamburg geht's schon wieder los vor der Baustelle. Ab Nettenburg auf 2 Kilometern. Stockender Verkehr, da sind sie aber in unter 10 Minuten durch. Und dann statt einwärts auf der Kühlbrandbrücke kommen sie zwar wieder durch, aber es dauert so ein bisschen, bis sie oben sind. In der Auffahrt auf die Kühlbrandbrücke ungefähr 10 Minuten länger aus Waltershof kommt aktuell. Und ansonsten ist noch die Senterstraße gesperrt. Wegen eines Kraneinsatzes heute bis 20 Uhr. Im Rest der Stadt kommen sie gut durch und bei den Bahnen läuft es im Moment auch.
5: Guten Morgen.
1: Tanski.
4: Guten Morgen.
1: Ich bin Ulf Ansorge. Wenn Sie irgendwas gesehen haben, was nicht so gut läuft bei uns auf den Straßen, auf den Schienen, sagen Sie gerne Bescheid über die NDR Hamburg App. Da können Sie uns eine Nachricht schreiben oder auch drauf sprechen.
4: Sie können sich aber auch ganz klassisch und kostenfrei melden unter 08000 90 393.
1: Schön, dass Sie dabei sind. Schönen Donnerstag.
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0: Das ist für mich so ein Song, Eva, wo ich immer die Landungsbrücken so von mir sehe.
1: Und dann so mit so einem Bein über der Reling.
0: Ja, genau. Ich finde ein richtig schöner Hamburg-Song eigentlich. NDR 90,3, hier 6:40 Uhr. Otis Redding, Sitting on the Dock of the Bay.
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0: Es gibt ab heute das erste Hebammenzentrum der Stadt, und zwar in Harburg am Sand 35 im dritten Stock des Ärztehauses. Betrieben wird das erste Hamburger Hebammenzentrum von einer gemeinnützigen Stiftung. Und Eva, Hebammen sind so wichtig, du weißt es doch.
1: Ja, es ist ja wirklich so, im Grunde hast du eigentlich ab dem positiven Test so viele Fragen. Und besonders, wenn es dann so richtig ernst wird, Endspurt kurz vor der Geburt und natürlich danach, wenn du dann plötzlich mit so einem Baby zu Hause sitzt und denkst, wirklich? Soll das jetzt so sein? Ja. Also meine Hebamme war wirklich Gold wert. Ihr wichtigster Satz war immer, keine Sorge, es ist alles normal. Das ist alles normal. So. Und deswegen ist eben so ein Zentrum wie das in Harburg eine richtig tolle Anlaufstelle für Frauen, für junge Familien, um einfach alle Fragen loszuwerden, die man halt so hat, wenn ein Baby unterwegs ist. Ne?
0: Kann ich mir vorstellen, das ist unglaublich wichtig. Es sollen vielleicht auch noch mehr solcher Zentren eröffnet werden, aber erstmal kommt nun das Hebammenzentrum in Harburg auf die Welt. Tolle Idee!
1: Um 13 Uhr ist Eröffnung, da sind wir von NDR 90,3 auch mit dabei, und die Bilder gibt es später im Hamburg-Journal um 19:30 Uhr im NDR-Fernsehen.
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0: Und hier kommt eine aktuelle Verkehrsmeldung für Sie.
1: Ich erhöhe auf 2. Vorsicht bitte in beiden Richtungen. A7 Hamburg-Flensburg zwischen Bahrenfeld und dem Volkspark Personen auf der Fahrbahn. Und A7 Richtung Flensburg-Höhe Quickborn ist ein Auto liegen geblieben.
0: Und ich kaufe ein E für Eva Tanski. Dankeschön. Ende 90,3 ist hier 6:49 Minuten. Für die meisten von uns ein langes Wochenende steht ins Haus. Pfingsten, Pfingstmontag ist für die meisten ja frei. Und das Wetter spielt ja richtig mit. Das wird ganz großartig, Eva.
1: Wir machen morgen schon mal die 25 Grad voll. Dann Sonnabend bis zu 28 Grad und auch Sonntag und Montag auf jeden Fall wieder offizielle Sommertage mit Temperaturen über 25 Grad und ganz viel Sonne, zumindest ab Sonnabend.
0: Und wir fragen Sie, Andrea, zum Beispiel, was steht bei Ihnen denn so an über Pfingsten?
2: In die Heide kann man fahren, wir haben über Sandberge, Hedling ist ja auch der Elbstrand, Klöven stehen.
0: Alles schön.
1: Oh, da müssen wir eigentlich noch einen freien Tag dranhängen, damit wir das alles hinkriegen, was Andrea fort. Und Erik, der ist wahrscheinlich auch nicht allein mit dem, was er an Pfingsten plant.
3: Ich freue mich darauf zu arbeiten an Pfingsten. Nein, ich arbeite gern. Ich arbeite für die Zeitung, für eine Tageszeitung und das ist ein spannender Job auch am Wochenende. Wenn die Sonne scheint, glaube ich, würde ich eine Tour mit dem Rennrad unternehmen. Das bietet sich an, wenn es nicht zu windig ist.
0: Ja, und Doro aus Langenhorn, die kann das noch toppen.
4: Oh je, bei mir wird es noch schlimmer. Ich habe zwar das ganze Wochenende frei, aber ich habe meiner Familie versprochen, alle Steuererklärungen zu machen. Ich hoffe, bei einem guten Stück Kuchen, einem leckeren Kaffee, vielleicht auch einem Sektchen bei Mama im Garten.
0: Ach nee.
1: Also, aber Doro, warum verspricht man denn sowas auch?
0: Ja, vor allen Dingen Sektchen im Garten und dann für alle die Steuererklärung machen. Da muss man vielleicht ein bisschen vorsichtig sein. Das klingt aber alles gut. Ich weiß auch, dass viele arbeiten müssen. Wir sehen uns auch am Montag, am Pfingstmontag im Hamburg-Journal. Erzählen Sie uns gerne, was machen Sie denn über das Pfingstwochenende?
2: Okay.

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1: Ultravox mit dem Sound der 80er. Dancing with Tears in My Eyes. Gleich nach den Nachrichten. Jetzt mit Caro Weiß.
2: Guten Morgen. Es ist 7 Uhr.
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2: Bürgerschaft debattiert über abweichende Regeln beim Heizungsgesetz. In Hamburg sind die Steuereinnahmen Anfang des Jahres gesunken. Und die Bundesregierung steigt bei Panzerbauer KNDS ein. Das Wetter Wolken und Sonne bis maximal 21 Grad. Darf Hamburg anders als der Bund langfristig neue Öl- und Gasheizungen verbieten? Die rot-grüne Bürgerschaftsmehrheit will Hamburg die Möglichkeit dazu erhalten. Sie fordert eine Öffnungsklausel, dass Bundesländer beim Heizungsgesetz von den Bundesregeln abweichen. Denn der Bund will keine Verbote. Reinhard Postelt.
3: Hamburg soll schon 2040 klimaneutral sein. Doch wie soll das gehen, wenn der Bund neue Öl- und Gasheizungen erlaube, kritisiert die Grüne Melanie Nährlich.
4: Klimaneutralität 2040 bedeutet nämlich, dass 2040 kein Gas mehr aus der Leitung kommt, sondern stattdessen mit Fernwärme und Wärmepumpen geheizt wird.
3: Alexander Mohrenberg von der SPD meint, das Berliner Heizungsgesetz torpediere Hamburgs Fernwärme- und Wärmepumpenpläne.
5: Das kann man jetzt nicht wieder zurückdrehen. Das nimmt uns die Planungssicherheit für eine ganze Stadt. Die Netzausbaupläne, die wir haben, die sind plötzlich alle null und nichtig.
3: Die AfD meint, Hamburgs SPD stelle sich gegen die eigene schwarz-rote Bundesregierung. Markus Kranich von der CDU lehnt ein Aus für Gasheizungen ab.
6: Die Bürgerinnen und Bürger sind intelligent genug, ihre Situation selbst einzuschätzen. Und deshalb braucht es keine staatlichen Bevormundungen.
3: Und die Linke hält die Öffnungsklausel für wichtig, um neue Gasheizungen zu erschweren.

0: Und ein Video zur Bürgerschaftssitzung gestern finden Sie in der NDR Hamburg App. Wie geht's weiter mit der Energiewende? Darüber sprechen ab heute die Energieminister der Länder auf Norderney. Allerdings ist Bundeswirtschaftsministerin Katharina Reiche nicht dabei. Sie hat krankheitsbedingt abgesagt. Hamburg hat für das Treffen 2 Anträge eingereicht. Unter anderem sollten Haushalte mit kleineren und mittleren Einkommen wegen der hohen Energiepreise stärker entlastet werden. Die Steuereinnahmen in Hamburg sind zu Jahresbeginn um mehr als 5% gesunken. Das geht aus einem Senatsbericht an die Abgeordneten der Bürgerschaft hervor, der NDR 90,3 vorliegt. Wie sich die Steuereinnahmen im gesamten Jahr entwickeln werden, dazu will der Senat in der kommenden Woche eine neue Schätzung präsentieren. Dietrich Lehmann.
1: Bei der Lohnsteuer konnte Hamburg in den ersten 3 Monaten ein Plus verbuchen, verglichen mit den Zahlen aus dem Vorjahr. Bei einigen anderen Steuern zeigt der Trend allerdings teils deutlich nach unten. So ist im ersten Quartal etwa ein Viertel weniger Gewerbesteuer auf den Konten der Finanzämter der Hansestadt gelandet. Während die Einnahmen der Stadt zurückgehen, steigen die Ausgaben, etwa für Personal. Vor diesem Hintergrund laufen im Senat derzeit die Haushaltsgespräche mit den einzelnen Ressorts für die kommenden beiden Jahre. Jede Behörde ist dabei angehalten, eigene Vorschläge zu machen, wie etwa die jüngsten Steigerungen durch Tarifabschlüsse gestemmt werden können. Investitionen haben insgesamt Vorfahrt, sagte Finanzsenator Andreas Dressel NDR 90,3. Ende kommenden Monats trifft sich der Senat dann zu einer Haushaltsklausur, wo die letzten Details abgestimmt werden sollen.
0: Ermittler haben gestern ein Münchner Ehepaar verhaftet, das für China spioniert haben soll. Die beiden sollen deutsche Forscher ausgekundschaftet und für Vorträge nach China gelockt haben. Ziel war es laut Bundesanwaltschaft, Informationen zu Spitzentechnologien zu erlangen, die auch militärisch genutzt werden können. Bei 10 Wissenschaftlern in 6 Bundesländern fanden Ermittlungsmaßnahmen statt. Sie gelten aber nur als Zeugen. Betroffen ist auch die TU Hamburg mit Sitz in Harburg. KNDS ist eine der großen Rüstungsfirmen Europas. Jetzt steigt die Bundesregierung beim deutsch-französischen Konzern ein. Das bestätigte dessen Verwaltungsratschef Thomas Enders. Demnach will sich der Bund mit zunächst 40% an dem Unternehmen beteiligen. Nach 3 Jahren solle der Anteil auf 30% sinken. Astrid Rolle.
2: Der Konzern stellt Waffensysteme wie den Kampfpanzer Leopard 2 und die Panzerhaubitze 2000 her. Zurzeit ist KNDS im Besitz der deutschen Krauss-Maffei-Wegmann GmbH und der französischen Regierung und wird in Finanzkreisen mit bis zu 20 Milliarden Euro bewertet. Frankreich hält 50% an dem Unternehmen. Beide Länder haben laut Berichten gleiche Stimmrechte vereinbart. Das betrifft zum Beispiel Standortentscheidungen. In Deutschland hat KNDS 11 Standorte, unter anderem in Hamburg, Mülheim an der Ruhr und Ebeleben.
0: Fußball-Bundesligist SC Freiburg hatte beim Finale der Europa League keine Chance. Die Freiburger verloren gegen Aston Villa mit 0:3.
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4: Mit dem Wetter für uns in Hamburg.
5: Und auch wenn es so aussieht, als wäre das wieder ein sehr nasser Morgen, sind Schauer eher die Ausnahme, auch heute am Vormittag. Auch wenn da die dichte Wolkendecke nochmal bleibt. Temperaturen dazu gerade bei 13 Grad. Messen wir zum Beispiel auf der Uhlenhorst. Und dann im Laufe des Mittags lockert so langsam auf. Am Nachmittag viel Sonne, kaum noch Schauer und bis 21 Grad.
4: Blitzer und Staus aus dem Verkehrszentrum Roter Baum.
5: Zuerst Vorsicht bitte in beiden Richtungen. A21 Kiel, Bagdeheide, Höhe Wahlstedt, läuft eine Entenfahrt. Familie auf der Fahrbahn. Nein. Ansonsten auf den Autobahnen noch die üblichen 3 Kilometer stockender Verkehr auf der A25 gestern Richtung Hamburg ab Nettenburg und gerade stockt es auch auf der A7 zwischen Heimfeld und Waltershof in Richtung Hamburg auf 3 Kilometern. Da brauchen Sie ungefähr eine Viertelstunde länger. Dann in der Stadt B75 Bremer Straße statt einmal 10 Minuten länger. Da ist der Malmstorfer Weg ja immer noch gesperrt wegen des Wasserrohrbruchs. Und in der Auffahrt von der Finkenwerder Straße auf die Köbrambrücke brauchen Sie im Moment auch ungefähr 10 Minuten länger. Außerdem geht's los auf der Steilzuber Allee statt einwärts vor der U5-Baustelle. Auch da knapp 10 Minuten plus. Und auf der Habitstraße Richtung City Nord kommen so gut 8 Minuten obendrauf. Ansonsten sieht's aber noch relativ ruhig aus in der Stadt und von den Bahnen gibt's keine aktuellen Meldungen.
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5: Guten Morgen.
4: Und ich bin Ulf Ansorge. Sie sind jetzt auch gleich dabei. Das ist wirklich ein richtig tolles Spiel. Erkennen Sie einen der größten Hits aller Zeiten aus den 80ern an der ersten Sekunde. Und dann können Sie Tickets gewinnen.
5: Und zwar für die 80er live mit Ulf Ansorge.
4: Ja, auch, ja.
5: Der hat die Tickets schon lange gekauft. So. 18. Juli präsentiert von NDR 90,3 im Volksparkstadion. Geben sich die großen Stars die Klinke in die Hand. Kim Wilde, Boy George und
4: Holly
5: alle mit
4: Johnson,
5: dabei.
4: Also wer Alpha will, also es ist für Cutting Crew alle dabei und wenn Sie die Tickets haben wollen, dann raten Sie jetzt die Hitsekunde, welchen Hit suchen wir heute. Ich finde, dass heute irritierend.
5: Irritierend.
4: Ja, ein bisschen. So, hören Sie mal.
5: Ja, also es kann halt, es könnte vieles sein, ne?
4: Ja.
5: Ja. Mach nochmal.
4: Nochmal. Also wenn Sie wissen, welchen Song wir suchen, wer singt ihn, dann rufen Sie es an 0371 90 93 3, kostet 14 Cent pro Anruf und gewinnen Sie 2 Tickets für die 80er Live. 0371 90 93 3.
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0: dann wollen wir mal.
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0: Ilona Timheim aus Wedel. Moin, Ilona.
2: Guten Morgen, Ulf.
3: So, moin.
2: Guten
3: Morgen,
0: ja, wir sind beide sehr, sehr gespannt. Ilona, welche sind denn Ihre schönsten Erinnerungen an die 80er? Was hat Ihnen denn so viel Spaß gemacht?
2: Also besonders Spaß gemacht hat mir die Neue Deutsche Welle.
0: Ja, klar. Ich fand's auch, wir haben gerade schon mal kurz geschnackt. Die Senderin von Königssee fand ich super. Und Ihr Lieblingslied? Ja.
2: Ich will Spaß,
0: natürlich. Markus.
2: Ich will Spaß, genau.
0: Gab es auch einen ganz, ganz schlechten Film, den ich ganz super fand damals. Ich habe den im Streits damals geguckt mit Markus und Nena. Also es war schon schön. So, dann kennen Sie sich aus. Und hier ist Ihre Hitsekunde. Welchen Song suchen wir? Achtung, ich spiele es nochmal.
2: So, das ist Kim Wilde, Kids in America.
0: Wow! Super, herzlichen Glückwunsch. Ich fand es nicht so einfach, weil ich finde, das klingt auch am Anfang ein bisschen wie Major Tom.
3: Wie Major Tom fanden wir alle hier, Ilona. Also Hut ab.
2: Fand ich erstmal gar nicht.
0: Und gerade, wo Sie sagten, Neue Deutsche Welle, habe ich gedacht, jetzt sagt sie gleich Major Tom. Herzlichen Glückwunsch. Dann sehen wir uns
2: super,
0: bei der großen 80er Live-Party im Volkspark, präsentiert von NDR 90,3. Bis dann.
2: Bis dann, vielen Dank.
0: Danke fürs Mitspielen.
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0: Ja, und I Love My Life noch viel mehr, wenn ich wieder ins Freibad gehen kann. In der 90,3 ist hier 7.23 Uhr. Und das geht ab dem Wochenende jetzt.
1: Ja, passend zu den Temperaturen bis und über 25 Grad. 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
0: 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Viel Spaß im Freibad!

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2: Maggie Reilly singt von Moonlight Shadows nach der Nachrichten jetzt mit Caro Weiß.
3: Guten Morgen, es ist 7.30 Uhr.
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3: Hamburg will seinen eigenen Weg in Sachen Klimaschutz weiterverfolgen. So soll die Stadt auch künftig Einfluss darauf haben, welche Heizungen in Wohnhäuser eingebaut werden. Einen entsprechenden Antrag hat die Bürgerschaft am Abend mit den Stimmen von SPD, Grünen und Linken beschlossen. Hintergrund ist das neue Heizungsgesetz, das die Bundesregierung auf den Weg bringen will. Der rot-grüne Senat befürchtet, dass damit das Ziel der Stadt, schon 2040 klimaneutral zu sein, nicht erreicht werden könnte. Hamburg hat zu Jahresbeginn gut 5% weniger Steuern eingenommen. Das geht aus einem Senatsbericht an die Abgeordneten der Bürgerschaft hervor, der NDR 90,3 vorliegt. Der Senat spricht auf Basis der letzten Steuerschätzung vom Herbst allerdings von einem erwarteten Trend. Während die Einnahmen der Stadt zurückgehen, steigen die Ausgaben, etwa für Personal. Deshalb gibt es im Senat aktuell Gespräche mit den einzelnen Ressorts über den Haushalt der kommenden beiden Jahre. Deutschland und Frankreich haben sich über den Einstieg des Bundes beim Rüstungskonzern KNDS geeinigt. Derzeit halten zwei deutsche Familien eine Hälfte, Frankreich die andere Hälfte der Aktien. Die privaten Eigentümer wollen jetzt beim Börsengang verkaufen. Heike Lüttich.
4: Zunächst will der Bund 40% der Aktien kaufen und später auf 30% reduzieren. Parallel soll auch Frankreich Anteile abgeben. Vereinbart ist, dass beide Länder gleiches Stimmrecht haben sollen, unabhängig von ihrem Anteil, damit wichtige Entscheidungen gemeinsam getroffen werden müssen. KNDS ist vor 11 Jahren entstanden aus dem Zusammenschluss des deutschen Rüstungsunternehmens Krauss-Maffei-Wegmann mit dem staatlichen französischen Rüstungsbetrieb Nexter. Der Konzern baut unter anderem den Kampfpanzer Leopard 2 und die Panzerhaubitze 2000.
3: Schwerer Unfall auf der Kühlbrandbrücke. Dort ist am späten Abend ein Autofahrer in den Gegenverkehr geraten und frontal mit einem Lastwagen zusammengestoßen. Der PKW und ein dahinterfahrendes Zollfahrzeug wurden bei dem Unfall komplett zerstört. Glücklicherweise wurde niemand verletzt. Laut Polizei war der PKW-Fahrer alkoholisiert unterwegs. Die Kühlbrandbrücke war vorübergehend gesperrt. Und erst kurz vor Mitternacht ist das letzte Tennismatch am Roten Baum zu Ende gewesen. Dabei verlor Jannik Hanfmann gegen den Italiener Luciano Darderi. Heute geht's mit dem Viertelfinale weiter. Nur ein deutscher Tennisprofi hat es bis dahin geschafft. Daniel Altmaier spielt mittags gegen den Amerikaner Tommy Paul.
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2: Und hier ist das Wetter für uns in Hamburg.
5: Ja, das sieht wieder so ein bisschen regnerisch aus, aber Regen, Schauer, das ist eher die Ausnahme heute Morgen und auch im Laufe des Tages. Kann es zwischendurch aber schon mal geben, kurze Schauer oder auch vereinzelt ein kleines Gewitter. Dann aber so ab dem Mittag langsam mehr Lücken in der Wolkendecke und der Nachmittag wird freundlich mit viel Sonne bei, Achtung, 21 Grad. Jetzt gerade sind es 13 Grad, die messen wir zum Beispiel in Wandsbek.
2: Blitze und Staus hier jetzt aus dem Verkehrszentrum Roter Baum.
5: Ist ein bisschen was los auf den Autobahnen. Wir starten auf der A1 Bremen Richtung Hamburg zwischen dem Maschner Kreuz und Stillhorn. Stockt es auf 3 Kilometern, 10 Minuten länger. Auf der A25 Geestadt Richtung Hamburg wieder 3 Kilometer stockend ab Nettenburg vor der Baustelle. Insgesamt auf den Autobahnen aber meist so, dass sie nicht mehr als 10 Minuten verlieren. In der Stadt dann 10 Minuten länger auf der B75 Bremer Straße stadteinwärts Richtung Harburg, weil da ja auch der Malmstorfer Weg noch gesperrt ist nach dem Wasserrohrbruch. Und dann weiter die B75 ab Georgswerda auf die Elbbrücken rauf nochmal 10 Minuten plus. Genauso auf der Steilshofer Allee vor der Baustelle stadteinwärts und der Habichtstraße Richtung City Nord. Ansonsten sieht es in der Stadt noch vergleichsweise ruhig aus und bei den Bahnen gibt es keine aktuellen Meldungen.
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5: Guten Morgen!
2: Ich bin Ulf Ansorge. Gleich um 7.40 Uhr Best of Frühstück bei Stefanie.
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0: wüsste ja so gerne, wie es Stefanie Prigge geht. NDR 90,3 ist hier, 7.40 Uhr. Unsere Steffi von Frühstück bei Stefanie ist ja in den Flitterwochen zusammen mit Porky. Geht uns natürlich aber auch gar nichts an. Es ist ja, die brauchen auch mal so ein kleines bisschen Me-Time, ne? So ein bisschen Pärchenzeit. Und bis sie das Bistro wieder öffnet, hören wir einfach Best of.
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2: Die zukünftige Königin von Schweden, die heißt ja fast genauso wie die Lüde von meinem Schwager, sein Bruder, seine Freundin.
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0: Let it be. Ach, lass mal. Das passt aber nicht, passt aber nicht zum Welttrinkgeldtag. Der ist nämlich heute NDR 90,3, 7 Uhr und 48 Minuten. Welttrinkgeldtag. So.
1: Das ist eine Hamburger Erfindung, ne? Deswegen haben wir sie ja auch gefragt, die Hamburgerinnen, Hamburger, wie sie es halten. Rosa hat geschrieben, guten Morgen, liebes NDR 90,3 Team. Mein Trinkgeld beträgt meistens dann noch so 10% auf den Endbetrag. Ja. Und bei besonders nettem Service auch mal mehr.
0: Ja, bei Service, das ist für mich ein wichtiges Stichwort, weil so einfach am Tresen, wenn ich ein Eis kaufe, möchte ich nicht auch noch Trinkgeld zahlen. Denn wofür? Das ist ja jetzt kein Service. Das ist einfach
1: ein bisschen schwierig, ne? Diese Trinkgeldtaste.
0: Und
1: ne?
0: Dann gibt es ja immer auf diesen Kartenlesegeräten die Trinkgeldtaste seit ein paar Jahren und da wird dann gleich vorgeschlagen, so beim Trinkgeld 10%, 15%, 20% und dann der ganz kleine Knopf kein Trinkgeld oder nein und das ist natürlich auch immer peinlich, dann da drauf zu drücken.
1: Es ist immer eine irgendwie unangenehme Situation. Ich finde ja übrigens auch für beide Seiten so. Ja. Kann natürlich auch sein, dass manche das hilfreich finden. Was meinen Sie denn?
2: Also ich finde es besser persönlich, wenn man das selber entscheidet und nicht über irgendwelche Knöpfe.
3: Ich habe immer Kleingeld, ich verzichte grundsätzlich drauf, da drauf zu drücken und gebe lieber 2 Euro selber hin.
4: Finde ich persönlich immer schwierig, hat einfach den Hintergrund, man weiß ja immer nicht, ob das bei den Leuten, bei den Kellnern, bei den Menschen, die da arbeiten, auch ankommt. Und gerade wenn das schon so vorgefertigt ist, fühlt sich das immer falsch an. Also ich bin persönlich auch immer der Mensch, der gerne auch mit Karte bezahlt, aber auch nochmal 5 oder 10 Euro bar dabei hat, um den Leuten das halt zu geben.
1: Ja, es gab auch eine Umfrage letztens, da kam raus, dass die Mehrheit tatsächlich diese Auswahlfelder ablehnt, die es dann bei der Kartenzahlung gibt. Bei, Achtung, 20% der Befragten führt es sogar dazu, dass sie weniger Trinkgeld geben, weil sie sich bevormundet fühlen.
0: Ja, ich finde das auch mal so ein bisschen sehr offensiv irgendwie und ich weiß auch nicht und ich möchte das. Ich finde das eine gute Idee, mit Karte bezahlen und dann Trinkgeld in bar da lassen. Das machen sie ja in europäischen Ländern auch. Da lässt es dann auf der Untertasse einfach nach dem Essen liegen. Dann ist es auch nicht peinlich, wenn du mal nicht so viel dabei hast und dann, weißt du so, dann ist
1: da bist du schnell weg.
0: Es ist, ja, also auf jeden Fall, ich gebe auch gern Trinkgeld, wenn ich wirklich das Gefühl habe, Mensch, hier bin ich toll behandelt worden. Wie ist das bei Ihnen? Erzählen Sie uns gerne davon. Wie halten Sie es mit dem Trinkgeld? Schreiben Sie uns über die NDR Hamburg App. Da können Sie natürlich auch drauf sprechen. 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Hier ist noch ein Beitrag zum Thema Parkgebühren.
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1: David Bowie habe ich gleich für Sie mit China Girl nach den ausführlichen Nachrichten. Jetzt mit Caro Weiß.
2: Guten Morgen. Es ist 8 Uhr.
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2: Hamburg will künftig beim Heizen selbst bestimmen. Steuereinnahmen in Hamburg gehen zu Jahresbeginn zurück. Und die Bundesregierung steigt bei Panzerbauer KNDS ein. Das Wetter, Wolken, Sonne, meist trocken bis 21 Grad. Hamburg setzt darauf, seinen eigenen Weg in Sachen Klimaschutz weiterzugehen. Mit den Stimmen von SPD, Grünen und Linken hat die Bürgerschaft gestern Abend beschlossen, dass die Stadt auch künftig Einfluss darauf haben soll, welche Heizungen in Wohnhäuser eingebaut werden. Hintergrund ist das neue Heizungsgesetz, das die Bundesregierung auf den Weg bringen will. Jörn Schreller-Pohl hat die Debatte verfolgt. Warum war es denn der Rot-Koalition-Grünen-Koalition so wichtig, diesen Antrag zu beschließen?
3: Es geht um die Frage, ob das neue Heizungsgesetz überall in Deutschland gleichermaßen gilt oder ob es Bundesländern auch künftig erlaubt ist, eigene Regeln zu haben beim Heizen. Die rot-grüne Koalition in Hamburg hat die große Sorge, wenn diese Ausnahmeregel künftig nicht mehr gelten sollte, dann kann sie die ganze Wärmeplanung für die Fernwärme und den Einsatz von Wärmepumpen über den Haufen werfen. Denn die Bundesregierung will es ja den Hauseigentümern wieder freistellen, auch in Zukunft weiter auf Öl und Gas zu setzen. Widerspruch kommt von der Hamburger CDU. Sie lehnt Ausnahmeregeln klar ab und spricht von staatlicher Bevormundung beim Klimaschutz.
2: Stichwort Klimaschutz, darum ging es auch in der Aktuellen Stunde. Warum hat die AfD das Thema auf die Tagesordnung gesetzt?
3: Die AfD sagt, führende Klimaforscher würden inzwischen selbst einräumen, dass es wohl nicht mehr zum schlimmsten anzunehmenden Szenario kommt. Und die AfD sieht sich deshalb

0: bestätigt, dass die anderen Parteien auf eine Klimahysterie hereingefallen seien. Da gab es dann aber ziemlich deutlichen Widerspruch von allen anderen Fraktionen in der Bürgerschaft. Sie sagen, die Wissenschaftler haben ihr Klimamodell überarbeitet, weil schon viel für den Klimaschutz getan werde. Das sei aber trotzdem noch nicht genug, weil der Klimawandel noch lange nicht gestoppt sei. Vermutlich werden wir aber noch häufiger von der AfD hören, dass die Klimakatastrophe abgesagt sei. Sie setzt nämlich gerade bundesweit auf dieses Thema.
1: Soweit Jörn Streller-Pohl und ein Video zur Bürgerschaftssitzung gestern finden Sie in der NDR Hamburg-App. Die Energieminister der Länder treffen sich heute und morgen auf Norderney. Den Vorsitz der Konferenz hat Niedersachsen. Ein Schwerpunkt ist die aktuelle Situation zur Energiewende. Obwohl der Gesprächsbedarf der Länder mit dem Bund groß ist, hat Bundeswirtschaftsministerin Katharina Reiche ihre Teilnahme abgesagt, krankheitsbedingt. Katharina Seiler, was erwartet Hamburg von der Energieministerkonferenz?
2: Hamburg hat zwei Anträge bei der Energieministerkonferenz eingebracht. Dabei geht es vor allem darum, dass Haushalte mit kleineren und mittleren Einkommen bei den aktuell hohen Energiepreisen und den Kosten der Energiewende stärker entlastet werden sollten. Dafür sollen unter anderem die Stromkosten für private Haushalte gesenkt werden und die Bundesförderung für effiziente Gebäude sozial gestaffelt werden. Außerdem sollte der öffentliche Nahverkehr besser ausgebaut und ein bundesweites Sozialticket eingeführt werden. Grundsätzlich aber sollte nach Ansicht der Hamburger Umweltbehörde von der Energieministerkonferenz das Signal ausgehen, dass es kein Rollback bei der Energiewende geben darf.
1: Soweit Katharina Seiler. Die Steuereinnahmen in Hamburg sind zu Jahresbeginn um mehr als 5% gesunken. Das geht aus einem Senatsbericht an die Abgeordneten der Bürgerschaft hervor, der NDR 90,3 vorliegt. Wie sich die Steuereinnahmen im gesamten Jahr entwickeln werden, dazu will der Senat in der kommenden Woche eine neue Schätzung vorlegen. Dietrich Lehmann.
3: Bei der Lohnsteuer konnte Hamburg in den ersten 3 Monaten ein Plus verbuchen, verglichen mit den Zahlen aus dem Vorjahr. Bei einigen anderen Steuern zeigt der Trend allerdings teils deutlich nach unten. So ist im ersten Quartal etwa ein Viertel weniger Gewerbesteuer auf den Konten der Finanzämter der Hansestadt gelandet. Während die Einnahmen der Stadt zurückgehen, steigen die Ausgaben, etwa für Personal. Vor diesem Hintergrund laufen im Senat derzeit die Haushaltsgespräche mit den einzelnen Ressorts für die kommenden 2 Jahre. Jede Behörde ist dabei angehalten, eigene Vorschläge zu machen, wie etwa die jüngsten Steigerungen durch Tarifabschlüsse gestemmt werden können. Investitionen haben insgesamt Vorfahrt, sagte Finanzsenator Andreas Dressel in der 90,3. Ende kommenden Monats trifft sich der Senat dann zu einer Haushaltsklausur, wo die letzten Details abgestimmt werden sollen.
1: Ermittler haben gestern ein Münchner Ehepaar verhaftet, das für China spioniert haben soll. Die beiden sollen deutsche Forscher ausgekundschaftet und für Vorträge nach China gelockt haben. Ziel war es laut Bundesanwaltschaft, Informationen zu Spitzentechnologien zu erlangen, die auch militärisch genutzt werden können. Bis bei 10 Wissenschaftlern in 6 Bundesländern fanden Ermittlungsmaßnahmen statt, sie gelten aber nur als Zeugen. Betroffen ist auch die TU Hamburg mit Sitz in Harburg. Die Bundesregierung steigt beim deutsch-französischen Rüstungskonzern KNDS ein. Das hat der Verwaltungsratschef Tom Enders bestätigt. In Deutschland hat das Unternehmen 11 Standorte, unter anderem in Hamburg, Mülheim an der Ruhr und Ebeleben. Aus Berlin Benjamin Großkopf.
4: KNDS stellt unter anderem den Kampfpanzer Leopard 2 her, der für die Bundeswehr enorm wichtig ist. Aktuell gehört das Unternehmen der französischen Regierung sowie deutschen Familien, die aber aussteigen wollen, im Zuge des Börsengangs jetzt. Der Wert von KNDS wird auf 20 Milliarden Euro geschätzt. Durch die weltweite Aufrüstung sind die Auftragsbücher voll. Der Plan sieht vor, die Anteile an KNDS schrittweise zu reduzieren, und zwar von zu Beginn 40 auf dann 30%. Aufsichtsratschef Tom Enders sagte, das Ziel müsse sein, staatliche Beteiligung perspektivisch deutlich abzuschmelzen. Nationale Sicherheitsinteressen sollten in erster Linie über Aufträge und Vereinbarungen gewahrt werden und nicht über Mehrheitsbeteiligungen, so Enders.
1: Beim Tennisturnier am Hamburger Roten Baum steht heute das Viertelfinale an. Der deutsche Tennisprofi Jannik Hanfmann ist allerdings nicht dabei. Er hat am späten Abend den Einzug in die Runde der letzten 8 verpasst. Lars Pegelow.
5: So spät war es wahrscheinlich noch nie am Roten Baum, als Jannik Hanfmann aus Karlsruhe und Luciano Daderi aus Italien ihr Match beendet hatten. Erst nach 11:30 hatte Daderi gewonnen. Zu diesem Zeitpunkt waren laute Ansagen oder Musik auf dem Center Court aus Lärmschutzgründen längst verboten. Die Tennisfans trotzdem zufrieden.
6: Heute war das wirklich jedes Spiel spannend. Fast alles 3 Sätze. Dick eingepackt. Ich habe sogar eine Wolldecke mitgenommen.
7: Ich habe genug angezogen und dadurch habe ich nicht gefroren. und man geht ja mit Begeisterung mit.
5: Daniel Altmaier ist der einzige Deutsche im Viertelfinale am Roten Baum. Er trifft heute im zweiten Match auf dem Center Court auf den starken Amerikaner Tommy Paul. Viele Top-Leute sind schon rausgeflogen, sodass es einen neuen Roten Baum-Champion geben wird. Denn keiner der Viertelfinalisten hat die Hamburg Open schon einmal gewonnen.
1: Es war das größte Spiel in der Vereinsgeschichte des SC Freiburg, doch der große Traum im Finale der Europa League ist geplatzt. Die Freiburger hatten keine Chance gegen Aston Villa und verloren 0:3.
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9: Aston Villa, ist das die Schwester von Aston Martin eigentlich? Nee, das ist was ganz anderes.
7: Ich kenne mich in dem Bereich nicht aus.
9: Ich weiß, was frage ich dich überhaupt? Das Wetter für uns in Hamburg.
7: Da kenne ich mich aus. 14 Grad. 14 Grad messen wir gerade dazu. Ja, viele Wolken, aber zwischendurch kommt auch schon mal so ein bisschen Sonne durch. Das wird immer mehr im Laufe des Tages, vor allem Richtung Nachmittag hin, da zum Teil noch richtig freundlich. Es kann ab und zu auch mal einen Schauer, vielleicht sogar auch ein kurzes Gewitter geben. Das Ganze heute bei 21 Grad maximal. Und der Tag morgen bringt uns schon mal bis 25 Grad.
9: Blitzer und Staus aus dem Verkehrszentrum Roter Baum.
7: Auf der A7 Hannover Richtung Flensburg zwischen Heimfeld und Othmarschen. 6 Kilometer stockender Verkehr. Knapp 20 Minuten kommen da oben drauf. Ansonsten noch A1 Bremen Richtung Hamburg ab dem Marschner Kreuz. 4 Kilometer stocken, 10 Minuten länger bis zum Dreieck Norderelbe. Und auf der A24 und A25 jeweils 10 Minuten plus statt einwärts. Das geht bloß ab Jenfeld bzw. ab Nettelnburg vor der Baustelle. Außerdem dann noch in der Stadt 15 Minuten länger auf der Steilsuper Allee statt einwärts vor der U5-Baustelle und auf der Amsingstraße statt einwärts sind es auch ungefähr 10 Minuten, die oben drauf kommen. Ansonsten ist es aber relativ ruhig auf den Straßen in der Stadt. Eine Meldung haben wir noch von der S-Bahn. S1 fährt aktuell nicht zwischen Blankenese und Kleinflottbek wegen einer technischen Störung an der Strecke. Der Ersatzverkehr wird gerade noch aufgebaut.
10: Guten Morgen, Hamburg. Eva
9: Tansky.
7: Guten Morgen.
9: Ich bin auf Ansorge. Schön, dass Sie dabei sind.
11: Hier ist Wandsbek.
7: Da bist du.
11: Sasel. Guten Morgen, Hamburg.
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0: Achtung, ganz allmählich wirft ja auch schon mal die Sonne ihre Schatten voraus. Kann man das so sagen? Die Sonne wirft Schatten voraus.
1: Naja, ohne Sonne kein Schatten, ne?
0: Da hast du insofern. NDR 90,3, 8 Uhr und 17 Minuten. Denn das Pfingstwetter wird wunderschön und viele freuen sich schon aufs lange Pfingstwochenende. Montag ist ja auch für die meisten frei bei uns in Hamburg.
1: Ja, und wir machen morgen schon mal Sommerwetter, Warm-up mit Temperaturen bis 25 Grad. Sonnabend, Achtung, wow, bis 28 Grad.
0: Nein.
1: Aber auch Pfingstsonntag, Pfingstmontag, so 25, 26 Grad. Also richtig sommerlich warm und dazu ganz viel Sonne.
0: Ja, und wunderbarerweise machen auch die Freibäder auf. Jetzt am Wochenende kann man also schon mal schön ein bisschen planschen gehen. Mhm. Und in die Sonne ist ein wirklich fantastisches, oder wie man auch so schön sagt, fantastisches Pfingstwetter. Es ist ja eine
1: PF, meinst du?
0: Eine Alliteration.
1: Hm? Ja.
0: Und wir haben Sie gefragt natürlich, was machen Sie denn an Pfingsten? Janne hat da schon Pläne.
2: Ich mache was mit meinen Eltern. Ja, einfach ein bisschen entspannt. Strand. Ich komme von der Ostsee, Eutin.
0: Ja, klingt gut. Und wohin genau geht's?
2: Richtung Scharbeutz wahrscheinlich. Alle zusammen. Baden, vielleicht noch ein paar Freunde treffen. Mal gucken.
1: Ja, ist gut, dass wenn man da aus der Ecke kommt, dann hat man auch eine Idee, wo man hin kann, wo nicht alles so voll ist wahrscheinlich.
0: Ja, bin ich total nett mit den Eltern zusammen. Ja. Das wird doch ein tolles Familienwochenende.
1: Gerne Geheimtipps mit uns teilen.
0: Wie früher so ein bisschen.
1: Ach,
0: ne?
1: Ja. So, Anna ist Küchenchefin im Restaurant und das heißt für Sie?
3: Ich muss das ganze Wochenende arbeiten, ja. Ich arbeite gerne, so ist das nicht. Und ich arbeite auch gerne an den Wochenenden, wo die Gäste Urlaub machen. Es wird richtig voll werden, es werden Seglergruppen kommen, es werden einige Familien kommen.
0: Ja, und Leon aus Billstedt, der bleibt einfach mal zu Hause, denn er muss
4: lernen für meine Gesellenprüfung, Dachdecker. Die Prüfung ist direkt nächste Woche Dienstag und ein bisschen muss ich doch lernen.
0: Oh, wir drücken ganz, ganz doll die Daumen, Leon, das wird schon. Toi, toi, toi, toi. Wir denken an dich Dienstag.
1: Und dann hat sich René aus Hamm gemeldet in der NDR Hamburg-App, schreibt, moin, mein Pfingstwochenende beginnt schon heute nach Feierabend. Ich darf nämlich als Lkw-Fahrer unsere Jugend beim Länderjugendlager des THW, des Technischen Hilfswerks, nach Stralsund begleiten.
0: Ja, das ist doch aber auch eine schöne Sache, ein schöner Job. Wir wissen natürlich auch, dass viele von Ihnen auch über Pfingsten und auch an Feiertagen arbeiten müssen oder dürfen. Insofern auch ganz, ganz liebe Grüße an Sie und wir freuen uns sehr, dass Sie uns so viel erzählt haben zu Ihrem Pfingstwochenende. Machen Sie es gerne weiter über die NDR Hamburg App, da können Sie auch drauf sprechen.
1: Sie können aber auch kurz durchklingen, 08000 90 93 3, kostenfrei.
0: Ja, das geht natürlich auch.
1: Ja.
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0: Größten Hits aller Zeiten hier bei MDR 90,3. Billy Ocean, Love Really Hurts Without You. Gleich habe ich für Sie Toto mit Rosanna. Und da freue ich mich ganz besonders drauf. Earth, Wind & Fire mit Boogie Wonderland nach den Nachrichten. Jetzt mit Caro Weiß.
1: Guten Morgen, es ist 8.30 Uhr.
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1: Hamburg will seinen eigenen Weg in Sachen Klimaschutz weiterverfolgen. So soll die Stadt auch künftig Einfluss darauf haben, welche Heizungen in Wohnhäuser eingebaut werden. Einen entsprechenden Antrag hat die Bürgerschaft am Abend mit den Stimmen von SPD, Grünen und Linken beschlossen. Hintergrund ist das neue Heizungsgesetz, das die Bundesregierung auf den Weg bringen will. Der rot-grüne Senat befürchtet, dass damit das Ziel der Stadt, schon 2040 klimaneutral zu sein, nicht erreicht werden könnte. Hamburg hat zu Jahresbeginn gut 5% weniger Steuern eingenommen. Das geht aus einem Senatsbericht an die Abgeordneten der Bürgerschaft hervor, der NDR 90,3 vorliegt. Der Senat spricht auf Basis der letzten Steuerschätzung vom Herbst allerdings von einem erwarteten Trend. Während die Einnahmen der Stadt zurückgehen, steigen die Ausgaben, etwa für Personal. Deshalb gibt es im Senat aktuell Gespräche mit den einzelnen Ressorts über den Haushalt der kommenden beiden Jahre. Deutschland und Frankreich haben sich über den Einstieg des Bundes beim Rüstungskonzern KNDS geeinigt. Derzeit halten zwei deutsche Familien eine Hälfte, Frankreich die andere Hälfte der Aktien. Die privaten Eigentümer wollen jetzt beim Börsengang verkaufen. Heike Lüttich.
3: Zunächst will der Bund 40% der Aktien kaufen und später auf 30% reduzieren. Parallel soll auch Frankreich Anteile abgeben. Vereinbart ist, dass beide Länder gleiches Stimmrecht haben sollen, unabhängig von ihrem Anteil, damit wichtige Entscheidungen gemeinsam getroffen werden müssen. KNDS ist vor 11 Jahren entstanden aus dem Zusammenschluss des deutschen Rüstungsunternehmens Krauss-Maffei-Wegmann mit dem staatlichen französischen Rüstungsbetrieb Nexter. Der Konzern baut unter anderem den Kampfpanzer Leopard 2 und die Panzerhaubitze 2000.
1: Schwerer Unfall auf der Kühlbrandbrücke. Dort ist am späten Abend ein Autofahrer in den Gegenverkehr geraten und frontal mit einem Lastwagen zusammengestoßen. Der Pkw und ein dahinter fahrendes Zollfahrzeug wurden bei dem Unfall komplett zerstört. Glücklicherweise wurde niemand verletzt. Laut Polizei war der Pkw-Fahrer alkoholisiert unterwegs. Die Kühlbrandbrücke war vorübergehend gesperrt. Erst kurz vor Mitternacht ist das letzte Tennismatch am Roten Baum zu Ende gegangen. Dabei verlor Jannik Hanfmann gegen den Italiener Luciano Daderi. Heute geht's mit dem Viertelfinale weiter. Nur ein deutscher Tennisprofi hat es bis dahin geschafft. Daniel Altmaier spielt mittags gegen den Amerikaner Tommy Paul.
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0: Und hier ist das Wetter für uns in Hamburg.
4: Mit noch ein paar Wolken, die unterwegs sind, aber so langsam immer mehr Sonne durchlassen. Und es gilt heute wieder, je später der Tag, desto sonniger der Donnerstag. Am Nachmittag zum Teil wirklich ungestört noch sonnig, bei Temperaturen bis 21 Grad. Jetzt im Moment eben noch viele Wolken und 14 Grad, zum Beispiel bei Ihnen in Harburg. Morgen dann sogar bis 25 Grad und mehr Sonne.
0: Blitzer und Staus jetzt aus dem Verkehrszentrum Roter Baum.
4: Einiges los nach wie vor auf den Autobahn auf der A7 von Hamburg Richtung Flensburg zwischen dem Dreieck Südwest und Othmarschen. 8 Kilometer stockender Verkehr, knappe halbe Stunde länger. Auf den übrigen Autobahnen, wie gesagt, noch viel Verkehr, aber mehr als 10 Minuten verlieren Sie nicht. Wenn Sie dann im Waltershof abfahren über die Kühlbrandbrücke Richtung Veddel, da brauchen Sie ungefähr eine Viertelstunde, bis Sie da drüber sind. B75, dann am Georgswerder Stadteinwärts auch 10 Minuten länger und in der Stadt angekommen. Nochmal 10 bis 15 Minuten länger auf der Habichtstraße Richtung City Nord, alles rund um die U5 Baustelle an der Fußbüttler Straße stockt auch noch sehr. Und Eppendorfer Marktplatz ist heute auch wieder so ein richtiger Stauschwerpunkt. So 15 Minuten müssen Sie wahrscheinlich einplanen, bis Sie da durch sind. Ansonsten auf den übrigen Straßen relativ entspannt. Und gute Nachrichten, die S1 fährt wieder ganz normal zwischen Blankenese und Kleinflottbek.
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4: Guten Morgen.
0: Mit Ulf Ansorge und mit Ihnen, denn Sie wollen ihn haben, den Einkaufsgutschein von Rewe im Wert von bis zu 400 Euro. 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
1: Und den Einkaufsgutschein im Wert von bis zu 400 Euro möchte gerne haben Jörg Schumann aus Bergedorf. Moin Jörg.
2: Moin.
1: Eva, du, der Jörg ist extra rechts rangefahren auf dem Weg nach Kiel.
3: Wir begrüßen das, Jörg, ja?
1: Ja.
2: Ja, volle Konzentration.
1: Wie ist denn Ihr Plan für das Pfingstwochenende oder müssen Sie auch arbeiten? Viele haben uns ja auch gesagt, Sie müssen arbeiten über Pfingsten.
2: Nein, das muss ich nicht. Ich bin ja Rentner und da muss ich das nicht mehr.
1: So,
2: also mein Plan ist eben Getränke einkaufen mit dem Gutschein. Ne?
1: Ah, verstehe. Sie wollen sich einfach betrinken. Das können Sie natürlich auch machen.
3: Nein, das hat er nie gesagt.
2: Das habe ich so nicht gesagt. Nein, danke, Eva.
1: Nein, war nur ein Späßchen. So, dann hätten wir was für Sie, nämlich bis zu 400 Euro, wenn es denn klappt. Wir legen erstmal los mit den ersten fünf Fragen. A50 Euro. Wir lassen das ganz Dutscher angehen, lieber Jörg.
2: Genau.
1: Erste Frage. Welche Farbe haben die öffentlichen Mülleimer mit den frechen Sprüchen drauf?
2: Grau.
1: Nee, die sind rot.
2: Rot?
1: Ja, die Mülleimer. Achten Sie mal drauf.
2: Ja, okay.
1: Das macht ja gar nichts. Zweite Frage. Welche Schauspielerin, die Hamburg immer eng verbunden war, nannte man auch die Mutter der Nation? Das war Inge
2: Meisel.
1: Genau die. Dritte Frage. Was sind Strandpauli und Hamburg Del Mar?
2: Das sind Strandbars.
1: Ja, so Beachclubs da an der Elbe, ne?
2: Ja, genau. Beachclubs, genau, ja.
1: Vierte Frage. Norddeutschlands größter Erntedankumzug in Kirchwerder findet traditionell in welcher Jahreszeit statt?
2: Im Herbst.
1: Naja, klar, Erntedank ist natürlich im Herbst.
2: Ja.
1: Logisch, genau. Meistens im Oktober. Und fünfte und letzte Frage. Ist das Archäologische Museum in Hamm oder in Harburg?
2: Das ist in Harburg.
1: Auch das ist richtig, lieber Jörg. Herzlichen Glückwunsch.
3: Ja. Für vier richtige Antworten gibt's 200 Euro.
2: Nehme ich gerne.
1: Natürlich, kann ich mir vorstellen. Herzlichen Glückwunsch und vielen Dank fürs Mitspielen.
2: Dankeschön.
1: Dankeschön, ja, Jörg. Und schönes Wochenende schon mal.
2: Ja, schöne Pfingsten wünsche ich euch allen.
1: Danke ebenso. Tschüss. So, was haben wir denn dann für morgen?
3: Also wir haben für morgen einen kleinen Jackpot vorbereitet mit 200 Euro. Und das heißt, es geht um insgesamt bis zu 450 Euro.
1: Wow, morgen.
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1: Das finde ich wirklich toll. Es gibt ab heute das erste Hebammenzentrum der Stadt. Und zwar bei Ihnen in Harburg. Das ist die Adresse Sand 35 im dritten Stock des Ärztehauses. Betrieben wird es von einer gemeinnützigen Stiftung. Und Hebammen sind ja wirklich so wichtig. Eva, du kannst das ja nur beurteilen.
2: Ja, tatsächlich. Also gerade wenn es so das erste Mal so weit ist, dann gibt es diesen positiven Test und dann ist der Kopf voller Fragen. Und es geht ja schon vor der Geburt los mit so einem Vorbereitungskurs. Und dann bist du plötzlich danach mit dem Baby zu Hause und denkst dir so, und ich soll das jetzt hier alles regeln oder was? Also da ist das Gold wert, dass die Hebammen nach Hause kommen, dass man da jemanden hat zum Ansprechen. Und deswegen ist eben so ein Zentrum wie das in Harburg echt eine tolle Anlaufstelle, wo alles zusammenkommt für Frauen, für junge Familien, um eben alle Fragen loszuwerden, die man so hat. Ne?
1: Weil das so wichtig ist, sollen möglicherweise noch mehr solcher Zentren eröffnen bei uns in Hamburg. Aber erstmal kommt heute auf die Welt das Hebammenzentrum in Harburg. Wirklich eine tolle Idee. Um 13 Uhr ist Eröffnung. Wir von NDR 90,3 sind dann live dabei. Die Bilder nachher im Hamburg-Journal um 19.30 Uhr im NDR Fernsehen.
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2: Enjoy the Silence. Mega-Hit gleich für Sie nach den Nachrichten. Jetzt mit Caro Weiß.
3: Guten Morgen. Es ist 9 Uhr.
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3: Hamburg will beim Thema Heizen künftig selbst bestimmen. Energieminister der Länder beraten ab heute auf Norderney. Und Deutschland steigt bei Panzerbauer KNDS ein. Das Wetter, Wolken, Sonne, meist trocken bis 21 Grad. Darf Hamburg anders als der Bund langfristig neue Öl- und Gasheizungen verbieten? Die rot-grüne Bürgerschaftsmehrheit will Hamburg die Möglichkeit dazu erhalten. Sie fordert eine Öffnungsklausel, dass Bundesländer beim Heizungsgesetz von den Bundesregeln abweichen. Denn der Bund will keine Verbote. Reinhard Postelt.
4: Hamburg soll schon 2040 klimaneutral sein. Doch wie soll das gehen, wenn der Bund neue Öl- und Gasheizungen erlaube, kritisiert die Grüne Melanie Nährlich.
5: Klimaneutralität 2040 bedeutet nämlich, dass 2040 kein Gas mehr aus der Leitung kommt, sondern stattdessen mit Fernwärme und Wärmepumpen geheizt wird.
4: Alexander Mohrenberg von der SPD meint, das Berliner Heizungsgesetz torpediere Hamburgs Fernwärme- und Wärmepumpenpläne.
6: Das kann man jetzt nicht wieder zurückdrehen. Das nimmt uns die Planungssicherheit für eine ganze Stadt. Die Netzausbaupläne, die wir haben, die sind plötzlich alle null und nichtig.
4: Die AfD meint, Hamburgs SPD stelle sich gegen die eigene schwarz-rote Bundesregierung. Markus Kranich von der CDU lehnt ein Aus für Gasheizungen ab.
7: Die Bürgerinnen und Bürger sind intelligent genug, ihre Situation selbst einzuschätzen. Und deshalb braucht es keine staatlichen Bevormundungen.
4: Und die Linke hält die Öffnungsklausel für wichtig, um neue Gasheizungen zu erschweren.
3: Und ein Video zur Bürgerschaftssitzung finden Sie in der NDR Hamburg App. Um den Klimaschutz ging es auch in der Aktuellen Stunde der Bürgerschaft. Die AfD warf den anderen Parteien Klimahysterie vor. Begründung: führende Klimaforscher hätten inzwischen eingeräumt, dass es wohl nicht mehr zum schlimmsten anzunehmenden Szenario kommt. Deutlicher Widerspruch kam aus den anderen Fraktionen. Sie sagen, die Wissenschaftler haben ihr Klimamodell überarbeitet, weil schon viel für den Klimaschutz getan werde. Das sei aber trotzdem noch nicht genug. Die Energieminister der Länder treffen sich heute und morgen auf Norderney. Den Vorsitz der Konferenz hat Niedersachsen. Ein Schwerpunkt ist die aktuelle Situation zur Energiewende. Obwohl der Gesprächsbedarf der Länder mit dem Bund groß ist, hat Bundeswirtschaftsministerin Katharina Reiche ihre Teilnahme krankheitsbedingt abgesagt. Katharina Seiler, was erwartet Hamburg denn von der Energieministerkonferenz?
8: Hamburg hat zwei Anträge bei der Energieministerkonferenz eingebracht. Dabei geht es vor allem darum, dass Haushalte mit

0: kleineren und mittleren Einkommen bei den aktuell hohen Energiepreisen und den Kosten der Energiewende stärker entlastet werden sollten. Dafür sollen unter anderem die Stromkosten für private Haushalte gesenkt werden und die Bundesförderung für effiziente Gebäude sozial gestaffelt werden. Außerdem sollte der öffentliche Nahverkehr besser ausgebaut und ein bundesweites Sozialticket eingeführt werden. Grundsätzlich aber sollte nach Ansicht der Hamburger Umweltbehörde von der Energieministerkonferenz das Signal ausgehen, dass es kein Rollback bei der Energiewende geben darf.
1: Deutschland steigt beim deutsch-französischen Rüstungskonzern KNDS ein. Das hat Verwaltungsratschef Tom Enders bestätigt. In Deutschland hat das Unternehmen 11 Standorte, unter anderem in Hamburg, Mülheim an der Ruhr und Ebeleben. Aus Berlin Benjamin Großkopf.
2: KNDS stellt unter anderem den Kampfpanzer Leopard 2 her, der für die Bundeswehr enorm wichtig ist. Aktuell gehört das Unternehmen der französischen Regierung sowie deutschen Familien, die aber aussteigen wollen, im Zuge des Börsengangs jetzt. Der Wert von KNDS wird auf 20 Milliarden Euro geschätzt. Durch die weltweite Aufrüstung sind die Auftragsbücher voll. Der Plan sieht vor, die Anteile an KNDS schrittweise zu reduzieren, und zwar von zu Beginn 40 auf dann 30%. Aufsichtsratschef Tom Enders sagte, das Ziel müsse sein, staatliche Beteiligung perspektivisch deutlich abzuschmelzen. Nationale Sicherheitsinteressen sollten in erster Linie über Aufträge und Vereinbarungen gewahrt werden und nicht über Mehrheitsbeteiligungen, so Enders.
1: Auf der A7 in Hamburg steht Mitte Juni wieder eine Elbtunnelsperrung an. Die beginnt am 12. Juni um 22 Uhr und dauert dann voraussichtlich 55 Stunden. Betroffen ist der Abschnitt zwischen den Anschlussstellen Stellingen und Heimfeld. Grund für die Vollsperrung sind Arbeiten im Rahmen der geplanten neuen Tunnelleitzentrale. Laut Autobahn GmbH Nord wird aber auch am Lärmschutztunnel Altona weitergearbeitet.
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4: Und hier ist es auch schon wieder, das Wetter für uns in Hamburg.
5: Und mit Tief Inga, das heute noch für viele Wolken sorgt, aber auch nur im ersten Teil des Tages. Und die Schauer sind auch wirklich ziemlich vereinzelt unterwegs. Gewitter kann es ab und zu auch noch mal kurz geben, aber insgesamt meist trocken heute. Ab dem Mittag dann größere Lücken in der Wolkendecke und der Nachmittag wird freundlich. Das Ganze bei Temperaturen von aktuell 14 Grad, messen wir zum Beispiel bei Ihnen in Schnelsen, und dann am Nachmittag bis 21 Grad.
4: Blitzer und Staus aus dem Verkehrszentrum Rot.
5: Es ist noch einiges los auf den Autobahnen, vor allem auf der A7 von Hannover Richtung Flensburg zwischen dem Dreieck Südwest und Bahrenfeld. Stockt es auf insgesamt 9 Kilometern. Sie brauchen gut 20 Minuten länger. Auf den übrigen Autobahnen, wie gesagt, viel Verkehr, aber nicht mehr als 10 Minuten. In der Stadt dann, wenn Sie Waltershof abfahren oder aus Richtung Finkenwerder kommen, über die Finkenwerder Straße und dann rauf auf die Köbrandbrücke, brauchen Sie auch mindestens 20 Minuten länger Richtung Veddel. Ansonsten B75 stadteinwärts und dann weiter über die Amsingstraße auch nochmal 15 Minuten plus. Und es stockt rund um die Baustellen an der Habichtstraße, an der Steilshuber Allee, Eppendorfer Markt und außerdem Holstenstraße, Stresemannstraße an der Sternbrücke. Aber insgesamt ist es schon so ein bisschen übersichtlicher und bei den Bahnen läuft es im Moment auch.
4: Eva Tanski.
5: Guten Morgen.
4: Ich bin Ulf Ansorge, schön, dass Sie dabei sind.
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1: Und wir reden ja über Trinkgeld heute am Welttrinkgeldtag, den ein Hamburger Verein tatsächlich gegründet hat. Hat er sich vor 10 Jahren ausgedacht, um eben darauf hinzuweisen, Trinkgeld geben ist eine feine Sache im Prinzip. Oder, Carsten Sekund?
2: Genau, Ulf, ich stehe jetzt am Eppendorfer Baum vor der Bäckerei Nur Hier. Und da drin arbeitet die nette Verkäuferin.
3: Ich heiße Ann-Kathrin. Also hier wird auch Trinkgeld gegeben und häufig auch ganz großzügig. Also bei Stammkunden sind die häufig ein bisschen großzügiger. Aber schon 5 Euro manchmal.
2: Wird mal aufgerundet, so statt 4,20 Euro 5?
3: Genau, das kommt auch häufiger vor.
2: Hat sich das verändert in den letzten Jahren? Eher weniger, eher mehr Trinkgeld?
3: Unterschiedlich. Also bei einigen ist es mehr geworden und dann gibt es natürlich auch Leute, wo die sagen, geben Sie mir die 5 Cent zurück.
2: Wie gut tut so ein Trinkgeld?
3: Nehme ich gerne an, ne? Also es ist schön, aber ich mag es lieber, wenn die sagen, dass unser Service oder unser Essen, Kaffee gut schmeckt.
2: Denn Ulf, am Ende ist Trinkgeld eben viel mehr als nur ein bisschen Wechselgeld. Es ist eine besondere Form der Anerkennung.
1: Genau, das ist Wertschätzung. Dankeschön, Carsten Sekund. Die meisten von Ihnen sehen das auch so. Obwohl ja alles teurer geworden ist, geben wir immer noch gerne Trinkgeld. Sagt zumindest der DEHOGA, das ist der Deutsche Hotel- und Gaststättenverband. Das betrifft vor allem die Gastronomie, aber auch beim Friseur oder Kosmetikgewerbe. Bei den Taxifahrern soll das ein bisschen anders aussehen, aber das liegt auch daran, dass die Taxenpreise immens hoch sind. Aber im Service gerne Tipp, besonders jetzt, wo fast alle langes Wochenende haben, wenn sie da irgendwo ausgehen, denken sie dran, überall da, wo wir uns amüsieren über Pfingsten, müssen andere Leute arbeiten. Insofern, schönen Pfingstmontag, vielleicht wird es ein freier Montag, vielleicht ein Manic Monday.

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1: Und eine fleißige Sportlerin haben wir getroffen. Aymila in Hamburg-Mitte. Moin.
2: Meine Hamburgerin des Tages ist meine Freundin, das ist Gloria. Sie hat mich motiviert, Sport zu machen. Und das hat mich sehr gefreut, weil ich das sehr lange nicht gemacht habe. Sie ist halt einmal so zu mir gekommen, hat mich gefragt, ob ich vielleicht Basketball machen möchte. Sie hat mir alles darüber erzählt, wie das Team ist, wie schön das ist. Und ich finde das sehr toll. Wir fahren auch nach Berlin diese Woche. Ich bin ihr sehr, sehr dankbar.
1: Das kann ich mir gut vorstellen. So eine beste Freundin bräuchte ich tatsächlich auch mal. Dankeschön für die Grüße, Aymila aus Mitte.
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2: Geht weiter mit den zwei großen A, das Alan Parsons Project und ABBA. Nee, sind vier große A. Ich verzettel mich gleich bei MDR 90,3. Die größten Hits aller Zeiten. Jetzt die Nachrichten mit Henning Cordes.
3: Und das ist Heinrich Thein. Moin.
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3: 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Von durch wässert sich Sünn und Wolken auf, das macht auch Regen und Gewittern. Von oben hin wartet man dröger, die Temperaturen klattert ob bitte 21 Grad. Ob es sonst 100 Feiertagen Grad in Hamburg Südwest. Morgen lüftet in Turmiers dröch und das wart auch warmer, denn bitte 24 Grad.
2: Blitzer und Staus aus dem Verkehrszentrum Roter Baum.
4: Immer noch ein langer Stau auf den Autobahnen und zwar auf der A7 von Hannover Richtung Flensburg zwischen Heimfeld und Othmarschen. Im Moment noch 7 Kilometer Stau, da brauchen Sie eine gute halbe Stunde länger. Ansonsten auf den Autobahnen schon relativ übersichtlich, deswegen schon mal vorab die A23 Hamburg Richtung Heide, die wird ab heute um 19 Uhr zwischen Eidelstedt und Pinneberg Süd gesperrt in Richtung Heide und zwar bis Dienstagmorgen und da gibt es eine Umleitung, die aber eben natürlich am Pfingstwochenende ganz schön voll sein kann, damit Sie das schon mal gehört haben. Dann auf den Straßen in der Stadt relativ entspannt, da ruckelt es noch ein kleines bisschen vor der Baustelle am Eppendorfer Marktplatz und Steilsruppe Allee, Fußbüttler Straße an der U5 Baustelle. Ansonsten wirklich schon ziemlich freie Fahrt.
2: Fatanski.
4: Guten Morgen.
2: Ich bin auf Ansorge. Helfen Sie uns, wenn Sie irgendwelche Verkehrsstörungen gesehen haben, sagen Sie gerne Bescheid. 08000 90 93 3. Das ist für Sie ja kostenfrei.
4: Oder Sie melden sich in der NDR Hamburg App und wir freuen uns immer über eine Sprachnachricht.
2: Genau so ist das.
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0: und das war ja nun wohl echt eine Riesenüberraschung. NDR 90,3 ist hier, 9 Uhr gleich 43 Minuten mit Manuel Neuer. Ne? Mit 40 Jahren, Eva, nochmal ins Tor der deutschen Fußballnationalmannschaft.
1: Das lässt
0: Manuel,
1: ja hoffen.
0: Ja, Manuel Neuer ist es dann doch wieder geworden.
1: Ja,
0: er soll zur Weltmeisterschaft fahren.
1: Ja, statt Oliver Baumann.
0: Ja,
1: der fährt zwar auch mit, ne?
0: Ja, das sind bestimmt jetzt Freunde fürs Leben, würde ich mal sagen.
1: Ja gut, das muss man ja trennen können, professionell. Aber genau, ja. Torwart Oliver Baumann, der fährt zwar mit, aber wird wohl auf der Bank sitzen. So viel ist wahrscheinlich also schon bekannt.
0: Wer ist denn noch so dabei? Du bist ja dein Film.
1: Ja, wir müssen das mit höchstwahrscheinlich labeln, weil das ist ja noch nicht ganz offiziell raus. Dennis Undaff wird wohl dabei sein, Lennart Kahl, Kai Havertz. Allerdings nicht dabei, Niklas Füllkrug, finde ich persönlich ja sehr schade.
0: Nicht
1: den finde ich so sympathisch.
0: Mhm.
1: Aber Antonio Rüdiger wird wohl mitfahren.
0: So, ich bin jetzt wirklich kein Fußballexperte, da können Sie einfach jeden fragen. heute 13 Uhr wird der WM-Kader offiziell vorgestellt von Bundestrainer Julian Nagelsmann. So viel weiß ich immerhin. Kollege Philipp Hofmeister, wie kann es denn sein, dass so viele Namen jetzt aber schon im Vorfeld bekannt geworden sind, sogar Eva bekannt geworden sind?
2: Ja, das liegt in meinen Augen an einer inzwischen sehr speziellen Mischung in so einem Dreieck aus Spielern, ihren Beratern und bestimmten Teilen der Medien. Da hat man das Gefühl, es gibt gleich mehrere Standleitungen permanent und das führt dann eben im Zweifel auch mal zu einem kommunikativen Desaster, wie jetzt offenbar bei der Torwartfrage um Manuel Neuer und Oliver Baumann. Das ist schade für manche einen der Protagonisten und extrem suboptimal für den Deutschen Fußballbund, der das, wenn wir uns an die Heim-EM vor 2 Jahren erinnern, damals deutlich besser, aktiver gelöst hat mit dieser selbstgesteuerten öffentlichen Schnitzeljagd. Das hatte Charme, ganz anders als dieses ungesteuerte mediale Durchgesicker in den Tagen vor der heutigen Verkündung.
1: Ja, das war ganz nett, ne? Mit Sängerin Nina Schubert zum Beispiel. Die hat damals einen Spieler auf einem Konzert hier bei uns in Hamburg in der Sporthalle nominiert. Solche Geschichten, ne?
0: Genau, das war super. Aber na, vielleicht gibt es ja noch eine Überraschung heute Mittag. Wie gesagt, um 13 Uhr wird verkündet, wer zur Fußball-WM mitfahren darf. Also das ist ja schon immer ein aufregender Augenblick dann auch.
1: Ja, ne? Wobei ich dir ehrlich gesagt sagen muss, dass ich die Hälfte der Namen mittlerweile erstmal googeln muss. Also
0: ja, glaube ich dir aufs Wort. Also Sie erfahren natürlich alles hier bei uns.
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0: Auch schon da, Maren, du guckst so ein bisschen so, ne? Du hast was Doofes erlebt heute Morgen schon.
1: Ach, war gestern, ob so doof war, ich bin U3 eingestiegen, Kellinghusenstraße, und dann sitzt mir so im Sichtfeld eine junge Frau, die so bitterlich geweint hat.
0: Oh nein.
1: Ja.
0: Und was hast du gemacht?
1: Ja, das ist so die Frage, was macht man
0: das
1: dann?
0: Ne? Ich hab das im Januar, als ich im Urlaub war auf Mallorca, in der Markthalle da in Palma,
1: mir
0: das auch erlebt, haben wir da Frühstück bestellt, auf einmal sehe ich, wie die Kellnerin hinterm Tresen wirklich so weint. Und da fragst du dich natürlich, was mache ich denn? Ich hatte am liebsten gesagt, Mensch, komm mal in den Arm, kann ich irgendwie helfen?
1: Ja.
0: Aber ist das dann übergriffig? Oder weißt du, ich bin auch Tourist, sowas. Ja. Was macht man, ne?
1: Ja, das ist die gute Frage und genau darum geht es gleich.
0: Okay, Maren Bockhold ab 10, ich bin Ulf Ansorge, Ihnen noch einen schönen Tag. Tschüss.
1: Und Ulf Ansorge hat immer ein sauberes Leinentuch in der Tasche.
0: Ich helfe auch gern.
1: Ja.

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0: Gleich Phil Collins mit I Wish It Would Rain Down. Vor die Nachrichten und jetzt Caro Weiß für Sie.
2: Guten Morgen. Es ist 10 Uhr.
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2: Hamburg will beim Thema Heizen künftig selbst bestimmen. Deutschland steigt bei Panzerbauer KNDS ein. Und Viertelfinal-Tennis-Matches stehen heute am Roten Baum an. Das Wetter, Wolken und Sonne, meist trocken bis 21 Grad. Will beim Klimaschutz seinen eigenen Weg weitergehen. So soll die Stadt auch künftig Einfluss darauf haben, welche Heizungen in Wohnhäuser eingebaut werden. Einen entsprechenden Antrag hat die Bürgerschaft am Abend mit den Stimmen von SPD, Grünen und Linken beschlossen. Hintergrund ist das geplante neue Heizungsgesetz der Bundesregierung. Jörn Strelapol, warum war es denn der rot-grünen Koalition so wichtig, diesen Antrag zu beschließen?
3: Es geht um die Frage, ob das neue Heizungsgesetz überall in Deutschland gleichermaßen gilt oder ob es Bundesländern auch künftig erlaubt ist, eigene Regeln zu haben beim Heizen. Die rot-grüne Koalition in Hamburg hat die große Sorge, wenn diese Ausnahmeregel künftig nicht mehr gelten sollte, dann kann sie die ganze Wärmeplanung für die Fernwärme und den Einsatz von Wärmepumpen über den Haufen werfen. Denn die Bundesregierung will es ja den Hauseigentümern wieder freistellen, auch in Zukunft weiter auf Öl und Gas zu setzen. Widerspruch kommt von der Hamburger CDU. Sie lehnt Ausnahmeregeln klar ab und spricht von staatlicher Bevormundung beim Klimaschutz.
2: Und ein Video zur Bürgerschaftssitzung finden Sie in der NDR Hamburg App. Wie geht's weiter mit der Energiewende? Darüber sprechen ab heute die Energieminister der Länder auf Norderney. Allerdings ist Bundeswirtschaftsministerin Katharina Reiche nicht dabei. Sie hat krankheitsbedingt abgesagt. Hamburg hat für das Treffen zwei Anträge eingereicht. Unter anderem sollten Haushalte mit kleineren und mittleren Einkommen wegen der hohen Energiepreise stärker entlastet werden. Deutschland und Frankreich haben sich über den Einstieg des Bundes beim Rüstungskonzern KNDS geeinigt. Derzeit halten zwei deutsche Familien eine Hälfte, Frankreich die andere Hälfte der Aktien. Die privaten Eigentümer wollen jetzt beim Börsengang verkaufen. Heike Lüttich.
4: Zunächst will der Bund 40% der Aktien kaufen und später auf 30% reduzieren. Parallel soll auch Frankreich Anteile abgeben. Vereinbart ist, dass beide Länder gleiches Stimmrecht haben sollen, unabhängig von ihrem Anteil, damit wichtige Entscheidungen gemeinsam getroffen werden müssen. KNDS ist vor 11 Jahren entstanden aus dem Zusammenschluss des deutschen Rüstungsunternehmens Krauss-Maffei-Wegmann mit dem staatlichen französischen Rüstungsbetrieb Nexter. Der Konzern baut unter anderem den Kampfpanzer Leopard 2 und die Panzerhaubitze 2000.
2: Deutschlands Tierheime schlagen Alarm. Viele Einrichtungen kommen finanziell und personell an ihre Grenzen. Der Deutsche Tierschutzbund verklagt deshalb die Bundesregierung. Die hatte im Koalitionsvertrag versprochen zu helfen, bislang ist aber kein Geld geflossen. Laut dem Tierschutzbund sind mindestens 160 Millionen Euro nötig. Beim Tennisturnier am Roten Baum steht heute das Viertelfinale an. Der deutsche Tennisprofi Yannick Hanfmann ist allerdings nicht dabei. Er hat am späten Abend den Einzug in die Runde der letzten 8 verpasst. Lars Pegelow.
5: So spät war es wahrscheinlich noch nie am Roten Baum, als Yannick Hanfmann aus Karlsruhe und Luciano da

0: Daderi aus Italien ihr Match beendet hatten. Erst nach 11:30 hatte Daderi gewonnen. Zu diesem Zeitpunkt waren laute Ansagen oder Musik auf dem Center Court aus Lärmschutzgründen längst verboten. Die Tennisfans trotzdem zufrieden.
1: Heute war das wirklich jedes Spiel spannend. Fast alles 3 Sätze. Dick eingepackt. Ich habe sogar eine Wolldecke mitgenommen.
2: Ich habe genug angezogen und dadurch habe ich nicht gefroren.
3: Und man geht ja mit Begeisterung mit.
0: Daniel Altmaier ist der einzige Deutsche im Viertelfinale am Roten Baum. Er trifft heute im zweiten Match auf dem Center Court auf den starken Amerikaner Tommy Paul. Viele Top-Leute sind schon rausgeflogen, sodass es einen neuen Roten Baum-Champion geben wird. Denn keiner der Viertelfinalisten hat die Hamburg Open schon einmal gewonnen.
4: Auf der A7 in Hamburg steht Mitte Juni wieder eine Elbtunnelsperrung an. Die beginnt am 12. Juni um 22 Uhr und dauert dann voraussichtlich 55 Stunden. Betroffen ist der Abschnitt zwischen den Anschlussstellen Stellingen und Heimfeld. Grund für die Vollsperrung sind Arbeiten im Rahmen der geplanten neuen Tunnelleitzentrale. Laut Autobahn GmbH Nord wird aber auch am Lärmschutztunnel Altona weitergearbeitet.
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6: Mein Herz ist voller Hoffnung. Eva Tanski, was macht das Wetter?
7: Und zwar zu Recht. Ich möchte und ich kann dich nicht enttäuschen, denn die Sonne, die ist quasi direkt hinter der nächsten Wolke, auch wenn es nicht so aussieht. Die Wolken sind gerade relativ dicht, aber es ist meist trocken bei uns in der Stadt und so spätestens ab dem Mittag, frühen Nachmittag, kommt die Sonne zwischen den Wolken durch für noch so 3 bis 4 Stunden mindestens bei, Achtung, heute schon mal 21 Grad.
6: Yes.
7: Jetzt im Moment sind es 16 Grad, messen wir zum Beispiel bei Ihnen in Rahlstedt und morgen dann bis 25 Grad.
6: Blitzern Staus aus dem Verkehrszentrum Roter Baum.
7: Auf der A1 von Bremen Richtung Hamburg zwischen dem Maschener Kreuz und Stellhorn 3 Kilometer stockend. Da sind sie 10 Minuten länger unterwegs. Und auf der A7 Hannover Richtung Flensburg zwischen dem Dreieck Südwest und dem Elbtunnel 6 Kilometer stockend. Da dauert es immer noch gut 20 Minuten länger. Dafür sieht es auf den Straßen in der Stadt ziemlich entspannt aus. Da kommen sie ohne größere Probleme durch und wir haben gerade keine Meldungen von den Bahnen.
6: So habe ich es gern. Gute und sichere Fahrt.
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6: Wir sind Hamburg. Ich bin Maren Bockholt. Liebe nichts mehr als Gäste. Ich habe 3 zauberhafte Girls da. Lola, Shalina und Valentina. Hallo.
8: Hallo.
6: Das klingt immer so nett. Ich meine, wir sind hier gerade eine reine Mädelstruppe. Ich habe eine Frage. Gestern steige ich in die U-Bahn, die U3, Kellinghusenstraße und sehe so mir schräg gegenüber eine junge Frau, lass sie 18 gewesen sein. Die hat bitterlich geweint. So richtig so geschlucht und dann riefen die dicken Tränen, hat sie mir mit dem Ärmel abgewischt und ihr 3 seid ja jetzt Mädels. Was würdet ihr machen, wenn ihr so ein Mädchen seht? Ja, komm du ruhig ran.
9: Also ich hätte sie gefragt, ob ich im Moment was für sie tun kann, weil ich kann ja ihr Problem gerade nicht lösen.
6: Ui.
9: Und ich hätte einfach gefragt, ob ich ein Glas Wasser bringen kann, ob ich sie kurz trösten darf oder ob ich mich kurz zu ihr setzen kann.
6: Sag mal, das ist ja tierisch reflektiert. Wie alt bist du?
9: Ich bin 13.
6: 13, immer ein Glas Wasser am Start, ausgezeichnet. Ihr anderen hättet ihr auch mit. Magst du nochmal? Sagst du deinen Namen nochmal? Ja?
10: Ich bin Shalina und ich würde auch zu ihr gehen, aber ich wüsste halt nicht genau, wie ich ihr helfen könnte.
6: Nee.
10: Also ich würde halt fragen, was los ist, ob ich ihr in irgendeiner Weise helfen könnte.
6: Okay, also wir haben jetzt 3 Mädels. Seid ihr alle 3 dafür, sie zu fragen? Oder hätte jemand auch gesagt, so nee, weiß ich jetzt nicht?
11: Doch schon.
6: Alle dafür. Okay. Eva, was hättest du gemacht?
7: Ja, ich hätte zumindest gesagt, es ist alles gut bei dir. So.
6: Ja, offensichtlich nicht. Die weint doll.
7: Ja.
6: Ne? Caro, was hättest du gemacht?
12: Jetzt müsste angesprochen, ne?
6: Auch angesprochen.
7: Ja, doch.
6: Okay, also nochmal. Ein weinendes Mädel von der Kellinghusenstraße. Ich habe bis zur hohen Luft, also 2 Stationen, überlegt. Was machen Sie? Jemand sitzt weinend bitterlich in der U-Bahn. Phil Collins, ich bin Maren Bockholt und habe immer ein Taschentuch für Sie im Ärmel stecken.

0: Antworten auf Fragen, die man nicht googeln kann. Die größten Hits aller Zeiten gibt's bei uns bei NDR 90,3. Wir sind Hamburg und wir quatschen ja morgen über viele Dinge. Ich habe Gäste, Lola, Charlina und Valentina. Hallo Girls!
1: Hallo!
0: Wir haben eben schon drüber gesprochen, dass ich gestern mit der U-Bahn gefahren bin. Das ist jetzt keine große Geschichte, aber ich bin in der Kellinghusenstraße eingestiegen, in die U3 und sah eine weinende junge Frau. Also richtig, da liefen die dicken Tränen. Und ich habe gebraucht bis zur hohen Luft, um mich entschieden zu haben, was ich jetzt mache. Gehe ich hin, gehe ich nicht hin? Susanne, was hätten Sie gemacht?
2: Ich glaube, ich hätte gefragt, ob bei ihr alles in Ordnung ist, ob man ihr helfen kann. Mhm. Wissen Sie, ich kriege gerade Gänsehaut, weil gestern hat meine Tochter tatsächlich auch so bitterlich geweint, allerdings nicht bei mir am Telefon, sondern bei meinem Freund, weil der Hund musste eingeschläfert werden. Ach. Und vielleicht hat die auch gerade so eine Nachricht gekriegt und deswegen kriege ich hier gerade Gänsehaut, weil es hätte theoretisch meine Tochter sein können. Die ist allerdings schon 23.
0: Ja. Aber auch
2: aber das reicht dann trotzdem, ne?
0: Ja, wenn da so eine junge Frau sitzt und weint, das ist schlimm.
2: Ja.
0: Holger Hartleib schreibt gerade, moin, ich hätte ihr ein Taschentuch angeboten und wenn sie gemocht hätte, hätte sie dieses nonverbale Kommunikationsangebot weiterführen können oder auch nicht. Ihre Entscheidung dann auch sehr klug gedacht. Udo Lindenberg, Kompass.

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0: größten Hits aller Zeiten gibt's bei uns bei der 90,3. Wir sind Hamburg. Ich erzähl's nochmal, ich steige in die U-Bahn Kellinghusenstraße und sehe eine junge Frau, so 18, 19 Jahre, die bitterlich weint. Was dann?
1: Oh.
0: Ja, was macht man so?
1: Das ist. Also ich würde da hingehen und fragen, ob ich ihr helfen kann.
0: Ja.
1: Ja, vielleicht hat sie sich nur gestoßen, aber vielleicht ist auch was ganz Schreckliches passiert und sie freut sich dann, wenn sie da gleich mal drüber reden kann.
0: Also hätten Sie da keine Scheu einer Fremden?
1: Nee. Also ich kam neulich bei uns in die Physiopraxis, weil ich habe da Termine und da stand auch eine und heulte ganz furchtbar und stellte sich raus, dass der Chef von der Firma gerade mit dem Krankenwagen abtransportiert war. Und die, ja, vielleicht kann man die Leute auch ein bisschen beruhigen oder ich weiß es nicht, aber ich finde, also wenn da jemand so heult, dann würde ich schon sagen, kann ich Ihnen helfen oder ist alles okay oder irgendwas.
0: Meistens ist es ja nicht okay, wenn jemand so weint, ne?
1: Nee.
0: Also, hingehen und fragen.
1: Ja, würde ich sagen.
0: Ich sage Ihnen, wie es ist. Ich habe 2 Stationen gebraucht und an der hohen Luft habe ich mir dann Herz gefasst und bin natürlich hingegangen. Habe gesagt, guten Tag, Mensch, dir geht's offensichtlich nicht gut, kann ich dir helfen? Und sie so, und es stellte sich raus, sie hatte schlimm Liebeskummer. Und dann hat sie ein bisschen weiter geweint. Und dann habe ich ihr gesagt, es dauert wahrscheinlich noch ein bisschen und ihr alles Liebe und alles Gute gewünscht. Und ich wäre so gerne so ein Großvater gewesen mit weißem Haar und einem weißen Taschentuch. Ich hatte nicht mal ein Tempo. Aber wir haben uns irgendwie lieb gehabt. Das wird schon.

0: heute trinke ich, heute trinke ich alles nur noch mit Schirmchen, weil das Wetter wird so werden. Eva Tanzke, Herz für uns.
1: Ja, völlig legitim. Latte Macchiato mit Schirmchen, das geht alles.
0: Natürlich.
1: Ja, natürlich. Und bitte Lichtschutzfaktor, denn die Sonne kommt und zwar, ich lege mich fest, in so 2 bis 3 Stündchen spätestens. Bis dahin noch ein bisschen dichtere Wolken. Das Ganze aktuell bei 16 Grad. Die messen wir zum Beispiel bei Ihnen in Niendorf. Und dann im Laufe des Nachmittags kommen wir schon mal auf 21 Grad mit viel Sonnenschein. Zwischen eben meist harmlosen Wolkenschauer sind die Ausnahme. Und der Tag morgen, der bringt uns schon mal bis 25 Grad.
0: Bildet sich ein Staus aus dem Verkehrszentrum Roter Baum.
1: Auf der A1 von Bremen in Richtung Hamburg stockt zwischen dem Maschener Kreuz und Stillhorn auf 3 Kilometern. 10 Minuten brauchen Sie länger. Und auf der A7 von Hannover Richtung Flensburg 20 Minuten plus zwischen Heimfeld und Othmarschen. Da stockt es auf 8 Kilometern. Dafür auf den Straßen in der Stadt schon ziemlich entspannt. Da gibt es kaum noch Probleme. Nur rund um die U5-Baustelle, Steilshofer Allee, Fußbüttler Straße und am Eppendorfer Marktplatz noch so 5 Minuten plus. Ja, ich weiß,
0: diese Baustelle, die macht mich fertig. Echt.
1: Ja, jeder hat so seine ganz persönliche Hassbaustelle bei uns in der Stadt. Immerhin jeder. So, und dafür läuft es gerade bei den Bahnen. Da kommen Sie gut voran.
0: Gute und sichere Fahrt.
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0: Wir sind Hamburg und ich wundere mich immer, wie viele Haare man haben kann in den verschiedenen Stadtteilen. Aber ich glaube, wenn heute eine kleine Schlange vom Waxing-Studio entsteht, dann wissen wir, warum. Ach, das wird ein tolles, sonniges Pfingstfest. Das ist Pat Banneter. Ich bin Maren Bockgold. Schön, dass wir zusammen sind.

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größten Hits aller Zeiten gibt's bei uns. Und dieser Mann trug immer einen Hut und hatte früher auch nur eine Augenbraue. Inzwischen hat er zwei. Ein Konzert in der Fußgängerzone gibt er heute an seinem eigenen Geburtstag. Mats Mutzke, happy, happy, happy birthday. Wir feiern mit ihm. Und Mats Mutzke feiert wohl tatsächlich mit seinen Fans. Und zwar in der Fußgängerzone in Gaggenau. Ja, bevor dann abends ein Konzert in der örtlichen Halle spielt. Also das finde ich ziemlich cool, am eigenen Geburtstag aufzutreten. Arbeit, Arbeit, Arbeit und das am Geburtstag. Wir sagen herzlichen Dank, denn sonst hätte es diesen größten Hits aller Zeiten nie gegeben. Can't wait until tonight bei uns bei NDR 90,3. Wir sind Hamburg. Happy Birthday, Mats Mutzke. Cooler Typ.

0: wird es unordentlich. 10 Minuten vor 11.
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2: Mit Laura Koch-Pauker. Wenn's Arschall brummt, ist Zerzall gesund. Diese Weisheit prangte auf einer Porzellanplakette auf dem Gäste-WC meiner Großeltern in Villingen im Schwarzwald. Sie war gut zu sehen, wenn man sich auf die Toilette setzte. Darunter stand eine kleine Schale mit Hustenbonbons. Das fanden mein Bruder und ich immer sehr schick. Für meine Großeltern gehörte es zur Routine. Immer wenn sie sich die Mäntel überzogen, schnappten sie sich noch 2, 3 Bonbons für die Manteltasche. Für das Gäste-WC brauchte es viel Mut, weil es nicht beheizt wurde. Aber im Flur davor war es immer warm und roch nach Brezeln, die im Ofen warm gehalten wurden. Diesen Geruch kann ich mir noch heute ins Gedächtnis rufen. Und er bedeutet für mich Heimat. Aber diese Heimat gibt es so nicht mehr. Oma und Opa sind seit vielen Jahren tot, das Reihenhaus ist verkauft und es gibt keinen Grund mehr, nach Villingen zu fahren. Es gibt viele Orte, die zur Erinnerung geworden sind, obwohl sie doch mal fest zu meinem Leben gehört haben. Das Bauernhaus meiner Tante, das kleine Siedlungshaus meiner Dithmarscher Großeltern, mit der Speisekammer, die so gut roch, nach Ölheizung und Vorräten. Mein Herz hat viele Heimaten, die es inzwischen nicht mehr gibt. Orte, die so nicht mehr existieren. Manchmal habe ich Sehnsucht danach, mal wieder dort zu sein, zu fühlen und zu sehen, was mir mal viel bedeutet hat. Ich merke aber auch, dass es stimmt, was ich bei Beerdigungen erzähle. Es bleibt etwas übrig. Es bleibt etwas, woran ich mich aktiv erinnern kann. Das tröstet mich. All meine Sehnsuchtsorte sind mit Erinnerungen verbunden. Und diese Erinnerungen gehören zu mir. Sie sind nicht mit Geld zu kaufen und können mir nicht genommen werden. In der Bibel steht: Sammle deine Schätze nicht auf Erden, weil sie da vergänglich sind. Das kann ich voll und ganz unterschreiben. Die wahren Schätze lagern woanders, und das ist ein Glück.
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3: Das war ein Beitrag der Evangelischen Kirche.
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0: Cher haben wir gestern gesagt, heute sagen wir die größten Hits aller Zeiten. Die gibt es hier bei uns bei NDR 90,3. Gleich Lionel Richie, My Destiny, vor die Nachrichten, und die hat Caro Weiß für Sie.
1: Hallo, es ist 11 Uhr.
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1: Bund-Energieminister der Länder beraten ab heute auf Norderney. Hamburg will beim Thema Heizen künftig selbst bestimmen. Und die Bundesregierung steigt bei Panzerbauer KNDS ein. Das Wetter, Wolken und Sonne, meist trocken bis 21 Grad. Die Energieminister der Länder sind auf Norderney zusammengekommen. Den Vorsitz der Konferenz hat Niedersachsen. Ein Schwerpunkt ist die aktuelle Situation zur Energiewende. Obwohl der Gesprächsbedarf der Länder mit dem Bund groß ist, hat Bundeswirtschaftsministerin Katharina Reiche ihre Teilnahme krankheitsbedingt abgesagt. Katharina Seiler, was erwartet Hamburg denn von der Energieministerkonferenz?
3: Hamburg hat zwei Anträge bei der Energieministerkonferenz eingebracht. Dabei geht es vor allem darum, dass Haushalte mit kleineren und mittleren Einkommen bei den aktuell hohen Energiepreisen und den Kosten der Energiewende stärker entlastet werden sollten. Dafür sollen unter anderem die Stromkosten für private Haushalte gesenkt werden und die Bundesförderung für effiziente Gebäude sozial gestaffelt werden. Außerdem sollte der öffentliche Nahverkehr besser ausgebaut und ein bundesweites Sozialticket eingeführt werden. Grundsätzlich aber sollte nach Ansicht der Hamburger Umweltbehörde von der Energieministerkonferenz das Signal ausgehen, dass es kein Rollback bei der Energiewende geben darf.
1: Soweit Katharina Seiler. Hamburg will seinen eigenen Weg in Sachen Klimaschutz weiter verfolgen. So soll die Stadt auch künftig Einfluss darauf haben, welche Heizungen in Wohnhäuser eingebaut werden. Einen entsprechenden Antrag hat die Bürgerschaft am Abend mit den Stimmen von SPD, Grünen und Linken beschlossen. Hintergrund ist das neue Heizungsgesetz, das die Bundesregierung auf den Weg bringen will. Der rot-grüne Senat befürchtet, dass damit das Ziel der Stadt, schon 2040 klimaneutral zu sein, nicht erreicht werden könnte. Die Steuereinnahmen in Hamburg sind zu Jahresbeginn um mehr als 5% gesunken. Das geht aus einem Senatsbericht an die Abgeordneten der Bürgerschaft hervor, der NDR 90,3 vorliegt. Wie sich die Steuereinnahmen im gesamten Jahr entwickeln werden, dazu will der Senat in der kommenden Woche eine neue Schätzung präsentieren. Dietrich Lehmann.
4: Bei der Lohnsteuer konnte Hamburg in den ersten drei Monaten ein Plus verbuchen, verglichen mit den Zahlen aus dem Vorjahr. Bei einigen anderen Steuern zeigt der Trend allerdings teils deutlich nach unten. So ist im ersten Quartal etwa ein Viertel weniger Gewerbesteuer auf den Konten der Finanzämter der Hansestadt gelandet. Während die Einnahmen der Stadt zurückgehen, steigen die Ausgaben, etwa für Personal. Vor diesem Hintergrund laufen im Senat derzeit die Haushaltsgespräche mit den einzelnen Ressorts für die kommenden beiden Jahre. Jede Behörde ist dabei angehalten, eigene Vorschläge zu machen, wie etwa die jüngsten Steigerungen durch Tarifabschlüsse gestemmt werden können. Investitionen haben insgesamt Vorfahrt, sagte Finanzsenator Andreas Dressel in der 90,3. Ende kommenden Monats trifft sich der Senat dann zu einer Haushaltsklausur, wo die letzten Details abgestimmt werden sollen.
1: Die Bundesregierung steigt beim deutsch-französischen Rüstungskonzern KNDS ein. Das hat der Verwaltungsratschef Tom Enders bestätigt. In Deutschland hat das Unternehmen 11 Standorte, unter anderem in Hamburg, Mülheim an der Ruhr und Ebeleben. Aus Berlin Benjamin Großkopf.
5: KNDS stellt unter anderem den Kampfpanzer Leopard 2 her, der für die Bundeswehr enorm wichtig ist. Aktuell gehört das Unternehmen der französischen Regierung sowie deutschen Familien, die aber aussteigen wollen, im Zuge des Börsengangs jetzt. Der Wert von KNDS wird auf 20 Milliarden Euro geschätzt. Durch die weltweite Aufrüstung sind die Auftragsbücher voll. Der Plan sieht vor, die Anteile an KNDS schrittweise zu reduzieren, und zwar von zu Beginn 40 auf dann 30%. Aufsichtsratschef Tom Enders sagte, das Ziel müsse sein, staatliche Beteiligung perspektivisch

0: perspektivisch deutlich abzuschmelzen. Nationale Sicherheitsinteressen sollten in erster Linie über Aufträge und Vereinbarungen gewahrt werden und nicht über Mehrheitsbeteiligungen, so Enders.
1: Die Deutsche Post warnt vor dubiosen Drittanbietern für Nachsenderaufträge. Demnach leiten die Daten einfach nur an die Post weiter und sie kassieren dafür statt der üblichen knapp 32 Euro für 6 Monate Nachsendeservice häufig das 3- bis 4-fache ab. Schätzungsweise fallen jedes Jahr rund 350.000 Menschen auf die Masche herein. Rund 20 solcher Anbieter gibt es laut Post aktuell. Die Verbraucherzentralen empfehlen, auf der jeweiligen Internetseite das Impressum zu prüfen.
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2: Das Wetter hingegen ist dazu geneigt, mich glücklich zu stimmen. Philipp von Kagerneck.
4: Ja, jetzt, wo du sagst, kommt hier auch die Sonne raus vom Studiofenster. Dazu messen wir in Harburg im Moment 16 Grad, bis zu 21 Grad werden es heute. Und der Vormittag hier und da ja noch ordentlich bedeckt, aber trocken. Am Nachmittag und ab dem Mittag, da kommt immer mehr die Sonne raus. Das wird also schon ein ganz anständiger Tag. Morgen wird es noch besser. Bis zu 8 Stunden Sonnenschein und bis zu 25 Grad.
2: Ja, Blitzer und Staus aus dem Verkehrszentrum Roter Baum.
4: Es ist hier und da auf den Autobahnen noch voll. A1 Bremen Richtung Hamburg zwischen dem Maschner Kreuz und Stillhorn stockt es 6 Kilometer. Gut 10 Minuten dauert es da länger. Dann die A7 Hannover Richtung Flensburg zwischen Heimfeld durch den Elbtunnel bis Volkspark stockt es immer mal wieder auf 6 Kilometern. 20 Minuten die Verzögerung. Auf den Straßen der Stadt auch noch viel Betrieb, aber keine großen Staus. Eine Sperrung gibt's, die Hallerstraße. Richtung Außenalster ist gesperrt nach einem Unfall. Zwischen Parkallee und Hallerplatz, da gibt's im Umfeld auch ein bisschen stockenden Verkehr. Und bei Bussen und Bahnen, da läuft das jetzt soweit planmäßig.
2: Gute und sichere Fahrt und Frage natürlich.
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2: Hat jemand von euch beiden hier, Philipp und Caro, schon mal was in Latex getragen, außer Haushaltshandschuhe?
5: Nein.
2: Nicht.
5: Das kam ja wie aus der Pistole.
2: Okay, alles klar. Warum wir in der 90,3 Stadtreporter in etwas brusthohes Teil, also brusthohes mindestens, aus Gummi gesteckt haben?
4: Reden wir über den gleichen Stadtreporter?
2: Wir reden über den gleichen Stadtreporter.
5: Ich will ein Foto sehen.
2: Wir wollen ihn auf jeden Fall gleich hören und ich sage Ihnen, er steckt mehr als knietief im Gummi. Das ist Lionel Richie. Ich bin Maren Bakold.

0: Song ist noch in 100 Jahren gut. Gleich Eiko Eiko, die größten Hits aller Zeiten gibt's bei uns bei der 90,3. Wir sind Hamburg und ich sage immer, wenn in Hamburg was passiert, wir sind mittendrin. Außerdem habe ich hier eben etwas Erotik versprochen und beide Versprechen machen wir wahr, natürlich. Pack die Warthose ein. Das haben wir heute Morgen in der 90,3 Stadtreporter Carsten Sekund mit auf den Weg gegeben. Und du stehst jetzt im Alsterlauf bei Poppenbüttel, bevor am 13. und 14. Juni der lange Tag der Stadtnatur bei uns in der Stadt steigt. Heute ist die Generalprobe und du trägst nicht viel mehr als ein brusthoher Gummistiefel, richtig?
1: Ja, genau. Gummi von den Zehenspitzen bis zur Schulter. Ich sag mal, ein Ganzkörperkondom mit Hosenträgern. Sehr merkwürdiges Gefühl.
0: Warum?
1: So der Fetisch. Ja, es ist so ganz fremd. Also Gummi von oben bis unten. Also auch die Schuhe sind ja in der Hose mit drin. Und dann stehe ich auch noch, stell dir das vor, in der Alster. Ah. Und muss mich ja ganz schön festhalten. Geht gar nicht. Ich habe ein Mikro in der Hand, einen Kescher, eine Schaufel. Die Alster hat nämlich eine ordentliche Strömung. Kalt ist sie nicht, aber wenn ich jetzt ins Wasser fallen sollte, bitte nicht lachen.
0: Okay, Alster, das war das Stichwort, das mir fehlte, warum du in dieses Gummige. So, und was machst du da jetzt genau?
1: Wir stehen hier zusammen mit vielen Umweltschützerinnen und Umweltschützern und wir schütten Kies in die Alster. Ich gehe mal kurz ein bisschen näher, so.
2: Ja, man hört, wir bringen jetzt gerade Kies in den Flusslauf von der Alster, um die Strömungsverhältnisse von der Alster ein bisschen zu verändern. Und gerade hinter diesen Kiesbereichen, da wird das Wasser wieder ruhiger. Das sind dann halt auch so Ruhezonen für Kleinstlebewesen, wo dann auch Fische laichen können.
1: Tolle Idee. Wir haben auch Kescher dabei. Was findet man hier alles so?
3: Ich bin Paula und ich komme vom Projekt Lebendige Alster. Und wir haben ganz viele Bachflohkrebse gefunden und wir haben Köcherfliegenlarven gefunden. Das sind beides Anzeiger, dass es relativ gutes Gewässer ist. Aber man kann nie aufhören, es noch besser zu machen.
1: Ganz genau. Das können auch die Hamburgerinnen und Hamburger bei über 250 Veranstaltungen am langen Tag der Stadtkultur. Einige sogar inklusive Warthose. Oder Adrian Weiß von der Lucky-Schmidt-Stiftung.
2: Ja, also es gibt einmal an der Seebeck diese Art Aktionstag und hier an der Alster auch. Und dann zieht man Warthosen an, man muss ja in den Flusslauf gehen. Man spürt dann auch nochmal ganz anders, also was Strömung bedeutet. Ein Ausstieg mal aus diesem Stadtalter.
1: Und mal ein Ausbrechen aus dem Alltag wollen wir doch alle mal. Und wenn es die Premiere in der Warthose mit Gummi ist.
0: Ja, Fisch und Fetisch kommt da wunderbar zusammen. Und das alles für eine richtig gute Sache, ne?
1: Absolut langer Tag der Stadtkultur. Kann man sich jetzt schon anmelden? Und es gibt, wie gesagt, über 250 Veranstaltungen.
0: Cool. Also wenn Sie dabei sein wollen, auf tagderstadtnaturhamburg.de finden Sie alle Infos. Und Carsten, ich liebe dich, dass du immer mittendrin bist, da wo was los ist in Hamburg.
1: Ja, ich dich auch.
0: Das ist unser Versprechen. Die größten Hits aller Zeiten gibt's außerdem in der 90,3.

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0: Laune kannst du gar nichts machen dagegen. Warum sollte man auch was tun gegen gute Laune? Das Wetter hilft und das hat Philipp von Kalkenegg für Sie.
1: Da ist auch schon mal blauer Himmel jetzt zu sehen. Noch sparsam 15 Grad in Bramfeld, aber heute Nachmittag 21 Grad zum einen. Zum anderen dann auch noch deutlich sonniger, denn so jetzt im Lauf des Mittags, frühen Nachmittags lockert es dann doch auch immer mehr auf. Da ist es dann durchaus sonnig am Nachmittag und morgen sowieso. Bis zu 8 Stunden Sonnenschein und bis zu 25 Grad.
0: Ach, komme ich gleich zu. Blitzerstaus aus dem Verkehrszentrum Roterbaum.
1: Es hakt auf den Autobahnen auf der A1 Bremen Richtung Hamburg zwischen dem Maschner Kreuz und Stillhorn. Da stockt es 3 Kilometer. Und auf der A7 Hannover Richtung Flensburg. Zwischen Heimfeld durch den Elbtunnel bis Volkspark immer mal wieder stockender Verkehr auf insgesamt 5 Kilometern, bis zu 20 Minuten dauert es da im Moment länger. Dann auf den Straßen der Stadt keine großen Staus, da kommen Sie also im Moment ganz gut durch und auch bei Bussen und Bahnen läuft es planmäßig.
0: Gute und sichere Fahrt.
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0: Wir sind Hamburg und als ich klein war, habe ich versucht, Geld zu verdienen. Habe ich irgendwie Steine angemalt, also mehr schlecht als recht.
1: Ja.
0: Da habe ich dann auf die Straße gesetzt und gesagt, hier 50 Pfennig, top Marienkäfer, wollen Sie die kaufen? Ich glaube, die waren nicht mal lackiert, aber die Leute, na gut, was machst du, sitzt ein kleines Mädchen. Ich stelle mir gerade vor und ich weiß jetzt nicht, ob man das darf und jetzt rufen Sie mich bitte nicht an und rufen das Gewerbeaufsichtsamt. Ich stelle mir vor, es ist Dienstag so, ne?
1: Ja.
0: Und wir haben Dienstag, mega gutes Wetter nach diesem langen Pfingstwochenende. Und du siehst ganz viele Leute mit richtig verbrannten Gesichtern. Wenn ich jetzt irgendwie die Möglichkeit hätte, da würde ich ja wohl am Dienstagvormittag durch Hamburg ziehen und Sonnencreme anbieten.
1: Oder abrissern.
0: Oder abrissern und sagen, na, soll ich Sie eincremen? Möchten Sie ein bisschen Sonnencreme? Was ist Ihnen die Sache denn wert? Es ist nur ein

mal, gestern sehe ich gerade auf Netflix, es gibt eine neue Doku, die nennt sich Kylie. Und jetzt haben wir sie schon hier, die größten Hits aller Zeiten. Kylie Minogue, ich meine, das war 2001. Auf jeden Fall startet der Song mit ungefähr 32 Mal Lala. Also 32 Mal, zählen Sie bitte

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0: Es ist 12 vor 12, ich bin bereit.
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0: Ein fröhliches Juhu zu Ilona Thienheim aus Wedel.
2: Hallo Maren.
0: 45 Sekunden mehr habe ich nicht, Ilona, um rauszukriegen, was sie denn wohl beruflich machen. Kann ich unter 3, 2, 1 jetzt einen Tipp kriegen, bitte?
2: Ich habe was mit Kanälen zu tun.
0: Mit Kanälen? Dann sind Sie Zahnärztin oder Zahnarzthelferin.
2: Boah, das ging ja fix.
0: Was jetzt?
2: Ja, zahnmedizinische Verwaltungsfachangestellte.
0: Ich bin mein erster Gedanke war natürlich Kanal und dann dachte ich Zahnkanal. Sie will mich aufs Glatteis führen. Mega gut. Ey, Ilona, ich feiere mich gerade so derart.
2: Perfekt. Sehr schön.
0: Mega gut. Also das ist ein toller Tipp und ich war auch toll und Sie sind toll. Mir geht nicht,
2: genau, perfekt.
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0: Die größten Hits aller Zeiten und Love Machine schreibt gerade Downtown, sag ich doch, 90,3, der beste Sender der Welt. Dankeschön, Downtown, offensichtlich nach deinem Geschmack, das freut mich sehr. Die größten Hits aller Zeiten und das Schockquiz spielen wir immer Montag bis Freitag. Sie geben mir einen Tipp und anhand dieses Tipps versuche ich dann rauszufinden, was sie beruflich machen. Das war der, wie ich finde, sehr kluge Tipp von Ilona Thienheim aus Wedel.
1: Ich habe was mit Kanälen zu tun.
0: Mit Kanälen, dann denkt man sofort natürlich, aha, Kanalarbeiterin. Aber dann dachte ich, bevor ich aha, Kanalarbeiterin zu Ende gedacht hätte, nee, Moment mal, Ilona will mich aufs Glatteis führen. Und dann habe ich, und Sie dürfen gerne applaudieren, innerhalb einer Sekunde gesagt, Zahnärztin oder Zahnarzthelferin oder sowas. Und?
1: Zahnmedizinische Verwaltungsfachangestellte.
0: Und der Tipp war Kanäle und ich war richtig gut. Ob ich das immer so gut mache? Nein, natürlich nicht. Aber vielleicht bekomme ich ja auch raus, was Sie beruflich machen. Dann spielen wir gerne zusammen morgen. Sie können sich super gerne jetzt schon melden. Nur noch 1090.93 kostenfrei. Oder über die NDR Hamburg App. Ich freue mich doll auf Sie.

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1: Gleich Camouflage mit Love is a Shield vor den Nachrichten. Und die hat Annalena Eilo für Sie. Guten Tag.
2: Es ist 12 Uhr.
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3: Energieminister der Länder beraten ab heute auf Norderney. Flüchtlingsunterkunft in Neugraben-Fischbiek sorgt für Streit. Beim Tennisturnier am Roten Baum steht das Viertelfinale an. Das Wetter, etwas Sonne, teilweise Schauer bis 21 Grad. Die Energieminister der Länder sind auf Norderney zusammengekommen. Den Vorsitz der Konferenz hat Niedersachsen. Ein Schwerpunkt ist die aktuelle Situation zur Energiewende. Obwohl der Gesprächsbedarf der Länder mit dem Bund groß ist, hat Bundeswirtschaftsministerin Katharina Reiche ihre Teilnahme krankheitsbedingt abgesagt. Katharina Seiler, was erwartet Hamburg von der Energieministerkonferenz?
4: Hamburg hat zwei Anträge bei der Energieministerkonferenz eingebracht. Dabei geht es vor allem darum, dass Haushalte mit kleineren und mittleren Einkommen bei den aktuell hohen Energiepreisen und den Kosten der Energiewende stärker entlastet werden sollten. Dafür sollen unter anderem die Stromkosten für private Haushalte gesenkt werden und die Bundesförderung für effiziente Gebäude sozial gestaffelt werden. Außerdem sollte der öffentliche Nahverkehr besser ausgebaut und ein bundesweites Sozialticket eingeführt werden. Grundsätzlich aber sollte nach Ansicht der Hamburger Umweltbehörde von der Energieministerkonferenz das Signal ausgehen, dass es kein Rollback bei der Energiewende geben darf.
3: Soweit Katharina Seiler. Hamburg hat zu Jahresbeginn gut 5% weniger Steuern eingenommen. Das geht aus einem Senatsbericht an die Abgeordneten der Bürgerschaft hervor, der NDR 90,3 vorliegt. Der Senat spricht auf Basis der letzten Steuerschätzung vom Herbst allerdings von einem erwarteten Trend. Während die Einnahmen der Stadt zurückgehen, steigen die Ausgaben etwa für Personal. Deshalb gibt es im Senat aktuell Gespräche mit den einzelnen Ressorts über den Haushalt der kommenden beiden Jahre. Die Bürgerinitiative Neugraben-Fischbiek streitet mit der Stadt. Sie wirft Hamburg Vertragsbruch vor. Der Grund: die Flüchtlingsunterkunft am Röhricht sollte laut Vertrag Ende dieses Jahres schließen. Die Stadt will den Standort aber ein Jahr länger halten. Susanne Röse.
5: Die Unterkunft bleibt bis Ende nächsten Jahres, versichert die Sozialbehörde. Aktuell gibt es dort 600 Plätze. Die würden dringend gebraucht, denn alle Unterkünfte seien nahezu vollständig ausgelastet, trotz sinkender Zahlen bei den Asylsuchenden. So begründet die Sozialbehörde die aus ihrer Sicht notwendige Verlängerung der Laufzeit der Unterkunft in Neugraben. Die Stadt verweist auf die von allen Initiativen unterzeichnete Vereinbarung zur Ergänzung der vor 10 Jahren geschlossenen Bürgerverträge. Nach Beginn des russischen Angriffskriegs auf die Ukraine waren auch längere Laufzeiten für Unterkünfte vereinbart worden. Das war ein Zugeständnis an die Stadt in einer Notlage, als viele ukrainische Geflüchtete ankamen, so Sven Blum von der Bürgerinitiative Neugraben-Fischbeck. Das könne aber keine Dauerlösung sein. Aus Sicht der Bürgerinitiative gibt es keine Notlage mehr bei der Unterbringung von Geflüchteten.
3: Im Prozess um einen Fußtritt auf einer Polizeiwache in St. Georg hat das Hamburger Landgericht den angeklagten Beamten freigesprochen. Es habe nicht ausgeschlossen werden können, dass der 54-Jährige in Nothilfe für seine Kollegin handelte. Das teilte eine Gerichtssprecherin mit. Der Polizist war in erster Instanz vom Amtsgericht St. Georg wegen Körperverletzung im Amt zu einer Geldstrafe von 18.000 Euro verurteilt worden. Beim Herrentennisturnier am Hamburger Roten Baum geht es heute um den Einzug ins Halbfinale. Das will auch der letzte verbliebene deutsche Profi schaffen, Daniel Altmaier. Jan Möller live vom Center Court. Wie stehen denn seine Chancen?
6: Ja, er ist schon ganz klar der Außenseiter, Daniel Altmaier. Der spielt ja nachher im zweiten Match auf dem Center Court gegen den US-Amerikaner Tommy Paul. Ein Mann mit einem Hammeraufschlag, ehemaliger Top-10-Spieler, aktuell auf Platz 26 der Weltrangliste. Also knapp 40 Plätze höher als Altmaier. Aber auf dem Niveau ist das alles relativ dicht beisammen. Also chancenlos ist Altmaier nicht. Der hat ja auch in der Runde davor die Nummer 6 der Welt hier geschlagen, Ben Shelton. Am guten Tag ist immer was drin, würde ich sagen. Und überhaupt ist das ein Turnier der Außenseiter bislang. Viele Favoriten schon raus. Ein Top-10-Spieler ist nur noch dabei, Alex de Minaur. Der bestreitet nachher das letzte Match des Tages hier auf dem Center Court. Das erste fängt gleich an. Die Tribünen füllen sich so langsam. Die Spieler kommen auf den Platz. Und dann haben wir auch noch jede Menge Action auf den Nebenplätzen mit dem deutschen Doppel Krawitz-Pütz unter anderem. Und heute wird da wohl auch der Spielplan nicht durcheinander gewirbelt, so wie gestern. Da ging es wegen des Regens hier bis kurz vor Mittag.

0: Mitternacht auf der Anlage. Heute wird das wohl nicht passieren. Es soll ja trocken bleiben.
1: Soweit Jan Möller.
2: Da ist was los. Hupsa. Wenn ich mein Mikro aufmache, bringen sie, da ist was los, oder? Ich finde Tennis irgendwie, man denkt immer gar nicht, dass die so gute Laune haben können. Ich denke mal, es ist so vornehm und die haben richtig Bock. Klingt super.
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2: Der weiße Sport. Philipp von Kageneck, das Wetter.
4: Der heute auch bei offenem Dach stattfinden kann. Das Thema hatten wir die Tage, ja, dass sie am Center Court das Dach auf und zu machen können und es zumachen mussten. Heute allerdings doch ein eher trockener Tag und so bewölkt es jetzt auch noch hier und da ist. Ab dem Nachmittag lockert es auf. Da kommt dann reichlich Sonne raus. Da landen wir bei 21 Grad heute maximal. Im Moment in Wilhelmsburg 17 Grad und morgen wird es richtig gut. Bis zu 8 Stunden Sonnenschein und bis zu 25 Grad.
2: Mega. Gestern bei diesem Riesenregen, da habe ich so getan, als ob ich im Hotel wohnen und habe mich da reingeflüchtet, wie eine feine Dame, weil ich nicht mehr wusste, wohin mit mir. Blitzern Staus aus dem Verkehrszentrum Roter Baum.
4: Vorsicht auf der A7, Hannover Richtung Hamburg, zwischen Ramelsloh und dem Horster Dreieck, ein defektes Fahrzeug. Dann ist es zäh auf der A1, Bremen Richtung Hamburg, zwischen dem Aschener Kreuz und der Norderelbbrücke stockt's 6 Kilometer, dauert eine Viertelstunde länger dort. Und auf der A7, Hannover Richtung Flensburg, zwischen Heimfeld, durch den Elbtunnel bis Volkspark stockt es 6 Kilometer, bis zu 30 Minuten dauert es dort länger. Auf den Straßen der Stadt aber keine großen Dramen, die sind voll, aber es gibt keine großen Staus. Bei Bussen und Bahnen läuft's auch so weit planmäßig und Nicole hat sich noch gemeldet. Ein Blitzer hat die nämlich gesehen. Am kleinen Schäfer kam Richtung Schanzenviertel direkt hinterm Stump.
2: Gute und sichere Fahrt und danke.
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2: Danke, dass Sie uns hören und auch mal Bescheid sagen, wenn wir was nur halb richtig sagen. Ich bekam gestern folgende Nachricht: Live-Sendung. Ein Hörer meldete, richtig, er hat ein Bienenvolk im Garten. Richtig, das war im Königskinderweg in Schnelsen. Mhm. Darauf die Moderatorin Frau Bockhold. Richtig. Das Bienenvolk ist mit seiner neuen Königin ausgezogen. Das ist falsch. Das Volk hat sich eine neue Königin herangezogen. Daraufhin ist die alte Königin mit etwa der Hälfte ihres Volkes ausgezogen. Lieben Gruß von Eva, geprüfte Imkerin.
4: Da passieren ja Dinge in so Bienenvölkern, du ahnst es nicht.
2: Ja, und dass die alte weggehen muss.
4: Ja.
2: Also da muss man ja auch moralisch mal rangehen, ne? Also ich meine, ja. Also, Sie haben mitbekommen, es gab ein Bienenvolk, das landete plötzlich auf einem Baum im Garten im Königskinderweg. Und da hat Cornelius gestern angerufen und gesagt, Entschuldigung, also wenn jemand hier Kontakte hat so in Sachen Bienen, ich hätte hier was. Und da gibt's neue Entwicklungen. Und dazu kommen wir gleich nach den Gibson Brothers und Camouflage. Ich bin Maren Bockhold, Ihre Königin, die Alte.

0: das lange Pfingstwochenende, Sonnenschein, blauer Himmel, dazu die größten Hits aller Zeiten. In der 90,3. Wir sind Hamburg und wenn irgendwas bei uns in der Stadt passiert, sind wir natürlich dabei. Oder Sie rufen uns an und sagen, dass was los ist. Gestern hat sich Cornelius aus dem Königskinderweg bei uns gemeldet. Da hatte nämlich plötzlich einen Bienenschwarm im Baum. Cornelius, es gibt neue Entwicklungen, ne?
1: Richtig.
0: Erzählen Sie.
1: Letztendlich hat sich ein Schwarmensammler, das ist ein Imker und Schwarmsammler, gibt es auch offizielle Liste im Internet, hat sich auf jeden Fall gemeldet und der ist vorbeigekommen, hat das professionell eingesammelt, das Bienenvolk. Und das dauerte eine ganze Zeit, bis die dann alle in den Korb da rübergegangen sind, ja, der Bienenkönigin da folgend. Naja, und dann wurde es abtransportiert. Ist aber auch besser so, weil letztendlich haben die nicht mehr so die Chancen zu überleben in der Natur, wegen Milben und so weiter.
0: Ja. Okay. Das heißt, der Königskinderweg ist jetzt wieder bienenfrei. Waren Sie traurig, als der dann kam mit dem Korb und die da aufgesammelt hat?
1: Es war schon so, dass wir uns mit der Königin und so natürlich angefreundet haben.
0: Natürlich.
1: Das war schon auch ein bisschen Abschiedsschmerz dabei. Aber die Königin hat auch gesagt, Adresse alleine zählt nicht. Ne? Sie möchte auch eigentlich auch ein bisschen adäquat wohnen. Und dann ist so ein Holzpalast doch schon schöner.
0: Ach, ich liebe diese Geschichte. Also alles gut. Die Bienenkönigin samt Volk ist aus dem Königskinderweg ausgezogen, wurde fachgerecht untergebracht und Sie glauben gar nicht, wie viele Menschen sich hier bei uns bei NDR 90,3 nach ihren Bienen erkundigt haben.
1: Irre, ja. Also es war wirklich spektakulär. Die Bienen ist natürlich auch die Bilder dazu, ne? Und ein Gesumme und Gebrumme und ja. Aber was tut man nicht alles, ne? Für seine Mitbienen?
0: Jetzt ist alles gut. Alles Liebe für Sie.
1: Vielen Dank.
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93,3. Wir sind Hamburg und manchmal ist man so wütig, dass man vor Wut mit dem Fuß aufstampfen möchte. Ich hätte den passenden Sound für Sie. John Kincaid Dreams, Arjana Penny in der 90,3.

0: Backstreet Boys, schön und gut, aber ich mach's mal lieber Spatz an der Hand, Taube auf dem Dach. Ich hab Philipp von Kaneck.
1: Man sieht und hört keinen Unterschied.
0: Richtig, und er hat das Wetter, bitte.
1: Das richtig gut wird heute Nachmittag. Die Sonne kommt jetzt verstärkt raus in Farmsen-Berne, 15 Grad im Moment. Und mit Sonnenunterstützung, weil der Nachmittag eben doch relativ sonnig wird, bis zu 21 Grad heute maximal. Morgen stellen wir das alles in den Schatten. Bis zu 25 Grad und bis zu 8 Stunden Sonnenschein.
0: Blitzeinstaus aus dem Verkehrszentrum Roter Baum.
1: Auf der A1, da ist es zäh, Bremen Richtung Lübeck, zwischen der Maschner Kreuz und der Norderelbbrücke. 6 Kilometer Stock, Viertelstunde dauert es länger, auch in Gegenrichtung Lübeck Richtung Hamburg vor der Norderelbbrücke. Inzwischen 3 Kilometer stockender Verkehr. Dann schauen wir auf die A7, Hannover Richtung Flensburg. Da ist es richtig voll. Von Heimfeld bis Volkspark stockt es auf 6-7 Kilometern. Dauert über eine halbe Stunde länger. Höhe Volkspark die linke Spur gesperrt wegen einer kurzfristigen Fahrbahnsanierung. Das Ganze sollte wohl so noch 2 Stunden dauern.
0: Kurzfristige Fahrbahnsanierung?
1: Ja, da ist an der Brücke Schnackenburger Allee, da ist irgendwas aufgetreten, was sofort repariert werden muss, damit es nicht schlimmer wird.
0: Cool.
1: Und gegen 14:30 hofft man damit durch zu sein. Wenn wir auf die Straßen der Stadt schauen, haben wir da keine ganz großen Staus. Vor großen Baustellen kann es mal 7-8 Minuten länger dauern. Das ist aber alles nichts Wildes. Bei Bussen und Bahnen, da läuft es im Moment auch soweit planmäßig.
0: Gute und sichere Fahrt.
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0: Wir sind Hamburg und ich habe das heute Morgen um 10 schon erzählt. Ich bin gestern mit der U-Bahn gefahren, Kellinghusenstraße eingestiegen und so schräg vor mir saß eine junge Frau, so 18, 19 und hat bitterlich geweint. So, was macht man dann?
1: Kann ich helfen? Fragen.
0: Würdest du sofort fragen?
1: Ja, ich würde irgendwas sagen. Also man kann ja nicht hinglotzen oder weggehen, sondern man muss ja schon irgendwie zumindest...
0: Da weiß ich nicht.
1: Eine Unterstützung in irgendeiner Form anbieten.
0: Ich wäre gerne so ein Großvater gewesen, so mit weißem Haar und einem blütenweißen Leinentaschentuch, weißt du, wo man einfach so ein Werthers echter Opa sowas
1: hat. Da hätte man es gebraucht, das Leinentaschentuch.
0: Da hätte man es gebraucht, ja. Ja, wir haben viele gefragt, wie hätten Sie denn reagiert? Kommen wir gleich nochmal zu nach Elton John und Taylor Dane mit Tell It To My Heart. Ich bin Maren Bockhold. Schön, dass wir zusammen sind. Ja, ich habe 2 Stationen gebraucht und in der hohen Luft habe ich sie natürlich gefragt. Ist ja

0: Und da sind wir mit Elton John fast schon beim Thema, bei Tränen nämlich. Die größten Hits aller Zeiten gibt's hier bei uns bei NDR 90,3. Und ich bekomme eben ein Bild von Yogi und es zeigt Yogi mit einem großen, weißen, frisch gebügelten Taschentuch. Super, so ein Taschentuch hätte ich gerne gebraucht und zwar gestern, ich habe es schon erzählt, da saß ich in der U-Bahn U1, Steig-Hellinghusen-Straße 1, U3, Entschuldigung, und so schräg vor mir eine junge Frau, so 18, 19, die hat bitterlich geweint. Frage ist, ja, was tut man? Wie reagiert man? Ich sag's Ihnen, wie ich es gemacht habe. Ich habe 2 Stationen gebraucht, also habe bis zur hohen Luft gewartet und habe dann erst gefragt, sag mal, was ist denn los? Hat mich aber auch einen Moment Überwindung gekostet. Und wir hatten heute Morgen Studiogesuch von Lola, von Charlina und von Valentina. Und die sind so um die 13 und haben das gesagt.
1: Also ich hätte sie gefragt, ob ich im Moment was für sie tun kann, weil ich kann ja ihr Problem gerade nicht lösen. Und ich hätte einfach gefragt, ob ich sie kurz trösten darf oder ob ich mich kurz zu ihr setzen kann.
0: Sag mal, das ist ja tierisch reflektiert. Wie alt bist du?
1: Ich bin 13.
0: Wenn ich mit 13 so schlau gewesen wäre, wäre ich wahrscheinlich heute Bundeskanzlerin. Aha, Foot of the Mountain. Und die junge Frau hat übrigens schlimmen Liebeskummer. Das passiert. Ich hoffe, ihr geht's heute schon ein kleines bisschen besser. Okay.

0: 95,3. Wir sind Hamburg, gleich 10 Minuten vor 1. Ui, dann heißt es für mich, ach so Mensch, dann bin ich ja, dann ist ja Nikolai Zech gleich dran. Alles klar, guck mal, ich hätte hier gleich noch weitergemacht. Also, viel, viel Spaß mit Nikolai Zech. Gleich die Beatles mit Help. Sagen Sie bitte mit mir, ohne die Beatles wäre...
1: Wäre die Welt eine schlechtere.
0: Genau so, ich bin Maren Bockholz, sag danke für heute, freue mich auf morgen, weil auf Sie...

0: Wer fährt für Deutschland zur Fußball-Weltmeisterschaft? Bundestrainer Julian Nagelsmann stellt in diesen Minuten in Frankfurt den deutschen Kader vor. Für das WM-Turnier in den USA, Mexiko und Kanada nominiert er 26 Spieler. Nesrin Elnabolsi.
1: Einige Entscheidungen gelten bereits als gefallen, andere bleiben spannend. Ein erstes Zeichen setzte der Verband schon am frühen Morgen. In einem emotionalen Social-Media-Video bestätigte der DFB-Kapitän Joshua Kimmich als ersten offiziellen WM-Fahrer. Zu sehen waren private Botschaften und ein persönlicher Gruß des Bundestrainers, der Kimmich als Leader auf dem Feld bezeichnete. Nach und nach wurde die Liste dann weiter ergänzt, unter anderem um Spieler wie Dennis Undaf, Nico Schlotterbeck, Kai Havertz, Jamal Musiala, Jamie Leveling, Nathaniel Brown, Alexander Pavlovic und David Raum. Besonders aufmerksam wird heute auf die Torwartfrage geschaut. Mehrere Medien berichten, dass Manuel Neuer trotz seines Rücktritts 2024 überraschend als Nummer 1 zurückkehren könnte. Vor Oliver Baumann.
0: Nach der Bundesregierung hat auch die EU-Kommission ihre Prognose für das Wirtschaftswachstum in Deutschland im Jahr 2026 halbiert. Die Konjunkturexperten erwarten nur noch einen Anstieg des Bruttoinlandsprodukts um 0,6%. Im Herbst hatten sie noch mit einem Wachstum von 1,2% gerechnet. Grund sind die hohen Energiepreise infolge des Iran-Krieges. Die Energieminister der Länder beraten heute und morgen auf Norderney. Es geht vor allem um den Ausbau der erneuerbaren Energien und die Energiewende insgesamt. Der Gesprächsbedarf zwischen Ländern und Bundesregierung ist groß. Bundeswirtschaftsministerin Katharina Reiche nimmt an dem Treffen allerdings krankheitsbedingt nicht teil. Sie lässt sich von einem Staatssekretär vertreten. Die Bürgerinitiative Neugraben-Fischbeek streitet mit der Stadt. Sie wirft Hamburg Vertragsbruch vor. Der Grund: die Flüchtlingsunterkunft am Röhricht sollte laut Vertrag Ende dieses Jahres schließen. Die Stadt will den Standort aber ein Jahr länger halten. Susanne Röse.
2: Die Unterkunft bleibt bis Ende nächsten Jahres, versichert die Sozialbehörde. Aktuell gibt es dort 600 Plätze. Die würden dringend gebraucht, denn alle Unterkünfte seien nahezu vollständig ausgelastet, trotz sinkender Zahlen bei den Asylsuchenden. So begründet die Sozialbehörde die aus ihrer Sicht notwendige Verlängerung der Laufzeit der Unterkunft in Neugraben. Die Stadt verweist auf die von allen Initiativen unterzeichnete Vereinbarung zur Ergänzung der vor 10 Jahren geschlossenen Bürgerverträge. Nach Beginn des russischen Angriffskriegs auf die Ukraine waren auch längere Laufzeiten für Unterkünfte vereinbart worden. Das war ein Zugeständnis an die Stadt in einer Notlage, als viele ukrainische Geflüchtete ankamen, so Sven Blum von der Bürgerinitiative Neugraben-Fischbeck. Das könne aber keine Dauerlösung sein. Aus Sicht der Bürgerinitiative gibt es keine Notlage mehr bei der Unterbringung von Geflüchteten.
0: Und das ist auch Thema in der NDR Hamburg App. Im Prozess um einen Fußtritt auf einer Polizeiwache in St. Georg hat das Hamburger Landgericht den angeklagten Beamten freigesprochen. Es habe nicht ausgeschlossen werden können, dass der 54-Jährige in Nothilfe für seine Kollegin handelte, teilte eine Gerichtssprecherin mit. Der Polizist war in erster Instanz vom Amtsgericht St. Georg wegen Körperverletzung im Amt zu einer Geldstrafe von 18.000 Euro verurteilt worden. Jetzt kaufen, später bezahlen. Das lockt viele junge Erwachsene in eine finanzielle Falle. Hamburger Schuldnerberatungen berichten von einem Anstieg der Krisenberatungen. Denn gerade diese Altersgruppe kauft gerne online auf Pump. Jenny Witt.
3: Die Überschuldung sei inzwischen ein massives Problem, sagt der Caritas-Verband in Hamburg. Die Anzahl der jungen Menschen, die Krisenberatung wegen hoher Online-Shopping-Schulden suchen, sei im vergangenen Jahr um 10% gestiegen. Viele haben mehrere tausend Euro Schulden. Oft haben sie über den Finanzdienstleister Klarna bei verschiedenen Anbietern eingekauft, müssen aber erst nach 30 Tagen zahlen. So verlieren sie leicht den Überblick. Auch in den sozialen Medien werden sie zu Spontankäufen verleitet. Mehr als ein Fünftel der unter 29-Jährigen gibt an, deswegen schon in finanziellen Problemen gelandet zu sein. Auch die Verbraucherzentrale sieht deswegen steigende Nachfrage für ihre Krisenberatung. Besonders betroffen seien junge Erwachsene ohne finanzielle Bildung. Das will der Senat ändern. In Hamburg läuft seit einem Jahr das sogenannte School Meets Finance Projekt. Rund 2000 Schülerinnen und Schüler haben inzwischen Finanzunterricht erhalten.
0: In Hamburg ist momentan das Wasser in mehreren Brunnen leuchtend grün eingefärbt. Mit der Aktion protestieren die Klimaaktivisten von Extinction Rebellion gegen die Gaspolitik der Bundesregierung. Die Gruppe hat nach eigenen Angaben heute früh 4 Brunnen in der Innenstadt

0: Stadt sowie Wasserbecken in den Wallanlagen mit dem ungiftigen Farbstoff Uranin eingefärbt. Der verschwindet demnach nach einigen Stunden bzw. Tagen wieder. Die Polizei ermittelt. Der tote Buckelwal vor der dänischen Insel Anholt soll heute aufs Festland geschleppt werden. Das hat die dänische Umweltbehörde bestätigt. Der Wal war zuvor mehrfach an der deutschen Küste gestrandet. Frage an unseren Skandinavien-Korrespondenten Arne Bartram. Warum wollen die Dänen den Wal jetzt wegschaffen?
1: Der Kadaver, der liegt direkt an einem Strand der beliebten Urlaubsinsel Anholt und der sorgt da inzwischen für Probleme. Die Umweltbehörde hat mir gesagt, dass der tote Wal durch so Fäulnisgase extrem aufgebläht ist und sogar explodieren könnte. Und deshalb wurde der Bereich drumherum auch schon abgesperrt. Gleichzeitig hat jetzt die Urlaubssaison begonnen und die Insel rechnet halt in den nächsten Tagen und Wochen mit immer mehr Touristen. Deshalb wollen die Behörden den Wal jetzt möglichst schnell auch in den Hafen auf dem Festland schleppen. Und die Aktion, die dürfte den ganzen Tag heute dauern.
0: Und was passiert dann mit dem toten Tier?
1: Auf dem Festland sollen Wissenschaftler und Tierärzte den Wal nochmal genauer untersuchen. Und da können sie dann zum Beispiel einfacher noch mehr Proben nehmen, um eben herauszufinden, woran das Tier am Ende wirklich gestorben ist. Außerdem hofft das Umweltministerium von Mecklenburg-Vorpommern weiter auf Daten von einem GPS-Tracker, der an dem Wal befestigt worden war. Der Buckelwal war ja von einer privaten Initiative in die Nordsee gebracht und Anfang Mai freigelassen worden. Meeresbiologen hatten damals aber schon große Zweifel, ob das geschwächte Tier lange überlebt.
0: Soweit Arne Bartram. Auf der A7 in Hamburg steht Mitte Juni wieder eine Elbtunnelsperrung an. Die beginnt am 12. Juni um 22 Uhr und dauert dann voraussichtlich 55 Stunden. Betroffen ist der Abschnitt zwischen den Anschlussstellen Stellingen und Heimfeld. Grund für die Vollsperrung sind Arbeiten im Rahmen der geplanten neuen Tunnelleitzentrale. Laut Autobahn GmbH Nord wird aber auch am Lärmschutztunnel Altona weitergearbeitet.
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3: Philipp von Kageneck hat das Wetter für uns in Hamburg.
4: Das teils noch bewölkt ist, teils aber auch schon sonnig und im Laufe des Nachmittags kommt immer mal wieder die Sonne raus. Das wird dann teilweise ganz schön. 21 Grad maximal. Jetzt im Moment messen wir in Bergedorf 18 Grad. Morgen steigern wir das nochmal. Bis zu 8 Stunden Sonnenschein und bis zu 25 Grad.
3: 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Blitzer und Staus jetzt aus dem Verkehrszentrum Roter Baum.
4: Auf der A1, da stockt es rund um die Norderelbbrücke, vor allem Bremen Richtung Hamburg. Zwischen dem Maschener Kreuz und der Norderelbbrücke 8 Kilometer stockender Verkehr. 20 Minuten dauert es länger. Dann A1 in Gegenrichtung Lübeck Richtung Hamburg. Zwischen Billstedt und der Norderelbbrücke 4 Kilometer stocken, 10 Minuten plus. Auf der A7 ist richtig was los. Hannover Richtung Flensburg. Zwischen Heimfeld und Volkspark 8 Kilometer stockender Verkehr. Über eine halbe Stunde dauert es länger. Liegt daran, dass Höhe Volkspark die linke Spur gesperrt ist wegen einer Fahrbahnreparatur. Das sollte so ungefähr um 14 Uhr erledigt sein. Dann also in einer Stunde wieder alle Spuren frei. Auf den Straßen der Stadt viel los, aber keine ganz großen Staus. Auch bei Bussen und Bahnen läuft soweit planmäßig. Und Nicole hat noch einen Blitzer gesehen am kleinen Schäferkamp Richtung Schanzenviertel, direkt hinterm Schlump.
3: Wissen wir Bescheid. Danke, Nicole. Danke dir, Philipp. Und wenn Sie auch einen Blitzer gesehen haben, können Sie sich gerne melden im Verkehrszentrum Roter Baum. Kostenfrei über die 08000 90 93 3 oder Sie schreiben uns in der NDR Hamburg App. Freuen wir uns auch. Ich bin Nikolai Zech und das hier ist Chris Rea jetzt für Sie für den Donnerstagmittag. Moin Hamburg.

0: NDR 90,3 ist hier und wir schalten jetzt wieder rüber in unsere NDR 90,3 Plattredaktion für Hörmer Bindendo. Da sitzt heute Frank Jacobs und der hat die scherzhafte These aufgestellt, die ostfriesischen Inseln sind vor Urzeiten nur entstanden, um den Urlaubern Geld zu entlocken.
1: 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Die Ostfriesen haben die Eiland gebaut, damit sie die Urlaubes verlichten, also erleichtern können. 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Das wäre Kuppersander auch. Ein geheimen Eiland, wo der Weihnachtsmann die Geschenken lagen deit. So rufen wir 100 Jahre laute hätte der Bürgermeister von Norddeich-Mohle, Menso Menke Mensen, das veranlasst, dass die Eilanden gebaut worden. 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Da wo Motjes Möwen de Sandwerk halt hem, ist ein riesigen Lock in de Landschub entstanden. Ein Schlucht, de Grand Canyon. Damit konnten die Amerikaners nur auch de Urlaubes verlichten und Westernfilms drehen. Jawohl, so ist da denn echt, hier bei uns in Ostfriesland.
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0: Es ist 13:30 Uhr. Philipp von Kageneck ist auch da. Philipp, sag mal hallo.
1: Hallo.
0: Und er hat das Wetter für uns in Hamburg.
1: Da es teils grau ist, zwischendurch immer mal wieder sonnige Momente, die im Laufe des Nachmittags auch mal eher mehr werden sollten. 17 Grad dazu in Jenfeld, maximal heute 21 Grad. Und morgen, da wird es deutlich sonniger, 7-8 Stunden Sonnenschein und bis zu 25 Grad.
0: In der 90,3 Blitzer und Staus jetzt aus dem Verkehrszentrum Roter Baum.
1: Vorsicht auf der A1 Hamburg Richtung Lübeck, zwischen Oehendorf und dem Kreuz Ost liegen Gegenstände. Und wo wir gerade auf der A1 sind, da stockt es auch rund um die Norderelbbrücke, vor allem von Bremen Richtung Hamburg, zwischen dem Maschener Kreuz und der Norderelbbrücke. 8 Kilometer stocken, knapp 20 Minuten die Verzögerung. Und die A1 dann Lübeck Richtung Hamburg, zwischen Billstedt und der Norderelbbrücke, stockt es auf 4 Kilometern, dauert gute 10 Minuten länger. A7 dann Hannover Richtung Flensburg, zwischen Heimfeld durch den Elbtunnel bis Volkspark. Immer wieder stockt es dort auf 6-7 Kilometern, dauert eine halbe Stunde länger. Da ist Höhe Volkspark die linke Spur gesperrt, wegen einer kurzfristigen Fahrbahnreparatur. Das sollte allerdings gegen 14 Uhr behoben sein. Dann könnten da wieder alle 3 Spuren frei sein. Und weil die A7 Richtung Norden so voll ist, biegen dann im Hamburger Süden viele vorher ab. Und deswegen ist voll die B75, die Bremer Straße, von der A7 Anschlussstelle Marmsdorf Richtung Harburg. Stockender Verkehr und eine Viertelstunde plus. Und die Winsener Straße von der A7 Richtung Harburg, da sind es 11 Minuten Verzögerung. Bei Bussen und Bahnen, da gibt es im Moment keine großen Abweichungen. Da läuft's gut.
0: Sehr schön, das sind gute Nachrichten. Danke dir, Philipp. Sag mal, hast du eigentlich einen grünen Daumen?
1: Nein, überhaupt nicht. Ich hab einen braunen Daumen eher.
0: Ja, weil mein Bild hängt auch in sämtlichen Blumenläden. Verkaufen Sie keine Pflanzen an diesen Mann.
1: Ein Pflanzenquäler.
0: Ich schaff's nicht mal, so einen Topf Basilikum aus dem Supermarkt am Leben zu halten.
1: Ja, maximal 1,5 Tage.
0: Ja, das ist ein Ding der Unmachbarkeit. Also ja, wirklich. Gibt's da irgendwie einen Trick?
1: Wasser.
0: Ich dachte, kein Basilikum kaufen vielleicht. Erasure jetzt. Oh, L'Amour hier bei NR 90,3. Wir spielen die größten Zahler Zeiten.

0: 13:38 in der 90,3 hier. Zeit für gute, gute Laune.
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0: Die kommt wie jeden Tag heute aus dem NDR 90,3 morgen von Ulf Ansorge und Eva Tanski.
2: Es gibt ab heute das erste Hebammenzentrum der Stadt und zwar in Harburg am Sand 35 im dritten Stock des Ärztehauses. Betrieben wird das erste Hamburger Hebammenzentrum von einer gemeinnützigen Stiftung und Eva, Hebammen sind so wichtig, du weißt es doch.
3: Ja, es ist ja wirklich so, im Grunde hast du eigentlich ab dem positiven Test so viele Fragen und besonders, wenn es dann so richtig ernst wird, Endspurt kurz vor der Geburt und natürlich danach, wenn du dann plötzlich mit so einem Baby zu Hause sitzt und denkst, wirklich? Soll das jetzt so sein? Ja. Also meine Hebamme war wirklich Gold wert. Ihr wichtigster Satz war immer, keine Sorge, es ist alles normal. Das ist alles normal. So. Und deswegen ist eben so ein Zentrum wie das in Harburg eine richtig tolle Anlaufstelle für Frauen, für junge Familien, um einfach alle Fragen loszuwerden, die man halt so hat, wenn ein Baby unterwegs ist. Ne?
2: Kann ich mir vorstellen, das ist unglaublich wichtig. Es sollen vielleicht auch noch mehr solcher Zentren eröffnet werden, aber erstmal kommt nun das Hebammenzentrum in Harburg auf die Welt. Tolle Idee!
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0: Hamburg kann aufatmen. Steffi geht nicht weg. Das Schlemmerbistro bleibt.
1: Ja.
0: Es gibt weiter Mettbrötchen.
1: Da kannst du mal von ausgehen.
0: Steffi ist verheiratet. Glückwunsch. Und ist jetzt gerade mit ihrem Mann Porky in den Flitterwochen.
1: Ja, schön mit Buffet, all you can eat.
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0: Bundestrainer Julian Nagelsmann hat heute Mittag den WM-Kader vorgestellt. 26 Spieler sind dabei und im Tor wird wieder Manuel Neuer stehen. Er kehrt 2 Jahre nach seinem Rücktritt in die Nationalmannschaft zurück. Tim Brockmeier.
1: Schon längst durchgesickert und klar, jetzt aber auch offiziell bestätigt und schwarz auf weiß. Manuel Neuer fährt als DFB-Keeper Nummer 1 zur WM. In Frankfurt präsentierte Julian Nagelsmann offiziell den WM-Kader des DFB. Der, auf welchen Wegen auch immer sonst ja auch schon fast komplett an die Öffentlichkeit gelangt war, so darf sich Youngster Lennart Kahl auf die Reise zur WM freuen. Nicht dagegen der Kölner Said El Maler, der zuletzt auch oft als WM-Fahrer genannt wurde. Der zuletzt viel diskutierte Dennis Undorf im Sturm ist ebenso dabei wie etwas überraschend Angreifer Maxi Bayer. Sonst finden sich im Grunde die bekannten und erwartbaren Namen wie Kimmich, Musiala, Tah oder auch Schlotterbeck. Die DFB-Elf fliegt am 2. Juni in die USA, am 14. Juni steigt dann das erste WM-Spiel gegen Curaçao.
0: Nach der Bundesregierung hat auch die EU-Kommission ihre Prognose für das Wirtschaftswachstum in Deutschland im Jahr 2026 halbiert. Die Konjunkturexperten erwarten nur noch einen Anstieg des Bruttoinlandsprodukts um 0,6%. Im Herbst hatten sie noch mit einem Wachstum von 1,2% gerechnet. Grund sind die hohen Energiepreise infolge des Iran-Krieges. Jetzt kaufen, später bezahlen. Das lockt viele junge Erwachsene in eine finanzielle Falle. Hamburger Schuldnerberatungen berichten von einem Anstieg der Krisenberatungen. Denn gerade diese Altersgruppe kauft gerne online auf Pump. Jenny Witt.
2: Die Überschuldung sei inzwischen ein massives Problem, sagt der Caritas-Verband in Hamburg. Die Anzahl der jungen Menschen, die Krisenberatung wegen hoher Online-Shopping-Schulden suchen, sei im vergangenen Jahr um 10% gestiegen. Viele haben mehrere tausend Euro Schulden. Oft haben sie über den Finanzdienstleister Klarna bei verschiedenen Anbietern eingekauft, müssen aber erst nach 30 Tagen zahlen. So verlieren sie leicht den Überblick. Auch in den sozialen Medien werden sie zu Spontankäufen verleitet. Mehr als ein Fünftel der unter 29-Jährigen gibt an, deswegen schon in finanziellen Problemen gelandet zu sein. Auch die Verbraucherzentrale sieht deswegen steigende Nachfrage für ihre Krisenberatung. Besonders betroffen seien junge Erwachsene ohne finanzielle Bildung. Das will der Senat ändern. In Hamburg läuft seit einem Jahr das sogenannte School Meets Finance Projekt. Rund 2000 Schülerinnen und Schüler haben inzwischen Finanzunterricht erhalten.
0: Und das ist auch Thema in der NDR Hamburg App. In Hamburg ist momentan das Wasser in mehreren Brunnen leuchtend grün eingefärbt. Mit der Aktion protestieren die Klimaaktivisten von Extinction Rebellion gegen die Gaspolitik der Bundesregierung. Die Gruppe hat nach eigenen Angaben heute früh 4 Brunnen in der Innenstadt sowie Wasserbecken in den Wallanlagen mit dem ungiftigen Farbstoff Uranin eingefärbt. Der verschwindet demnach nach einigen Stunden bzw. Tagen wieder. Die Polizei ermittelt. In Hamburgs Behörden und öffentlichen Unternehmen werden Gleichstellungsbeauftragte unterschiedlich gefördert und für ihre Arbeit entlastet. Das geht aus der Antwort des Senats auf eine Anfrage von SPD und Grünen hervor. Susanne Röse.
3: Die gleichstellungspolitische Sprecherin der SPD-Fraktion Astrid Henjes sagt es ganz deutlich.
4: Gleichstellung ist kein Nice-to-have, Gleichstellung ist ein Verfassungsauftrag.
3: Die große Anfrage sei eine gute Bestandsaufnahme für die anstehende Neufassung des Gesetzes. Dabei wolle man von bereits gut aufgestellten Dienststellen lernen, so Mareike Engels von den Grünen. Und so sieht es zum Beispiel in den Bezirksämtern aus. In Mitte und in Wandsbek mit jeweils rund 1450 Beschäftigten gibt es je eine Gleichstellungsbeauftragte plus Vertretung. In Mitte wird die Beauftragte mit 14 Wochenstunden für ihre Aufgabe entlastet. In Wandsbek werden dafür 20 gewährt. Im Bezirksamt Harburg dagegen wird nur nach Bedarf zeitlich entlastet. Insgesamt entstehen durch Entlastungsstunden für die 73 Gleichstellungsbeauftragten in den Hamburger Dienststellen laut Senat rechnerische Personalkosten in Höhe von rund 2 Millionen Euro.
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6: Das Wetter für uns in Hamburg hat the one and only Philipp von Kagenick.
7: Und die Wolken sind zäh. Die Sonne hat es ja am Mittag schon mal geschafft, größere Lücken zu reißen. Das kann heute Nachmittag auch noch mal passieren. 21 Grad werden das maximal. 18 davon messen wir schon in Tonndorf jetzt im Moment. Morgen da noch mehr Sonne und weniger harmlose Wolken. Also 7 bis 8 Stunden Sonnenschein sollten da schon morgen rumkommen und bis zu 25 Grad.
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7: Es ist voll auf der A1 in beiden Richtungen rund um die Norderelbbrücke. Einmal Bremen Richtung Hamburg zwischen dem Maschener Kreuz und der Norderelbbrücke stockt 7 Kilometer. Bis zu 20 Minuten dauert es da länger. Dann A1 Lübeck Richtung Hamburg. Zwischen Billstedt und der Norderelbbrücke sind es 4 Kilometer stockender Verkehr und 10 Minuten plus. A7 dann Hannover Richtung Flensburg zwischen Heimfeld und Volkspark. 6, 7 Kilometer.

0: Kilometer stockender Verkehr immer mal wieder, dauert in Summe eine halbe Stunde länger. Da ist Höhe Volkspark die linke Spur gesperrt wegen einer kurzfristigen Fahrbahnreparatur. Das sollte aber jetzt in den nächsten Minuten erledigt sein, dass dann alle drei Spuren wieder befahrbar sind. Auf den Straßen der Stadt, da ist es etwas voller im Umfahrungsverkehr, weil die A7 eben Richtung Norden so voll ist, fahren viele über Bremer Straße, Winsener Straße oder die B75, dann eben weiter von Georgswerder bis zu den Elbbrücken. Da überall, da ist es im Moment schon relativ voll, aber die Verzögerungen gehen nicht über 10 Minuten hinaus. Und bei Bussen und Bahnen, da läuft es auch soweit nach Plan.
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2: Ja, vor einer halben Stunde haben Philipp und ich über unsere Unfähigkeit gesprochen, dass wir es nicht mal schaffen, so ein Basilikum aus dem Supermarkt am Leben zu halten. Aber Gott sei Dank haben wir sie. Ja, die Petra, die hat sich zum Beispiel über die NDR Hamburg App gemeldet und sie schreibt, Basilikum aus dem Plastiktopf rausnehmen und einen mit einer Steinschicht am Boden bedeckten Übertopf stellen und feucht halten. Aber das ist mir auch schon wieder zu hoch. Was ist ein Übertopf?
0: Was ist eine Steinschicht?
2: Was ist eine Steinschicht? Meine Güte. Gut, also jedes Mal einen neuen kaufen. Nein, danke Petra an dieser Stelle. Und die Maren hat auch geschrieben, das ist eigentlich ganz leicht, die am Leben zu halten. Die brauchen ganz viel Wasser und zwar von unten. Ja, ich gieße immer oben rauf, aber man muss irgendwie unten Wasser reinmachen. Also, wenn ich sie nicht hätte, würde ich wahrscheinlich verhungern. Danke an Maren, danke an Petra für die Tipps. Wollen wir mal hoffen, dass der Basilikum jetzt grün sprießt bei uns. Gleich reden wir nochmal über die WM, über die Nominierung von Julian Nagelsmann. Neuer fährt mit. Das ist gleich unser Thema hier in den nächsten 8 Minuten bei NDR 90,3. Ich bin Nicolai Zech, hallo.

0: Ja, heute ist die wichtigste Frage in vielen Büroküchen am Vormittag und Morgen nicht gewesen, was gibt's heute eigentlich in der Kantine, sondern fährt Manuel Neuer eigentlich mit zur Weltmeisterschaft oder nicht? Es wird ja gemunkelt und rumüberlegt. Die ganze letzten Wochen war die Presse voll damit und jetzt ist es offiziell. Rekordtorwart Manuel Neuer kehrt zurück in die Fußballnationalmannschaft. NDR 90,3 ist hier. Eben in den Nachrichten haben Sie es auch gehört. Bundestrainer Julian Nagelsmann hat heute den WM-Kader präsentiert und damit haben wir es fix. Ne? Manuel Neuer, immerhin auch schon 40 Lenzen alt. Macht's nochmal, obwohl er eigentlich vor 2 Jahren gesagt hat, das war's. Ja, Toni Kroos hat ja aber auch einen Rücktritt vom Rücktritt gemacht und ist zur EM24 dann nochmal dazu gestoßen. Ja, doch das Trainerteam der Nationalmannschaft ist schlichtweg der Überzeugung, dass Manuel Neuer einer der 3 besten Torhüter des Landes ist.
1: Und deswegen haben wir uns dafür entschieden, ihn zu kontaktieren und ihn zu fragen, ob er nochmal für die Nationalmannschaft spielen möchte.
0: Ja, dazu haben Julian Nagelsmann und die anderen sich Fragen gestellt, wie stimmt seine Leistung noch, macht er nach der Saison überhaupt weiter als Fußballprofi?
1: Und dann waren es ja viele Gespräche im Trainerteam, jeder weiß, glaube ich, welche Aura dem Manu gibt, welche Qualitäten er hat, was auch einer Mannschaft gibt.
0: Ja, und so können wir heute sagen, willkommen zurück in der deutschen Nationalmannschaft, Manuel Neuer, auf zu seinem 2. WM-Titel im Sommer, würde ich sagen. Ne, das wäre doch mal was. Und zum 5. WM-Titel insgesamt für die deutsche Fußballnationalmannschaft. Milo jetzt für Sie hier bei NDR 90,3.

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0: Ja, beim Boxen haben sie auch immer Einlaufmusik. Den Song, den hat sich Philipp von Kagenick gewünscht. Hat das Wetter für uns in Hamburg jetzt.
1: Das Wetter bedeckt.
0: Wenn etwas einfach nur so weggelacht wird, ich find's schön. Ja,
1: ja, ich hätte doch gar nicht reagieren können. Ja, genau. Das ist die Höchststrafe. Ja. In Alsterdorf im Moment 18 Grad. Wir kommen auf bis zu 21 Grad. Und es wird hoffentlich so, wie es jetzt am Montag war, auch mal hier und da nochmal die Sonne durchschauen. Morgen auf jeden Fall, denn das wird ein recht sonniger Tag. Bis 8 Stunden scheint die Sonne dann. Und bis zu 25 Grad bekommen wir.
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1: Vorsicht auf der A7 von Hamburg nach Hannover zwischen Garlsdorf und Egesdorf. Da ist eine ungesicherte Unfallstelle. Und auf der A39 aufpassen, Lüneburg Richtung Hamburg, Höhe Maschen, steht ein defektes Fahrzeug. Dann ist es relativ trubelig, vor allem auf den Autobahnen. A1 Bremen Richtung Hamburg zwischen der Maschener Kreuz und der Nordeilbrücke. 6 Kilometer stockt, 20 Minuten dauert es länger. In Gegenrichtung an der Stelle Lübeck Richtung Hamburg auf der A1 zwischen Billstedt und der Nordeilbrücke. 4 Kilometer stockender Verkehr und 10 Minuten plus. Die A7 ist voll in beiden Richtungen. Einmal Flensburg Richtung Hamburg zwischen dem Dreieck Nordwest und dem Elbtunnel. 4 Kilometer stockend und in Gegenrichtung kommt es noch ein bisschen dicker. Die A7 Hannover Richtung Flensburg zwischen Heimfeld und Volkspark. 8 Kilometer stockt, halbe Stunde, da dauert es dort im Moment länger. Auf den Straßen der Stadt ist es jetzt aktuell wieder recht voll. Rund um die Kölbrandbrücke und auf der Kölbrandbrücke, da können so 10, 15 Minuten Verzögerung pro Richtung sein. Und vor den Elbbrücken stadteinwärts, da also zum Beispiel an der B75, so ab Georgswerda, da stockt's auch. Und Winsener Straße und Bremer Straße, die von der A7 Richtung Harburg führen, auch überdurchschnittlich voll, weil eben viele vor dem Stau auf der A7 abbiegen dort Richtung Harburg. Bei Bussen und Bahnen, da gibt's im Moment keine Meldungen, da läuft's gut.
0: Nehmen wir. Danke dir, Philipp. We'll be right back.

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0: 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Peter Fox jetzt mit Haus am See hier bei NDR 90,3. Haben Sie einen schönen Donnerstag.

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0: 94,3 hier, das war Ihre musikalische Mittagspause mit uns. Ich bin Nikolai Zech, ich bin jetzt raus, Sie sind aber in guten Händen. Stefan Heller gleich ab 15 Uhr für Sie. Wir hören uns morgen um 1.
1: Moin.

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3: John Cars und Elmo's Fire hören wir gleich. Annalena Ehle jetzt mit allem, was aktuell ist.
4: Guten Tag. Es ist 15 Uhr.
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4: Manuel Neuer kehrt zur WM in Nationalmannschaft zurück. Bundesanwaltschaft erhebt in Hamburg Anklage gegen mutmaßlichen Spion. In Harburg wurde Hamburgs erstes Hebammenzentrum eröffnet. Das Wetter etwas Sonne, teilweise Schauer bis 21 Grad. Bundestrainer Julian Nagelsmann hat heute Mittag den WM-Kader vorgestellt. 26 Spieler sind dabei und im Tor wird wieder Manuel Neuer stehen. Er kehrt 2 Jahre nach seinem Rücktritt in die Nationalmannschaft zurück. Philipp Hofmeister.
5: Der 40-jährige Neuer gehöre weiter zu den besten 3 Torhütern.

0: Verfahren erhoben. Das teilte die Karlsruher Behörde heute Nachmittag mit. Sie wirft dem Dänen unter anderem vor, im Auftrag eines iranischen Geheimdienstes zur Vorbereitung von Mord- und Brandanschlägen Juden in Deutschland ausgesperrt zu haben. Einem mitangeklagten Afghanen wird versuchte Beteiligung an einem Mord zur Last gelegt. Und das ist auch Thema in der NDR Hamburg App. In Harburg sollen werdende Mütter besser als bisher eine Hebamme finden. Dafür wurde heute im Ärztehaus am Sand in Harburg ein neues Hebammenzentrum eröffnet. Es ist das erste überhaupt in Hamburg. Jörn Strellerpohl.
1: Das Konzept für das neue Hebammenzentrum kommt aus Bremen. Dort gibt es bereits 4 dieser Einrichtungen, die von der gemeinnützigen Hans-Wendt-Stiftung betrieben werden. Das Besondere, sie nehmen freiberuflichen Hebammen viel Arbeit ab. Beispielsweise beim Papierkram oder bei der Koordination von Terminen. Dadurch haben die Hebammen mehr Zeit für die werdenden und jungen Mütter. Und in dem Zentrum selbst gibt es Räume für Beratungsgespräche und Geburtsvorbereitungskurse. Ein Geburtshaus ist das Zentrum aber nicht. Mit diesem Konzept habe es Bremen geschafft, dass mehr Hebammen dort arbeiten, wo es bisher Versorgungslücken gab, berichtet eine Hebammenkoordinatorin von dort. Auch in Harburg fehlen bislang Hebammen, das soll sich jetzt ändern. Gefördert wird das neue Zentrum von der Sozialbehörde mit jährlich 190.000 Euro.
0: Das Berliner Abgeordnetenhaus hat sich für eine Olympiabewerbung der Hauptstadt ausgesprochen. Dafür stimmten CDU, SPD und AfD. Linke und Grüne votierten dagegen. Berlin ist einer von 4 deutschen Olympiabewerbern neben Hamburg, München und der Region Rhein-Ruhr mit Köln als Zentrum. Ein Referendum wie hier in Hamburg ist in der Hauptstadt nicht vorgesehen. Am 26. September entscheidet der Deutsche Olympische Sportbund, mit welchem Kandidaten er sich beim Internationalen Olympischen Komitee bewirbt. Ein Treffpunkt für alle Sportfans. Auf dem Heiligen Geistfeld wird morgen die Active City Arena eröffnet. Ein mobiles Stadion, das nach 2,5 Wochen wieder abgebaut wird. Janine Legrand.
2: Bereits zum 5. Mal steht die Arena auf dem Heiligen Geistfeld direkt an der U-Bahn-Station St. Pauli. Präsentiert werden hier vor allem Sportarten, die noch nicht so im Rampenlicht stehen. Den Auftakt macht an diesem Wochenende neben Freestyle-Fußball und Beachhandball 3x3 Basketball. Neben einem Preisgeld von insgesamt 60.000 US-Dollar geht es für die deutschen Teams um wichtige Punkte für die Olympia-Qualifikation 2028 in Los Angeles. Bei der Urban Sports Week gibt es kostenlose Angebote für alle Besucherinnen und Besucher. Mit dabei Pickleball, eine Mischung aus Tischtennis und Badminton, Tauziehen und Beachhockey. Traditionell der krönende Abschluss der Active City Arena Queen and King of the Court. Beim Beachvolleyball kämpfen dann 5 der weltbesten Teams um eine Krone. Mit dabei die beiden Hamburger und Olympia-Silbermedaillengewinner Nils Ehlers und Clemens Wickler.
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4: Beim Tauziehen wären Philipp und ich wahrscheinlich auch gerne dabei. Das Wetter für uns in Hamburg.
5: Ja, aber auf derselben Seite ziehen wir dann.
4: Ja,
5: natürlich unbedingt. Das Wetter heute doch bedeckter, als wir gehofft hatten für den Nachmittag. Es dauert ein bisschen, bis nochmal die Sonne durchkommt. Das könnte am Abend soweit sein. Eher grau heute, aber nicht kalt. Neuwiedental 18 Grad, bis zu 21 Grad werden's. Morgen versuchen wir es wieder. Da sollte es dann aber wirklich ein sonniger Tag werden. 7-8 Stunden Sonnenschein und bis zu 25 Grad.
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5: Auf der A1, da brauchen Sie in Richtung Norden Geduld. Bremen Richtung Hamburg einmal zwischen dem Maschner Kreuz und der Norderelbbrücke. Da stockt es 8 Kilometer und dauert 20 Minuten länger. Und dann weiter die A1, Hamburg Richtung Lübeck zwischen Bad Oldesloe und Rheinfeld. Wegen Löscharbeiten im Moment nur eine Spur frei. Da gibt es mehrere Kilometer Stau und es dauert bis zu einer Stunde länger. Auch in Rheinfeld da alle möglichen Umfahrungen voll. Dann die A1 in Gegenrichtung, Lübeck Richtung Hamburg zwischen Billstedt und der Norderelbbrücke stockt es 4 Kilometer, dauert knappe 10 Minuten länger. Die A7 ist immer noch voll, Flensburg Richtung Hamburg zwischen dem Dreieck Nordwest und dem Volkspark gibt es 5 Kilometer stockenden Verkehr bis zu 3 Moment, ich komme nochmal rein. Flensburg Richtung Hamburg zwischen dem Dreieck Nordwest und dem Elbtunnel. Da haben wir 4 Kilometer stockenden Verkehr. Und jetzt kommen wir zu der langen Verzögerung. Die ist auf der A7 Hannover Richtung Flensburg. Zwischen Heimfeld und Volkspark nämlich 6 Kilometer stockt und dauert bis zu 30 Minuten länger. In der Stadt voll die Routen, die in Frage kommen, um diese große Verzögerung auf der A7 zu umfahren. Also einerseits die Bremer Straße, parallel die Winsener Straße, die von der A7 Richtung Harburg führen. Da ist es überdurchschnittlich voll. Und dann auch die B75 später ab Georgswerder bis auf die Elbbrücken stockender Verkehr. Bei Bussen und Bahnen soweit keine Störungen.
4: Mit Stefan Heller und gleich sehen wir grün, beziehungsweise hören wir grün, einige Brunnen.

Bei uns in der Stadt sind grün gefärbt worden über Nacht. Warum? Hören Sie gleich von unserem Reporter bei NDR 90,3. 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

0: sieht heute grün. Ganz viele Brunnen in der Stadt über Nacht grün gefärbt. Also das Wasser. Welche Brunnen sind das denn und warum, unser Polizeireporter Elias Bartel?
1: Es sind einige. Also heute Morgen in Planten und Blumen, da konnte man vor lauter Grün die Wiese kaum sehen, weil der Brunnen wirklich im selben Farbton eingefärbt ist wie die frischen Frühlingsblätter im Planten und Blumen. Aber in den Wallanlagen, das Wasser ist grün eingefärbt. Im Rathaus, im Innenhof der Brunnen knallgrün. Der Globusbrunnen an der Willy-Brandt-Straße und auch der Mönckebrunnen sind alle knallgrün eingefärbt. Und das ist eine Aktion von Extinction Rebellion. Einige kennen sie noch. Vor einigen Jahren haben sie sich hier noch bei uns auf den Straßen festgeklebt. Und heute haben sie dann die Aktion durchgeführt, gleichzeitig in 14 weiteren Städten. Und zwar werfen sie der Bundesregierung und auch besonders Wirtschaftsministerin Reiche Greenwashing bei der Gaspolitik vor. Um auf das Thema aufmerksam zu machen, haben sie uns die Brunnen eingefärbt. Das Ganze lässt sich auch wieder abbauen, ist naturverträglich. Und im Laufe des Tages oder spätestens morgen sollte da wieder klares Wasser fließen.
0: Es gibt ja nun an einigen Stellen bei uns in Hamburg auch Überwachungskameras, aber da hat man anscheinend nichts gesehen.
1: Offenbar nicht, die Polizei ist dran und ermittelt.
0: Die grün gefärbten Brunnen bei uns in der Stadt. Infos unseres Polizeireporters Elias Bartel bei NDR 90,3. Wir sind Hamburg.

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0: von NDR 90,3, Philipp von Kakeneck und das Wetter für uns in Hamburg.
1: Ach ja, wir hatten gehofft auf einen sonnigen Nachmittag, aber dann kamen die Wolken und haben gesagt, guck, wie stark wir sind. Die Sonne hat es da wirklich schwer, ab und an schimmert sie durch, aber so richtig sonnig ist das nicht. Aber warm in Horn, 19 Grad, 21 Grad heute die Tagestopwerte. Morgen, da sollte die Sonne es aber schaffen. Da sollten die Wolken was dünner sein. 7 bis 8 Stunden Sonnenschein und bis zu 25 Grad sind möglich.
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1: Voller als in den letzten Tagen dieser Woche, vor allem auf den Autobahnen. A1 Bremen Richtung Hamburg zwischen dem Maschner Kreuz und der Norderelbbrücke. Hartnäckige 8 Kilometer stockender Verkehr. Gute 20 Minuten dauert es da länger. Dann weiter die A1 Richtung Norden, Hamburg Richtung Lübeck. Zwischen Bad Oldesloe und Rheinfeld. Wegen Löscharbeiten nur eine Spur frei. Dadurch Stau und 45 Minuten Verzögerung. Auch in Rheinfeld und selbst Bad Oldesloe sind die Straßen alle voll. Dann die A1 Lübeck Richtung Hamburg. Zwischen Billstedt und der Norderelbbrücke 4 Kilometer stockender Verkehr. Die A7, die ist zweimal voll. Einmal Flensburg Richtung Hamburg. Zwischen dem Dreieck Nordwest und dem Elbtunnel. Da gibt's 4 Kilometer stockenden Verkehr und in Gegenrichtung Hannover Richtung Flensburg auf der A7 zwischen Heimfeld durch den Elbtunnel bis Volkspark. 7 Kilometer stockender Verkehr und über 30 Minuten Verzögerung. Dann gucken wir auf die Straßen der Stadt. Da ist jetzt wieder richtig viel los rund um die Köhlbrandbrücke. Vor allem von Finkenwerder kommt ab der Finkenwerder Straße bis zur A7 oder der Köhlbrandbrücke. Da dauert es im Moment 40 Minuten länger. Aus der Gegenrichtung haben wir auch so mindestens 15 Minuten Verzögerung. Die Straßen der Stadt im Berufsverkehr, die werden jetzt auch immer voller. Also das ist mit dem Auto zu fahren relativ mühsam aktuell. Bei Bussen und Bahnen allerdings gibt es im Moment keine Störungen.
0: Wenn heute schon so viel los ist auf den Straßen, was wird dann morgen um diese Zeit los sein? Pfingstreiseverkehr, Philipp?
1: Ja, das wird auch nicht schön, vor allem, weil ja ab heute Abend auch noch die A23 gesperrt wird Richtung Nordseeküste. Ja, genau. Ja. Das wird also tatsächlich rappelvoll werden.
0: Wir halten Sie aus den Laufenden aus dem Verkehrszentrum Roter Baum, auch dank Ihnen und Ihren Nachrichten, Ihren Blitzer- und Staumeldungen unter 08000 90 93 3. Der Anruf kostenfrei. Mit Stefan Heller und es kribbelt doch so langsam bei den Fußballfans. Die Fußball-WM kommt und seit heute wissen wir, wer für Deutschland bei der Mannschaft mitspielen wird. Und dann wurde es ganz emotional. Seit heute Morgen sickerten die Namen durch und dann hat der Deutsche Fußballbund so kleine Videos veröffentlicht mit den Familienmitgliedern der jeweiligen Spieler, die dann die Nominierung bekannt gegeben haben. Zum Beispiel der Ehefrau von Joshua Kimmich.
2: Lieber Joshua, alle wissen, dass du ein super Fußballer bist, aber für uns bist du noch viel mehr als das. Du bist mein bester Freund, ein fantastischer Ehemann und ein noch besserer Vater. Wir sind stolz und dankbar, zusammen mit dir eine große Familie bilden zu können. Danke, dass es dich gibt.
0: Wer neben Joshua Kimmich dann mit an Bord bei der Mannschaft spielen wird, hören wir gleich bei NDR 90,3. 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

0: Weltstar wollen wir werden. Fußball-Weltmeister Bundestrainer Julian Nagelsmann hat heute die 26 Jungs bekannt gegeben, mit denen wir dann zur Fußball-Weltmeisterschaft fahren, um dann möglichst weit zu kommen. Im Tor dann doch die Überraschung, er ist dabei. Manuel Neuer, wie hat denn Nagelsmann Neuers Nominierung begründet? Reporter Tim Brockmeier.
1: Julian Nagelsmann sagte vor allem, diese Aura, diese Erfahrung, diesen großen Erfahrungsschatz, den er mitbringt aus seiner ganzen Titelsammlung, aus der Art und Weise, wie er zuletzt gespielt hat, was er an Lebenserfahrung und vor allen Dingen Spielerfahrung hat, das war ganz entscheidend für ihn, dann am Ende doch nochmal das Gespräch zu suchen und zu fragen, Manu, bist du bereit? Rücktritt vom Rücktritt, willst du mitkommen in die USA? Und Neuer hat gesagt, ja. Und das war entscheidend für den Bundestrainer. Er sagte, wenn man weiß, was für eine Aura ihn umgibt, wenn man weiß, was er einer Mannschaft geben kann, dann war für uns klar, unser Job ist es, die drei besten Torhüter mitzunehmen aus Deutschland und da gehört Manuel Neuer dazu.
0: Was für ein Wechseltheater, das kommt womöglich nicht überall gut an.
1: Ja, absolut. Also ich kann mir schon vorstellen, dass er sich die Frage gefallen lassen muss, auch von Spielern. Was können wir dir denn noch glauben, Julian Nagelsmann? Denn im März hat er gesagt, Baumann ist die Nummer 1 und jetzt ist es plötzlich Manuel Neuer. Natürlich beschädigt das Oliver Baumann, der übrigens ein feiner Typ ist und das, wie Nagelsmann selber gesagt hat, sehr, sehr gut aufgenommen hat und eben auch mit dabei ist für den Fall. Und dann sind wir eben bei diesem Fall, dass Manuel Neuer, hat ja aktuell Probleme mit der Wade, eben nicht jedes Spiel da machen kann, alle drei Tage bei super Hitze und Luftfeuchtigkeit in den USA. Und dann braucht er eben eine 1B, wie Nagelsmann es nannte, und das ist dann Oliver Baumann. Aber ob der dann eben mit dieser ganzen Vorgeschichte, mit dieser Enttäuschung eben wirklich dann auch mit dieser breiten Brust im deutschen Tor steht, das würde ich auch mal ein Fragezeichen dahinter machen. Also diese ganze Nummer, er hat sich da ein bisschen rausgewunden, Nagelsmann, bei der Frage, hätte man das nicht auch kommunikativ anders lösen können, hat er gesagt, ja, hätte man, ob das besser gewesen wäre, ich weiß es nicht. Unterm Strich kann das zu einem Problem werden, vor allen Dingen dann, wenn man Neuer am Ende nicht so fit ist, wie sich das alle erwünschen.
0: Nun brauchen wir, glaube ich, nicht groß rumzujaulen. Es ist doch erstmal auch eine Ehre, dabei zu sein, überhaupt nominiert zu sein als Fußball-Nationalspieler. Gab es denn bei den 26 Nominierungen auch noch Überraschungen?
1: Nicht so wirklich, weil es ist ja praktisch alles schon im Vorhinein durchgesickert. Also man kannte ja fast schon den kompletten Kader, vor allen Dingen die Überraschungen. Also sicherlich, dass Lennart Kahl dabei sein darf, konnte man annehmen, ist jetzt schwarz auf weiß dann schon auch toll für ihn. Er erhofft sich der Nagelsmann von Lennart Kahl von seiner jugendlichen Unbeschwertheit, was für die Mannschaft. Maxi Bayer ist vielleicht eine Überraschung, der Stürmer vom BVB, der jetzt nicht so super überzeugt hat diese Saison. Aber Nagelsmann sagt, das ist ein großer Arbeiter, das ist ein großer Teamplayer, den wollten wir dabei haben. Und dann ist vielleicht überraschend, dass Said Elmala, der auch schon in der Boulevardpresse als fester WM-Fahrer gefeiert wurde, nicht dabei ist. Also da lag dann eben offensichtlich der Boulevard mal falsch, aber ansonsten sind es im Grunde die Namen, die man A schon gelesen oder B erwartet hat.
0: Wie die Familien der Spieler darauf reagiert haben, wie die Freunde reagiert haben und auch womöglich die Kinder, das hören wir gleich noch bei NDR 90,3. 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

0: Was für eine Ehre, als Fußballnationalspieler zur Weltmeisterschaft zu fahren. Heute hat Bundestrainer Julian Nagelsmann gesagt, diese 26 Jungs kommen mit und mit denen wollen wir Weltmeister werden. Und vorher gab es im Internet bei Instagram schon Nachrichten der jeweiligen Familienmitglieder der Nominierten. Und die ging zu Herzen, zum Beispiel der kleine Bruder von Jamal Musiala.
1: Hey Jamal, hier ist Joel. Ich freue mich immer, dich Fußball spielen zu sehen. Für mich bist du nicht nur mein großer Bruder, sondern auch ein Vorbild. Jetzt freue ich mich auf die WM und dich im deutschen Trikot spielen zu sehen. Ich werde dich und dein Team wie immer anfeuern.
0: Das werden wir alle gemeinsam machen mit dem Bruder von Jamal Musiala und allen anderen, die für uns zur WM fahren. Alle Infos zur Fußball-WM gibt's natürlich weiterhin bei NDR 90,3. Wir sind Hamburg und mehr vom Sport aus Hamburg um 16.30 Uhr.

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3: Von der Kershaw gleich The Riddle, Annalena Ehle vorher mit allem, was aktuell ist.
4: Guten Tag, es ist 16 Uhr.
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4: Bundesanwaltschaft erhebt in Hamburg Anklage gegen mutmaßlichen Spion. Manuel Neuer kehrt zur WM in Nationalmannschaft zurück. In Harburg wurde Hamburgs erstes Hebammenzentrum eröffnet. Das Wetter etwas Sonne, teilweise Schauer bis 21 Grad. Die Bundesanwaltschaft hat in Hamburg zwei Männer angeklagt, die im Auftrag des iranischen Geheimdienstes Anschläge in Berlin geplant haben sollen. Zu den möglichen Opfern hätte demnach auch der Grünen-Politiker Volker Beck gehören sollen. Holger Schmidt.
5: Am hanseatischen Oberlandesgericht angeklagt sind ein Däne mit afghanischen Wurzeln und ein Afghane. Sie sollen nach Ansicht der Bundesanwaltschaft mehrere Anschläge in Berlin geplant haben, und zwar im Auftrag der iranischen Revolutionsgarden und gegen israelische und jüdische Ziele in Berlin. Dabei soll es einerseits um jüdische Geschäfte, darunter ein Supermarkt, in Berlin gegangen sein. Es soll aber auch um die Ermordung von Repräsentanten des jüdischen Lebens in Deutschland gegangen sein. Ganz konkret auch um den früheren Bundestagsabgeordneten und grünen Politiker Volker Beck, der Vorsitzender der Deutsch-Israelischen Gesellschaft ist. Konkret vorgeworfen wird den Angeklagten unter anderem die Anstiftung zur Begehung eines Verbrechens, nämlich des Mordes. Der eigentliche Mörder für einen Anschlag in Berlin soll

0: der auf Kölns Shootingstar Said Elmala und Freiburgs Abwehrchef Matthias Ginter verzichtet. Die 26 WM-Fahrer, die Anfang Juni in den Flieger über den Atlantik steigen, haben sich, so der Bundestrainer, sportlich wie menschlich für das Turnier qualifiziert. Ab jetzt ist nur noch Vorfreude angesagt, so Julia Nagelsmann.
1: Nach der Bundesregierung hat auch die EU-Kommission ihre Prognose für das Wirtschaftswachstum in Deutschland im Jahr 2026 halbiert. Die Konjunkturexperten erwarten nur noch einen Anstieg des Bruttoinlandsprodukts um 0,6%. Im Herbst hatten sie noch mit einem Wachstum von 1,2% gerechnet. Grund sind die hohen Energiepreise infolge des Iran-Krieges. In Harburg sollen werdende Mütter besser als bisher eine Hebamme finden. Dafür wurde heute im Ärztehaus am Sand in Harburg ein neues Hebammenzentrum eröffnet. Es ist das erste überhaupt in Hamburg. Jörn Strelapol.
2: Das Konzept für das neue Hebammenzentrum kommt aus Bremen. Dort gibt es bereits 4 dieser Einrichtungen, die von der gemeinnützigen Hans-Wendt-Stiftung betrieben werden. Das Besondere, sie nehmen freiberuflichen Hebammen viel Arbeit ab. Beispielsweise beim Papierkram oder bei der Koordination von Terminen. Dadurch haben die Hebammen mehr Zeit für die werdenden und jungen Mütter. Und in dem Zentrum selbst gibt es Räume für Beratungsgespräche und Geburtsvorbereitungskurse. Ein Geburtshaus ist das Zentrum aber nicht. Mit diesem Konzept habe es Bremen geschafft, dass mehr Hebammen dort arbeiten, wo es bisher Versorgungslücken gab, berichtet eine Hebammenkoordinatorin von dort. Auch in Harburg fehlen bislang Hebammen, das soll sich jetzt ändern. Gefördert wird das neue Zentrum von der Sozialbehörde mit jährlich 190.000 Euro.
1: Das Berliner Abgeordnetenhaus hat sich für eine Olympia-Bewerbung der Hauptstadt ausgesprochen. Dafür stimmten CDU, SPD und AfD. Linke und Grüne votierten dagegen. Berlin ist einer von 4 deutschen Olympia-Bewerbern, neben Hamburg, München und der Region Rhein-Ruhr mit Köln als Zentrum. Ein Referendum wie hier in Hamburg ist in der Hauptstadt nicht vorgesehen. Am 26. September entscheidet der Deutsche Olympische Sportbund, mit welchem Kandidaten er sich beim Internationalen Olympischen Komitee bewirbt.
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4: Bis 31. Mai noch das Referendum bei uns in der Stadt. Wir sind so gespannt, ob Sie mit Ja oder Nein stimmen werden und halten Sie weiterhin auf dem Laufenden. Das Wetter für uns in Hamburg hat Philipp von Kargenecht.
5: Grau, rau der Nachmittag, kaum Sonne, aber trocken. Auf der Uhlenhorst 18 Grad dazu, 21 heute die Top-Werte. Morgen sollte es dann aber wirklich klappen. Mit Sonnenschein 7 bis 8 Stunden könnten wir einsammeln und bis zu 25 Grad gibt es dazu.
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5: Voll ist es auf Autobahnen und Straßen der Stadt. A1 Bremen Richtung Hamburg zwischen dem Maschner Kreuz und der Norderelbbrücke stockt 8 Kilometer, dauert gute 20 Minuten länger. Dann weiter die A1 Richtung Norden, Hamburg Richtung Lübeck zwischen Bad Oldesloe und Rheinfeld. Stockender Verkehr wegen Löscharbeiten dauert eine Viertelstunde länger, ist aber deutlich weniger geworden. Jetzt Lübeck Richtung Hamburg auf der A1 zwischen Billstedt und der Norderelbbrücke dauert es auch 10 Minuten länger. Es stockt nämlich auf 4 Kilometern. Nach wie vor in beiden Richtungen voll die A7. Einmal Flensburg Richtung Hamburg zwischen dem Dreieck Nordwest und dem Elbtunnel 5 Kilometer stockender Verkehr, 17 Minuten. Die Verzögerung in Gegenrichtung Hannover Richtung Flensburg zwischen Heimfeld und Volkspark 6 Kilometer stockend und eine halbe Stunde Verzögerung. Auf den Straßen der Stadt auch voll. Die Feierabendrouten, die aus der Stadt rausführen, sind alle voll und besonders hakt im Moment wieder auf und um die Kölbrandbrücke herum. Von Finkenwerder kommend auf der Finkenwerder Straße Richtung Kölbrandbrücke dauert es 15 bis 20 Minuten länger. Und wenn Sie vom Rossdamm über die Kölbrandbrücke fahren, stockt es auch und dauert 10 bis 15 Minuten länger. Bei Bussen und Bahnen, da läuft es soweit nach Plan.
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0: So richtig aus dem Knick kommt sie denn doch momentan nicht, die Sonne, obwohl Philipp von dir versprochen, aber
1: ja,
0: morgen...
1: Da sollte sie kommen, denn alle haben den Wetterbericht verfolgt und die Wettervorhersage, auch die Leute, die Freibäder machen. Die sollen nämlich dann morgen passend zum Pfingstwochenende aufmachen und das soll ja wirklich 25 bis 28 Grad und Sonne satt geben am Wochenende.
0: Welche sind denn dabei?
1: Also mit dabei, die morgen öffnen, sind zum Beispiel die Bäder in Billstedt, Marienhöhe, Finkenwerder, ja auch ein besonders schönes Freibad mit Elbblick, Neugraben und Osdorfer Born. Und schon länger geöffnet, seit Anfang Mai, ist ja das Naturbad Stadtparksee und das Kaifu-Bad in Eimsbüttel oder auch das Festland in Altona.
0: Und Philipp, du auch dann auf dem Weg Richtung Freibad?
1: Ja, so richtig freiwillig nicht, weil ich bin mit Freibädern nie warm geworden. Weißt du, egal wo du dich da so hinlegst, erstens ist es grappelvoll und zweitens hast du immer irgendeine Baumwurzel im Rücken hängen oder so.
0: Mich hat immer früher genervt, wenn man denn Richtung Bad gegangen ist, musste man dann immer durch dieses, so ein Wasserbecken, wo alles rumschwamm schon.
1: Ja,
0: und
1: oh, ich weiß, was du meinst, aber genau deswegen ist es da, weil sonst schwimmt das alles natürlich im Schwimmbad rum.
0: Ja, logisch. Und wenn dann die Pflaster da immer rumliegen und so. Nee, ist auch nicht so richtig mein Ding. Und hast du noch die Badehose der letzten Jahre, dann falls du denn reingehst oder kaufst du hier ist eine neue?
1: Nee, ich habe die aus den letzten Jahren schön mit Palmen drauf. Die kommt gut an, weil ich muss irgendwann ins Freibad, weil die Kinder lieben es. Und wenn die Kinder glücklich sind, bin ich am Ende des Tages ja auch glücklich.
0: Aber du hast ja noch erstmal eine Ausrede. Du musst ja noch nicht sofort. Denn bei dir um die Ecke ist das Bondenwaldbad und das wird ja noch ein bisschen repariert.
1: Ja, genau. Beim Bondenwald, da hat der Frost im Januar ordentlich zugeschlagen. Da müssen noch ein paar Kacheln ausgetauscht werden. Deswegen kann das noch zwei Wochen länger dauern, bis das
0: aufmacht. Aber da um die Ecke gibt es ja noch einen Geheimtipp.
1: Geheimtipp Poseidon, der Schwimmverein. Die haben da in, da fängt Eidelstedt gerade an, am Orloweg. Da haben die auch ein Herz. Da reißt ein schönes Freibad.
0: Ist schön, das Wetter spielt mit. Ab morgen Freibad-Saison eröffnet in Hamburg. 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

0: Fußball ist ja für viele eine ganz emotionale Sache. Fußball-WM ist eine Sache, da gucken auch Leute zu, die sich gar nicht für Fußball interessieren. Und auch für die Nebenschauplätze möglich. Die Fußballfans sind im Fieber. Heute wurde die Nominierung bekannt gegeben, die 26 Spieler, die mitspielen. Und für alle anderen ging es auch zu Herzen, denn die Nominierungen wurden zum Teil bekannt gegeben von Familienmitgliedern, bei Kai Havertz zum Beispiel, von seiner Ehefrau.
1: Lieber Kai, ich freue mich, dir heute sagen zu dürfen, wie unglaublich stolz wir alle auf dich sind. Wir beide sind zusammen erwachsen geworden, vom Jugendalter bis heute. Und dir dabei zuzusehen, wie du die beste Version von dir bist, erfüllt mich mit so viel Stolz und Liebe. Ob du auf dem Platz stehst oder zu Hause als Ehemann, aber ganz, ganz besonders als Vater. Du bist für uns unsere Stütze, Liebe und unser Zuhause. Und deswegen wollen wir dir auf diesem Wege ganz, ganz viel Erfolg und Glück für die WM wünschen.
0: Das geht zu Herz, und wer nun dabei ist, alles über die Nominierung hören Sie gleich bei uns im Sportplatz Hamburg und alles weitere, was in der Stadt los ist, was den Sport angeht, sowieso um 16:30.

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2: Alpha Wild, Big in Japan. Hören wir gleich. Hannah Bird jetzt mit allem, was im Sport aktuell ist.
3: Moin.
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3: Jetzt ist es bestätigt. Mit Manuel Neuer als Nummer 1 im Tor fährt die deutsche Nationalmannschaft zur Weltmeisterschaft. Für Bundestrainer Julian Nagelsmann gehört er noch immer zu den besten drei Torhütern des Landes.
4: Und deswegen haben wir uns dafür entschieden, ihn zu kontaktieren und ihn zu fragen, ob er nochmal für die Nationalmannschaft spielen möchte. Jeder weiß, glaube ich, welche Aura dem Manu gibt, welche Qualitäten er hat, was auch einer Mannschaft gibt.
3: Überraschend nicht nominiert ist der hochgehandelte Kölner Said El-Mala. Stattdessen ist Lennart Kahl vom FC Bayern dabei und auch Leroy Sané gehört zu den 26 nominierten Spielern. 15 von ihnen waren bei der Heim-EM vor 2 Jahren schon dabei. Bei den Hamburg Open am Roten Baum ist heute großer Viertelfinaltag und ein Deutscher ist noch dabei. Daniel Altmaier kämpft gerade auf dem Center Court gegen den US-Amerikaner Tommy Paul um das Halbfinalticket. Mein Kollege Jan Möller ist live im Tennisstadion am Roten Baum dabei. Jan, wie schlägt sich Daniel Altmaier denn?
5: Das könnte ein bisschen besser laufen für ihn. Den ersten Satz hat er verloren gegen Tommy Paul, den US-Amerikaner, der in der Weltrangliste rund 40 Plätze vor ihm steht. 2-6, das ging ziemlich fix. Im zweiten hat sich Altmaier dann stabilisiert, lag ein Break vor. Das hat sich Paul aber zurückgeholt und jetzt ist alles wieder in der Reihe. 4-3 für Altmaier bei Aufschlag für den US-Amerikaner. Schon ins Halbfinale geschafft hat sein junger Peruaner Ignacio Buse, der hat den Franzosen Hugo Humbert geschlagen. Ist bislang die Überraschung des Turniers und richtig gut läuft es aus deutscher Sicht im Doppel. Da sind gleich 2 deutsche Duos weiter, Schneider-Wallner und Krawitz-Pütz, das deutsche Davis-Cup-Doppel. Also da könnte es dann übermorgen ein deutsches Finale geben, aber morgen ist erstmal Halbfinaltag im Doppel und auch im Einzel.
3: Jan Möller live vom Tennisstadion am Roten Baum. Ja, und Deutschlands Tennis Nummer 1, Alexander Zverev, sollte eigentlich auch am Roten Baum spielen. Der hatte aber kurzfristig abgesagt, um für die French Open dann fit zu sein. Und in der ersten Runde trifft der auf 2 gesetzte Hamburger auf den Franzosen Benjamin Bonzi. Das ergab die Auslosung heute. Morgen verwandelt sich das Heiligengeistfeld erneut zur Active City Arena, einer Sportstätte für viele neue Trendsportarten. Mit dabei 3x3 Basketball, Padel und vieles mehr. Dado Dietl von den Padel Amigos erzählt, was die Veranstaltung besonders macht.
6: Und das irgendwie in einer ganz schönen Gemeinschaft, so dass sich dann genau die Sportarten da gegenseitig mit anstecken. Wenn da gerade mal eine Pause beim Beachvolleyball ist, kommen sie rüber zum Paddel. Wenn beim Paddel gerade eine Pause ist, kommen sie rüber und gehen beim Basketball zugucken. Und ich glaube, das macht ziemlich viel aus.
3: Die Active City Arena läuft dann bis zum 7. Juni. Und zum Schluss noch eine Meldung vom Handball. Christian Hüneburg scheidet als Geschäftsführer des HSV Hamburg nach der Saison aus. Es war eine einvernehmliche Trennung. Am 30. Juni wird er sein Amt niederlegen.
2: Das Wetter für uns in Hamburg hat Philipp von Kageneck.
7: 20 Grad, die messen wir in Harburg. Da nähern wir uns also jetzt zu den Top-Temperaturen für heute. Und so langsam guckt auch mal ganz schüchtern wie ein Reh die Sonne mal wieder durch die Wolkendecke durch, die aber immer noch sehr kompakt ist. Also so ein richtig sommerlicher Tag ist das nicht. Da hoffen wir aber morgen drauf, dann zum Auftakt zu einem tatsächlich sehr sommerlichen Pfingstwochenende sollten wir morgen mal starten mit 7-8 Stunden Sonnenschein und bis zu 25 Grad.
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7: Vorsicht auf der A1 Hamburg Richtung Bremen. Zwischen dem Buchholzer Dreieck und Rade, da liegt ein Tier auf der Fahrbahn. Die Verkehrslage ansonsten ist auch schon so eine kleine Generalprobe für die Pfingstreisewelle. Ziemlich voll, auch auf den Autobahnen. A1 Bremen Richtung Hamburg, zwischen der Maschner Kreuz und der Norderelbbrücke. 8 Kilometer Stau und stockender Verkehr, über eine halbe Stunde dauert es dort länger. In Gegenrichtung ist es nicht ganz so wild. Lübeck Richtung Hamburg auf der A1 zwischen Dillstedt und der Norderelbbrücke stockt es 4 Kilometer. Auch die A7 voll in beiden Richtungen. Einmal Flensburg Richtung Hamburg, zwischen dem Dreieck Nordwest und dem Elbtunnel stockt es 5-6 Kilometer. Dauert auch 15 bis 20 Minuten länger. Und dann die A7 Hannover Richtung Flensburg zwischen Heim. Fällt durch den Elbtunnel bis Volkspark. Immer wieder Stau und stockender Verkehr. Über eine halbe Stunde dauert es dort länger. Auch auf den Straßen der Stadt sehr, sehr viel Verkehr. Da gibt es ganz viele Verzögerungen. Vor allem auch aktuell nach wie vor rund um die Köhlbrandbrücke von Finkenwerder kommend. Ich bin Zeuge. Das kam jetzt von alleine. Du hast nichts gemacht.
8: Das ist ja... Also, wir haben hier so eine Maschine, da kommt die Musik raus und die ist gerade... Hat sich gerade eigenständig...
7: So, die hat gedacht, reicht jetzt. Komm weiter.
8: Aber einen haben wir noch.
7: Ja, komm, dann sag ich noch schnell, die Kölbahnbrücke in beiden Richtungen stockt dort und auf den Routen des Feierabendverkehrs. Da ist überall richtig viel los gerade.
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0: lieben die größten Hits aller Zeiten. Natürlich voll ausgespielt. Deshalb jetzt kurz nach 16:45.
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0: 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Wer ist heute mit dabei?
2: Hallo Stefan, hier ist Jürgen aus Heiligenhafen.
0: Moin Jürgen, schöne Grüße auch von unserem Schiedsrichter Philipp von Kageneck.
3: Hallo Jürgen.
2: Hallo Philipp.
0: Jürgen, Sie waren gerade unterwegs. Was haben Sie gemacht?
2: Ich war mit dem Wohnmobil unterwegs in Hamburg, habe Freunde besucht. Vorher waren wir 14 Tage in Norwegen, jetzt sind wir wieder zu Hause.
0: Immer unterwegs, ist doch herrlich. Genau. In welchem Stadtteil waren Sie?
2: Rahlstedt.
0: Ja, schöne Grüße. Wie heißen die Freunde?
2: Thea und Holger.
0: Gut, also ihr wart unterwegs, das heißt, wer war mit an Bord im Wohnmobil?
2: Meine Frau, meine Süße.
0: Die heißt?
2: Silke.
0: Schöne Grüße auch an Silke. So, das hätten wir jetzt alles geklärt. Jetzt wird's ein bisschen frickeliger.
2: Ja, okay.
0: Gucken wir mal. Ich stelle die Fragen und du antwortest dann am besten nicht mit Ja, Nein, Schwarz-Weiß. Wir spielen ja um den NDR 90,3 Kult-Thermobecher. Und wenn du bereit bist für die 60 Sekunden, dann sag einmal noch laut und deutlich Ja. Dann starte ich die Zeit. Können wir loslegen?
2: Ja.
0: Jürgen, die Zeit läuft. Im Wohnmobil unterwegs gewesen. Habt ihr auch im Stau gestanden auf der A7? Oder?
2: Wir sind auf der A1 unterwegs gewesen.
0: Also war da war gar kein Stau? Ging alles glatt? Oder? Jürgen?
2: Ja.
0: Nein. Jürgen, das ging ja dann doch schnell. Du musstest erst mal überlegen mit dem ganzen Stau und so, ne?
2: Wir hatten richtig Stau, ja.
0: Oh, ja, das glaube ich. Philipp bestätigt das aus dem Verkehrszentrum Roter Baum. Da ist ja immer was los.
3: Ja. Die A1 Richtung Ostsee bei schönem Wetter auch noch. Da immer eng. Da wird ja auch viel gebaut ab Lübeck, die Küste hoch.
2: Ja, da hat auch ein Auto gebrannt auf der Autobahn zwischen Rheinfeld und Bad Oldesloe.
3: Ah ja, da sind Sie ja gerade eben erst lang gefahren.
2: Genau. Bin eben gerade da, hab da eine Stunde gestanden ungefähr.
0: Ach man, Jürgen, und dann auch noch das. Kommen Sie nach Hause und verlieren gleich unser Spielchen.
2: Und dann vergeige ich hier auch noch, ja.
0: Ja, aber trotzdem. Bleiben Sie fröhlich. Geht Sie über Pfingsten auch irgendwo hin mit dem Wohnmobil?
2: Mal gucken. Da sind wir recht spontan.
0: Ja, dann warum nicht? Dann schöne Grüße an Ihre Silke. Und die tröstet Sie jetzt, ne? Gut.
2: Alles klar. Super.
0: Schöne Grüße und schönes Wochenende. Denn ab morgen Pfingstwochenende. Aber erstmal haben wir morgen noch Freitag. Und dann spielen Sie mit. Es geht um den Kult-Thermobecher. Den möchten wir Ihnen gerne schenken von NDR 90,3. Gibt's ja nirgendwo zu kaufen. Nur bei uns zu gewinnen unter 01371 9039314 Cent pro Anruf. Und dann legen wir morgen wieder los. Wie immer wochentags. 16:45. 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
2: You Keep Me Hanging On, einer der größten Hits von Kim Wilde. Den hören wir gleich. Annalena Ehle jetzt mit allem, was aktuell ist.
3: Guten Tag. Es ist 17 Uhr.
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3: Bundesanwaltschaft klagt mutmaßlichen Spion in Hamburg an. Manuel Neuer kehrt zur WM in Nationalmannschaft zurück. Kinderarztpraxis der KV in Rahlstedt macht Ende des Jahres dicht. Das Wetter abends meistens trocken bis 19 Grad. Die Bundesanwaltschaft hat in Hamburg zwei Männer angeklagt, die im Auftrag des iranischen Geheimdienstes Anschläge in Berlin geplant haben sollen. Zu den möglichen Opfern hätte demnach auch der Grünen-Politiker Volker Beck gehören sollen. Holger Schmidt.
4: Am hanseatischen Oberlandesgericht angeklagt sind ein Däne mit afghanischen Wurzeln und ein Afghane. Sie sollen nach Ansicht der Bundesanwaltschaft mehrere Anschläge in Berlin geplant haben, und zwar im Auftrag der iranischen Revolutionsgarden und gegen israelische und jüdische Ziele in Berlin. Dabei soll es einerseits um jüdische Geschäfte, darunter ein Supermarkt, in Berlin gegangen sein. Es soll aber auch um die Ermordung von Repräsentanten des jüdischen Lebens in Deutschland gegangen sein. Ganz konkret auch um den früheren Bundestagsabgeordneten und grünen Politiker Volker Beck, der Vorsitzender der Deutsch-Israelischen Gesellschaft ist. Konkret vorgeworfen wird den Angeklagten unter anderem die Anstiftung zur Begehung eines Verbrechens, nämlich des Mordes. Der eigentliche Mörder für einen Anschlag in Berlin sollte allerdings laut den Ermittlungen erst noch gefunden werden. Das Oberlandesgericht Hamburg muss nun über die Zulassung der Anklage und die Eröffnung des Hauptverfahrens entscheiden.
3: Und das ist auch Thema in der NDR Hamburg App. Fußball-Bundestrainer Julian Nagelsmann hat heute Mittag bekannt gegeben, wen er mit zur WM nimmt. Das ist wie erwartet unter anderem Torwart Manuel Neuer. Er kehrt zwei Jahre nach seinem Rücktritt in die Nationalmannschaft zurück. Tim Brockmeier, wie hat Nagelsmann das begründet?
5: Julian Nagelsmann sagte vor allem, diese Aura, diese Erfahrung, diesen großen Erfahrungsschatz, den er mitbringt aus seiner ganzen Titelsammlung, aus der Art und Weise, wie er zuletzt gespielt hat, was er an Lebenserfahrung und vor allen Dingen Spielerfahrung hat, das war ganz entscheidend für ihn, dann am Ende doch nochmal das Gespräch zu suchen und zu fragen, Manu, bist du bereit? Rücktritt vom Rücktritt, willst du mitkommen in die USA? Und Neuer hat gesagt, ja. Und das war entscheidend für den Bundestrainer. Er sagte, wenn man weiß, was für eine Aura ihn umgibt, wenn man weiß, was er einer Mannschaft geben kann, dann war für uns klar, unser Job ist es, die drei besten Torhüter mitzunehmen aus Deutschland, und da gehört Manuel Neuer dazu.
3: Und gab es denn noch Überraschungen im Kader?
5: Nicht so wirklich, weil es ist ja praktisch alles schon im Vorhinein durchgesickert. Also man kannte ja fast schon den kompletten Kader, vor allen Dingen die Überraschungen. Also sicherlich, dass Lennart Kahl dabei sein darf, konnte man annehmen, ist jetzt schwarz auf weiß dann schon auch toll für ihn. Er erhofft sich, der Nagelsmann, von Lennart Kahl, von seiner jugendlichen Unbeschwertheit, was für die Mannschaft. Maxi Bayer ist vielleicht eine Überraschung, der Stürmer vom BVB, der jetzt nicht so super überzeugt hat diese Saison. Aber Nagelsmann sagt, das ist ein großer Arbeiter, das ist ein großer Teamplayer, den wollten wir dabei haben. Und dann ist vielleicht überraschend, dass Said Elmaler, der auch schon in der Boulevardpresse als fester WM-Fahrer gefeiert wurde, nicht dabei ist. Also da lag dann eben offensichtlich der Boulevard mal falsch, aber ansonsten sind es im Grunde die Namen, die man A schon gelesen oder B erwartet hat.
3: Soweit Tim Brockmeier. Nach der Bundesregierung hat auch die EU-Kommission ihre Prognose für das Wirtschaftswachstum in Deutschland im Jahr 2026 halbiert. Die Konjunkturexperten erwarten nur noch einen Anstieg des Bruttoinlandsprodukts um 0,6%. Im Herbst hatten sie noch mit einem Wachstum von 1,2% gerechnet. Grund sind die hohen Energiepreise infolge des Iran-Krieges. 2009 stürzte ein Airbus der Fluggesellschaft Air France auf dem Flug von Rio de Janeiro nach Paris in den Atlantik. 228 Menschen starben damals, darunter auch 28 Deutsche. Heute hat ein Berufungsgericht in Paris Air France und Airbus wegen fahrlässiger Tötung verurteilt. Zu einer Höchststrafe von jeweils 225.000 Euro. In erster Instanz waren beide Unternehmen freigesprochen worden. In Rahlstedt schließt nach rund zwei Jahren die Kinderarztpraxis in der Grubesallee. Sie war die erste Praxis in Deutschland, die von der Kassenärztlichen Vereinigung eröffnet wurde. Die Kinderärztin dort ist von der KV angestellt. Ende Dezember macht die Praxis nun dicht. Franziska Becker.
1: Es geht um Geld. Die Kinderarztpraxis hat pro Jahr rund 200.000 Euro Minus gemacht. Geld, das aus den Honoraren der Hamburger Kassenärzte gezahlt wurde. Und die sind dazu nicht mehr bereit. Seit der Öffnung habe die Praxis nicht wirtschaftlich gearbeitet. Außerdem konnten offene Stellen nicht besetzt werden, sagt die Kassenärztliche Vereinigung. Und die Zukunft bringe noch mehr Schwierigkeiten, kündigt die KV an. Die von der Bundesregierung geplante Gesundheitsreform senke die Honorare und werde dazu führen, dass noch mehr Praxen schließen müssten. So die Sorge. Scharfe Kritik am Aus für die Kinderarztpraxis in Rahlstedt kommt vom Sozialverband Deutschland. Er fordert eine solidarische Bürgerversicherung, damit das Geld für Arztpraxen gerechter verteilt werden kann und ärmere Stadtteile auch ausreichend mit Ärzten versorgt werden können.
3: In Harburg ist heute ein neues Hebammenzentrum eröffnet worden, das erste überhaupt in Hamburg. Es hat seinen Sitz im Ärztehaus am Sand. Das Zentrum ist kein Geburtshaus. Es bietet dafür Platz etwa für Geburtsvorbereitungskurse und Beratungsgespräche. Die Sozialbehörde fördert das Zentrum mit 190.000 Euro pro Jahr. Ein ausführliches Gespräch dazu gibt es in unserem Podcast Hamburg heute. Die neue Folge ist jetzt online. 9 Jahre nach dem G20-Gipfel in Hamburg ist einer der letzten Prozesse zu dem Komplex abgeschlossen. Nach mehreren Runden vor verschiedenen Gerichten hat das Landgericht heute die Haftstrafe für eine jetzt 34-jährige Frau zur Bewährung ausgesetzt. Ecke Spanner.
6: Die Frau gehört zu dem Trio, das unter dem Titel Die Drei von der Parkbank bekannt geworden war. Zusammen mit zwei ebenfalls verurteilten Männern soll sie zum zweiten Jahrestag der G20-Proteste an 4 Orten in Hamburg Brandanschläge geplant haben. Dafür ist sie schon lange zu einer Haftstrafe verurteilt. Die Frage war nur noch, ob die zur Bewährung ausgesetzt werden würde oder sie doch noch ins Gefängnis muss. Das hatten verschiedene Gerichte unterschiedlich entschieden. Heute vor dem Landgericht aber waren sich alle einig. Sie muss nicht mehr ins Gefängnis. Zum Schluss hatte sogar die Staatsanwältin auf Bewährung plädiert. Die Angeklagte hat inzwischen ihr Studium abgeschlossen und einen festen Job. Außerdem hat sie keine Straftaten mehr begangen und sich somit im Grunde seit 7 Jahren bewährt. Die Staatsanwältin brachte es auf den Punkt. Zeitablauf heilt manchmal alles. Und dem hat dann auch die Kammer des Landgerichts zugestimmt. Da alle das Urteil im Gericht angenommen haben, ist es in dieser Sache wirklich das letzte Wort.
3: Der DJ Paul Kalkbrenner darf Ende Juni vor rund 20.000 Fans auf dem Heiligen Geistfeld auftreten. Nach Informationen von NDR 90,3 hat der Bezirk Mitte das Konzept nach langem Hin und Her jetzt genehmigt. Der Veranstalter erfüllt demnach alle Voraussetzungen, besonders für den Lärmschutz. Grüne, SPD und FDP im Bezirk wollen sicherstellen, dass Anwohner nicht zu sehr gestört werden. Beim Herrentennisturnier am Hamburger Roten Baum ist der letzte deutsche Profi im Einzel ausgeschieden. Daniel Altmaier hat gerade sein Viertelfinalmatch gegen den US-Amerikaner Tommy Paul mit 2:6 und 5:7 verloren.
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2: Philipp von Kargeneck und das Wetter für uns in Hamburg.
7: Vorwiegend grau, selten sonnige Momente, aber mild. Heute maximal 20 Grad auf Finkenwerder, jetzt aktuell 18 Grad. Morgen sollte es dann aber etwas sonniger werden. 7 bis 8 Stunden Sonnenschein können möglich sein. Wenn, dann harmlose Wolken und bis zu 25 Grad.
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7: Da ist viel los heute Nachmittag. Achtung im Moment auf der A7 Hamburg Richtung Hannover zwischen Flehstedt und dem Maschener Kreuz. Da liegen Gegenstände auf der Fahrbahn. Dann ist die A1 nach wie vor voll. Bremen Richtung Hamburg zwischen dem Maschener Kreuz und der Norderelbbrücke. 8 Kilometer Stau und stockender Verkehr. Bis zu 30 Minuten dauert es dort länger. Die A7 Flensburg Richtung Hamburg zwischen dem Dreieck Nordwest und dem Elbtunnel. 5 Kilometer stockend und bis zu 20 Minuten plus. Und in Gegenrichtung vor dem Elbtunnel die A7 Hannover Richtung Flensburg. Da zwischen Heimfeld durch den Elbtunnel bis Volkspark. Immer wieder stockender Verkehr auf insgesamt 8 Kilometern und über eine halbe Stunde dauert es dort im Moment länger. Auf den Straßen der Stadt, da ist es auch sehr, sehr, sehr voll, vor allem im Moment Amsingstraße und Heidenkampsweg, stadtauswärts vor den Elbbrücken. Da geht es doch dann auch schon mal deutlich über 10 Minuten in der Verzögerung. Die weiteren Verzögerungen haben wir auf den großen Feierabendverkehrsrouten und die liegen so bei maximal 10 Minuten. Bei Bussen und Bahnen werden im Moment auch keine Ausfälle gemeldet.
2: Morgen dann wahrscheinlich noch mehr los, Pfingstreiseverkehr. Wir halten Sie auf dem Laufenden aus dem Verkehrszentrum Roter Baum. 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

0: Moin von NDR 90,3 um 17.17 Uhr.
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2: Die zukünftige Königin von Schweden, die heißt ja fast genauso wie die Lüde von meinem Schwager, sein Bruder, seine Freundin.
3: Aha, von Mario Seid aus Erfurt.
2: Ja, und die eine heißt ja Estelle, Sylvia, Eva, Mary. Ja, und die Lüde von Mario, sein Bruder, heißt Estelle Mandy Cheyenne, also kannst du mal sehen.
3: Ja und?
2: Ja, heißt ja fast genauso. Du, wir haben beide Familien den gleichen Geschmack. Ist auch verrückt, ne?
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0: Jetzt wissen wir Bescheid und jetzt wissen vor allem die 26 Spieler Bescheid, die zur Fußball-WM fahren. Heute hat Bundestrainer Julian Nagelsmann den Kader für die WM bekannt gegeben und das haben nicht nur der Bundestrainer gemacht, sondern auch Familienangehörige oder auch beste Kumpels. Das Ganze wurde dann bei Instagram vom DFB hochgeladen und das war sehr emotional. Zum Beispiel für Leon Goretzka, da war nämlich sein Kumpel am Start.
1: Leon, mein Bester, ich glaube, ich brauche dir nicht sagen, wie unfassbar stolz wir alle auf dich sind. Über Bochums Ascheplätze hin zur Nationalmannschaft. Wahnsinn, was für ein Weg. Also ganz viel Erfolg. Bleib so, wie du bist und bring den Pott zurück nach Hause.
0: Würden wir uns alle freuen, die Fußball-WM kommt. Bei NDR 90,3 werden wir selbstverständlich drüber berichten und auch alles drumherum verpassen Sie bei uns nicht. NDR 90,3, wir sind Hamburg und für die größten Hits aller Zeiten, Tammy Wynette.

0: 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Philipp von Kakenek hat das Wetter für uns in Hamburg. Es wird immer besser und besser.
1: Ja, ab morgen. Heute tatsächlich grauer als gedacht, aber immerhin warm. Neuwiedental 20 Grad, da liegen wir also im Bereich der Topwerte. Trotz der ganzen Wolken kein Regen in Sicht. Also nicht so wie gestern, wo es so geschüttet hat. Morgen, da sollten wir dann allerdings 7 bis 8 Stunden Sonnenschein einsammeln und bis zu 25 Grad bekommen. Und das Pfingstwochenende, das wird sehr sonnig und bis zu 28 Grad warm.
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1: Vorsicht auf der A7 Hamburg Richtung Hannover zwischen Flehstedt und dem Maschner Kreuz. Da liegen Gegenstände auf der Fahrbahn. Und Achtung, nochmal auf der A7, jetzt von Hamburg Richtung Flensburg zwischen Schnelsen Nord und dem Rastplatz Bönningstedt liegt ein Metallteil. Dann ist es voll, vor allem auf den Autobahnen. Auf der A1 Bremen Richtung Hamburg den ganzen Tag schon zwischen dem Maschner Kreuz und der Norderelbbrücke. So 7-8 Kilometer stockender Verkehr, bis zu 30 Minuten dauert es länger. Die A7 auch in beiden Richtungen voll, einmal Flensburg Richtung Hamburg. Zwischen dem Dreieck Nordwest und dem Elbtunnel stockt es 5 Kilometer und in Gegenrichtung Hannover Richtung Flensburg. Zwischen Heimfeld durch den Elbtunnel bis Volkspark immer wieder stockender Verkehr auf 8 Kilometern. Da kommen auch so eine knappe halbe Stunde obendrauf. Auch die Straßen der Stadt sind jetzt voll. Der Feierabendverkehr ist unterwegs. Die Verzögerungen werden jetzt im Moment nicht länger und nicht mehr. Da sind wir so jetzt auf dem Hochplateau angekommen. Aber wenn Sie da so eine Route auf den großen Straßen aus der Stadt rausnehmen, dann müssen Sie in Summe bestimmt 10, 15 Minuten immer obendrauf rechnen. Bei Bussen und Bahnen da im Moment keine Ausfälle.
0: 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Ihr Anruf kostenfrei ins Verkehrszentrum Roter Baum. Moin, Stefan Heller hier und für die größten Hits aller Zeiten Dire Straits, Lady Rider und Take My Breath Away von Berlin. 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
0: Wir hören freitags, nachmittags immer rein in die Charts aus Hamburg, in die Charts aus Deutschland, was vor 40 bzw. vor 30 Jahren da so angesagt war, in die Top 5. Und da sind Titel dabei. Also es ist eine helle Freude. Morgen Nachmittag geht's los. 15.15 Uhr, Hellas Hitparade. Das haben wir vor 40 Jahren gehört. Jetzt sind wir aber hier und heute mit dem Wellerman.

0: So richtig hat das Wetter nicht mitgespielt, aber es wird trotzdem richtig gutes Tennis gespielt am Roten Baum mit vielen Zuschauerinnen und Zuschauern. Bei den Hamburg Open geht es um den Einzug ins Halbfinale. Unser NDR 90,3 Sportreporter ist Jan Möller am Center Court. Aus deutscher Sicht haben nun alle Daniel Altmaier die Daumen gedrückt, hat aber nichts genützt, oder?
1: Nee, hat nichts genützt. Er hat das Halbfinale verpasst, hat verloren gegen den US-Amerikaner Tommy Paul, der auch favorisiert war, steht rund 40 Plätze höher in der Weltrangliste und der erste Satz war auch eine ziemlich klare Sache. 2-6 hat Altmaier den verloren, aber im zweiten, da ist er ein paar Mal zurückgekommen, da hätte das Match nochmal kippen können. Da war auch das Publikum so richtig da hier im Stadion, waren bestimmt so um die 5000 Leute auf dem Center Court, aber am Ende hat es dann doch nicht gereicht für Altmaier. Tommy Paul war einfach ein bisschen cooler, also im Einzel sind jetzt alle Deutschen raus, aber das Turnier, das geht natürlich trotzdem weiter.
2: Natürlich, jetzt kommen ja noch ein paar spannende Spiele. Ne?
3: Absolut, also und Altmaier hat ja gut gespielt im zweiten Satz.
4: Tolle, schnelle Schläge haben wir gesehen.
5: Ich finde es hier wegen der Stimmung und alles, das begeistert irgendwie immer ein bisschen, ne?
6: Ja, natürlich. Kurze erste Pause und dann geht's weiter.
1: Siehst du, das ist die richtige Einstellung. Tommy Paul also im Halbfinale und das hatte vorher schon ein junger Peruaner erreicht, Ignacio Buse. Ganz netter Typ, interessanter Typ auch. Ich habe den eben noch auf einer Pressekonferenz getroffen. Ist die Überraschung des Turniers, hat einen deutschen Urgroßvater. Sein Vater ist ein bekannter Koch und er kann immerhin drei Worte auf Deutsch sagen, nämlich Danke, Bitte und Schnitzel.
0: Und gestern ging es ziemlich lange, also hat man was für sein Geld bekommen, bis kurz vor Mitternacht der Spielplan total durcheinander gewürfelt, weil es ja so geregnet hat. Der Center Court hat ja zum Glück das schöne Dach. Heute ist aber auch auf den Nebenplätzen wieder was los, ne?
1: Ja, und zwar richtig, da ist vor allem Doppel gespielt worden. Da sind gleich zwei deutsche Duos ins Halbfinale gekommen, Schneider-Wallner und dann das deutsche Davis Cup Doppel. Kevin Krawitz und Tim Pütz, die haben auf dem Nebenplatz gespielt. Das ist ja immer etwas enger und muckeliger und das hat aber auch richtig Spaß gemacht.
7: Ich finde das total cool. Es ist so dynamisch und so ein geiles Tennis. Das sieht man selten.
8: Ja, eines der besten Doppel der Welt.
7: Ich würde sagen, das ist die Crème de la Crème.
8: Das ist einfach was Besonderes und deshalb haben wir uns hier gerne auf den Nebenplatz gesetzt.
9: Man ist viel näher dran und so ein Doppel ist immer spannend. Vier Mann am Netz, da geht die Post ab.
1: Ja, und auch morgen geht die Post wieder ab. Der große Halbfinaltag im Einzel und im Doppel und am Sonnabend dann der Finaltag und ein rein deutsches Doppelfinale, das hätte doch auch was.
0: Und wir berichten live, Jan Möller war das vom Roten Baum, vom Center Court.
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2: Foreigner und Urgent. Hören Sie gleich. Jetzt hören Sie Annalena Ehle mit allem, was aktuell ist.
3: Guten Abend. Es ist 18 Uhr.
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3: Hamburgs ehemaliger CDU-Justizsenator Roger Kusch ist tot. Bundesanwaltschaft klagt mutmaßlichen Spion in Hamburg an. Manuel Neuer kehrt zur WM in Nationalmannschaft zurück. Das Wetter heute Abend meistens trocken bis 19 Grad. Hamburgs ehemaliger CDU-Justizsenator Roger Kusch ist tot. Das teilte der Verein Sterbehilfe mit. Kusch starb im Alter von 71 Jahren. Annika Zepör.
4: Am Wochenende war der Jurist Kusch als Präsident des von ihm gegründeten Vereins Sterbehilfe Deutschland abgewählt worden, berichtet das Hamburger Abendblatt. Er soll am Morgen leblos im Keller seines Wohnhauses in St. Georg gefunden worden sein. Roger Kusch war ein umstrittener Politiker. 2001 wurde er von CDU-Bürgermeister Ole von Beust das erste Mal als Justizsenator eingesetzt. Er geriet immer wieder in die Kritik, zum Beispiel, weil er das Jugendstrafrecht abschaffen wollte. Kusch geriet 2003 unfreiwillig in die Schlagzeilen, als der damalige Innensenator Schill Bürgermeister von Beust ein Verhältnis mit Kusch unterstellte. Er wurde 2006 in seiner zweiten Amtszeit als Justizsenator entlassen, nachdem er in einem Untersuchungsausschuss zu Vorkommnissen in einem geschlossenen Heim für junge Straftäter die Aussage verweigert hatte. Kusch engagierte sich danach dafür, aktive Sterbehilfe zu legalisieren und unterstützte Menschen bei ihrem Sterbewunsch. 2008 wurde ihm weitere Suizidhilfe per Verfügung verboten. 2020 wurde das Verbot der geschäftsmäßigen Sterbehilfe vom Bundesverfassungsgericht gekippt.
3: Zwei mutmaßliche Agenten des Iran sitzen in Untersuchungshaft. Jetzt hat der Generalbundesanwalt Anklage erhoben. Angeklagt sind sie in Hamburg. Elias Bartel.
5: Nach ihrer Festnahme haben die Männer erstmals deutschen Boden in Flensburg betreten. Dort übergaben die dänischen Behörden sie bei der Auslieferung. Zuständig ist deshalb der Hamburger Staatsschutzsenat. Wo sie jetzt in Untersuchungshaft sitzen, dazu sagt der Generalbundesanwalt nichts. Die Bundesanwaltschaft wirft einem Dänen und einem Afghanen vor, im Auftrag der iranischen Revolutionsgarden jüdische Ziele in Berlin ausgespäht zu haben. Geschäfte, aber auch Repräsentanten des jüdischen Lebens. Im Visier soll unter anderem Josef Schuster, der Präsident des Zentralrats der Juden in Deutschland gewesen sein. Und der Grünen-Politiker Volker Beck, Vorsitzender der Deutsch-Israelischen Gesellschaft. Für einen Mordanschlag auf Beck soll der beschuldigte Afghane bereit gewesen sein, eine Waffe zu besorgen. Das Hamburger Oberlandesgericht entscheidet jetzt, ob die Anklage zugelassen wird.
3: Fußball-Bundestrainer Julian Nagelsmann hat heute Mittag bekannt gegeben, wen er mit zur WM nimmt. Das ist wie erwartet unter anderem Torwart Manuel Neuer. Er kehrt 2 Jahre nach seinem Rücktritt in die Nationalmannschaft zurück. Tim Brockmeier, gab es denn noch Überraschungen im Kader?
6: Nicht so wirklich, weil es ist ja praktisch alles schon im Vorhinein durchgesickert. Also man kannte ja fast schon den kompletten Kader, vor allen Dingen die Überraschungen. Also sicherlich, dass Lennart Kahl dabei sein darf, konnte man annehmen, ist jetzt schwarz auf weiß dann schon auch toll für ihn. Er erhofft sich der Nagelsmann von Lennart Kahl, von seiner jugendlichen Unbeschwertheit, was für die Mannschaft. Maxi Bayer ist vielleicht eine Überraschung, der Stürmer vom BVB, der jetzt nicht so super überzeugt hat diese Saison. Aber Nagelsmann sagt, das ist ein großer Arbeiter, das ist ein großer Teamplayer, den wollten wir dabei haben. Und dann ist vielleicht überraschend, dass Said Elmaler, der auch schon in der Boulevardpresse als fester WM-Fahrer gefeiert wurde, nicht dabei ist. Also da lag dann eben offensichtlich der Boulevard mal falsch, aber ansonsten sind es im Grunde die Namen, die man A schon gelesen oder B erwartet hat.
3: Soweit Tim Brockmeier. In Rahlstedt schließt nach rund 2 Jahren die Kinderarztpraxis in der Grubisallee. Sie war die erste Praxis in Deutschland, die von der Kassenärztlichen Vereinigung eröffnet wurde. Die Kinderärztin dort ist von der KV angestellt. Ende Dezember macht die Praxis nun dicht. Franziska Becker.
7: Es geht um Geld. Die Kinderarztpraxis hat pro Jahr rund 200.000 Euro Minus gemacht. Geld, das aus den Honoraren der Hamburger Kassenärzte gezahlt wurde. Und die sind dazu nicht mehr bereit. Seit der Eröffnung habe die Praxis nicht wirtschaftlich gearbeitet. Außerdem konnten offene Stellen nicht besetzt werden, sagt die Kassenärztliche Vereinigung. Und die Zukunft bringe noch mehr Schwierigkeiten, kündigt die KV an. Die von der Bundesregierung geplante Gesundheitsreform senke die Honorare und werde dazu führen, dass noch mehr Praxen schließen müssten, so die Sorge. Scharfe Kritik am Aus für die Kinderarztpraxis in Rahlstedt kommt vom Sozialverband Deutschland. Er fordert eine solidarische Bürgerversicherung, damit das Geld für Arztpraxen gerechter verteilt werden kann und ärmere Stadtteile auch ausreichend mit Ärzten versorgt werden können.
3: 9 Jahre nach dem G20-Gipfel in Hamburg ist einer der letzten Prozesse zu dem Komplex abgeschlossen. Nach mehreren Runden vor verschiedenen Gerichten hat das Landgericht heute die Haftstrafe für eine jetzt 34-jährige Frau zur Bewährung ausgesetzt. Elke Spanner.
8: Die Frau gehört zu dem Trio, das unter dem Titel Die Drei von der Parkbank bekannt geworden war. Zusammen mit 2 ebenfalls verurteilten Männern soll sie zum 2. Jahrestag der G20-Proteste an 4 Orten in Hamburg Brandanschläge geplant haben. Dafür ist sie schon lange zu einer Haftstrafe verurteilt. Die Frage war nur noch, ob die zur Bewährung ausgesetzt werden würde oder sie doch noch ins Gefängnis muss. Das hatten verschiedene Gerichte unterschiedlich entschieden. Heute vor dem Landgericht aber waren sich alle einig. Sie muss nicht mehr ins Gefängnis. Zum Schluss hatte sogar die Staatsanwältin auf Bewährung plädiert. Die Angeklagte hat inzwischen ihr Studium abgeschlossen und einen festen Job. Außerdem hat sie keine Straftaten mehr begangen und sich somit im Grunde seit 7 Jahren bewährt. Die Staatsanwältin brachte es auf den Punkt. Zeitablauf heilt manchmal alles. Und dem hat dann auch die Kammer des Landgerichts zugestimmt. Da alle das Urteil im Gericht angenommen haben, ist es in dieser Sache wirklich das letzte Wort.
3: Ein Treffpunkt für alle Sportfans. Auf dem Heiligen Geistfeld wird morgen die Active City Arena eröffnet. Ein mobiles Stadion, das nach 2,5 Wochen wieder abgebaut wird. Janine Legrand.
9: Bereits zum 5. Mal steht die Arena auf dem Heiligen Geistfeld direkt an der U-Bahn-Station St. Pauli. Präsentiert werden hier vor allem Sportarten, die noch nicht so im Rampenlicht stehen. Den Auftakt macht an diesem Wochenende neben Freestyle-Fußball und Beachhandball 3x3 Basketball. Neben einem Preisgeld von insgesamt 60.000 US-Dollar geht es für die deutschen Teams um wichtige Punkte für die Olympia-Qualifikation 2028 in Los Angeles. Bei der Urban Sports Week gibt es kostenlose Angebote für alle Besucherinnen und Besucher. Mit dabei Pickleball, eine Mischung aus Tischtennis und Badminton, Tauziehen und Beachhockey. Traditionell der krönende Abschluss der Active City Arena Queen and King of the Court. Beim Beachvolleyball kämpfen dann 5 der weltbesten Teams um eine Krone. Mit dabei die beiden Hamburger und Olympia-Silbermedaillengewinner Nils Ehlers und Clemens Wickler.
3: Der DJ Paul Kalkbrenner darf Ende Juni vor rund 20.000 Fans auf dem Heiligen Geistfeld auftreten. Nach Informationen von NDR 90,3 hat der Bezirk Mitte das Konzert nach langem Hin und Her jetzt genehmigt. Der Veranstalter erfüllt demnach alle Voraussetzungen, besonders für den Lärmschutz. Grüne, SPD und FDP im Bezirk wollen sicherstellen, dass Anwohner nicht zu sehr gestört werden. Beim Herrentennisturnier am Hamburger Roten Baum ist der letzte deutsche Profi im Einzel ausgeschieden. Daniel Altmaier hat sein Viertelfinalmatch gegen den US-Amerikaner Tommy Paul mit 2:6 und 5:7 verloren.
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2: Das Wetter für uns in Hamburg hat Philipp von Kageneck.
10: Bewölkt, trocken und warm auf der Veddel, im Moment 19 Grad. Da liegen wir noch so im Bereich der Topwerte von 20, 21 Grad. Wenn wir dann morgen mal hinschauen, sollten wir einen neuen Anlauf nehmen, mal so einen sonnigen Sommertag zu kriegen. Könnte klappen. 7 bis 8 Stunden Sonnenschein sollen es morgen werden und bis zu 25 Grad.
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10: Vorsicht auf der A7 Hamburg Richtung Hannover im Elbtunnel. Da steht ein defektes Fahrzeug. Das wird die Verkehrslage da jetzt nicht gerade verbessern. Da ist es ohnehin angespannt. Auf der A7 Flensburg Richtung Hamburg zwischen dem Dreieck Nordwest und dem Elbtunnel gibt es nämlich 7 Kilometer stockenden Verkehr. Es dauert so ungefähr 25 Minuten länger. Auch in Gegenrichtung ist es dort voll. Die A7 Hannover Richtung Flensburg zwischen Heimfeld durch den Elbtunnel bis Volkspark stockt und staut auf 8 Kilometern. Da ist es eine halbe Stunde, die es länger dauert. Auf der A1 wird es weniger, Bremen Richtung Hamburg zwischen dem Maschner Kreuz und der Norderelbbrücke. 8 Kilometer stockender Verkehr, im Moment 11 Minuten Verzögerung. Das war auch schon mal deutlich mehr. Und schon mal die Vorwarnung, die A23 wird gleich gesperrt. Hamburg Richtung Heide und zwar zwischen Eidelstedt und Pinneberg Süd. 19 Uhr heute Abend geht die Sperrung los und wird eine Weile dauern. Bis zum 26. Mai um 5 Uhr früh ist dann da durchweg gesperrt wegen einer Fahrbahnsanierung. In der Stadt auf den Straßen noch viel Betrieb, aber keine großen Staus. Und bei Bussen und Bahnen läuft es auch planmäßig.
2: Stefan Heller hier und die Bay City Rollers, Bye Bye Baby und Foreigners Urgent für die größten Hits aller Zeiten bei NDR 90,3. Wir sind Hamburg.

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1: Mit Julia Senn nachher ab 19.30 Uhr zu hören, bei uns jetzt zu sehen und bei uns jetzt auch zu hören. Was gibt's heute bei euch?
2: Ja, Stefan, wir haben vor dem langen Pfingstwochenende wieder tolle Freizeittipps und noch einen ganz besonderen. Jetzt im Mai, da denken zwar viele nicht unbedingt ans Theater, aber das Stück von Erich Kästner, das heute Abend im Schauspielhaus Premiere feiert, das ist ungewöhnlich. Ja, kein bekanntes kästnersches Jugendbuch wie Emil und die Detektive, sondern Fabian, die Geschichte eines Moralisten von 1931. Ja, es geht um einen, der sich durchschlägt gegen Ende der Weimarer Republik. Wirklich beeindruckend. Und du, gehst du viel ins Theater?
1: Leichte Unterhaltung ist was für mich. Also Spitz-Tivoli oder so, da bin ich denn schon ab und zu mal. Oder Schmidtchen. Was ist mit dir?
2: Ja, ich leider nicht, weil ich um die Uhrzeit am Abend meistens arbeite. Aber wenn es mal passt, dann bin ich oft wirklich begeistert von der Live-Performance der Schauspieler im Theater. Wirklich so anders als auf dem Bildschirm und so, wie ich finde, wirklich oft sehr berührend.
1: Theater in Hamburg. Es gibt so viele Möglichkeiten. Gehen Sie hin. Es lohnt sich, einfach mal wieder ins Theater zu gehen. 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

0: ich nie verstehen werde, wenn man in einem von diesen Kaffeeläden ist und sich da einen Coffee to go bestellt, der wird einem dann in diesen Pappbecher hingestellt, man soll 7 € zahlen und manche sagen, ja, machen wir 8 draus, also nochmal ein Trinkgeld obendrauf, einfach damit die Leute auf den Knopf drücken und dann das Ding hinstellen. Ansonsten gebe ich gerne Trinkgeld, wenn die Leistung gut ist, wenn die Leute top sind, nett zuvorkommt und dann bin ich auch sehr großzügig. Heute am Welttrinkgeldtag, ja sowieso, den gibt's tatsächlich, erfunden von einem Hamburger Verein. Und NDR 90,3 Stadtreporter Carsten Seekund war mal in der Stadt unterwegs, zum Beispiel in der Bäckerei am Eppendorfer Baum. Bei Nur hier. Wie ist das da?
1: Ich heiße Ann-Kathrin. Also hier wird auch Trinkgeld gegeben und häufig auch ganz großzügig. Also bei Stammkunden sind die häufig ein bisschen großzügiger. Aber schon 5 € manchmal.
2: Wird mal aufgerundet, so statt 4,20 € 5?
1: Genau, das kommt auch häufiger vor.
2: Hat sich das verändert in den letzten Jahren? Eher weniger, eher mehr Trinkgeld?
1: Unterschiedlich. Also bei einigen ist es mehr geworden und dann gibt es natürlich auch Leute, wo die sagen, geben Sie mir die 5 Cent zurück.
2: Wie gut tut so ein Trinkgeld?
1: Nehme ich gerne an, ne? Also es ist schön, aber ich mag es lieber, wenn die sagen, dass unser Service oder unser Essen, Kaffee gut schmeckt.
0: Und geben Sie sich einen Ruck, wenn es Ihnen gefallen hat, dann geben Sie Trinkgeld. Das kommt an. Die Freude ist dann groß. Haben Sie ja gerade gehört. 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

0: ist NDR 90,3 und Philipp von Kageneck hat das gute Wetter für uns in Hamburg.
1: Ja, es ist zumindest warm. Bahrenfeld 19 Grad, da liegen wir noch so fast im Bereich der Topwerte für heute. Es war nicht so sonnig wie erhofft, sondern bewölkt, aber immerhin doch meistens trocken. Morgen allerdings soll sich das Bild ändern, wenn wir erwarten ja ein schönes Pfingstwochenende. Morgen laufen wir uns warm. 7 bis 8 Stunden Sonnenschein und bis zu 25 Grad. Am Wochenende dann bis zu 28 Grad.
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1: Vorsicht auf der A7 Hamburg Richtung Hannover zwischen Evendorf und Bispingen. Da ist eine ungesicherte Unfallstelle und wir können auch gleich auf der A7 bleiben. Rund um den Elbtunnel ist da noch einiges geboten. Einmal Flensburg Richtung Hamburg zwischen dem Dreieck Nordwesten und dem Elbtunnel stockt 5-6 Kilometer, dauert gut 20 Minuten länger. In Gegenrichtung Hannover Richtung Flensburg auf der A7 zwischen Heimfeld durch den Elbtunnel bis Volkspark stockender Verkehr und eine halbe Stunde plus. Auf der A1 zwischen dem Maschnerkreuz und der Norderelbbrücke Bremen Richtung Hamburg immer noch ein bisschen zäh, aber das ist jetzt auch nicht mehr so durchweg stockender Verkehr. Bis zu 10 Minuten kann es da länger dauern. Und Vorwarnung geht gleich los. Die A23 wird gesperrt. Hamburg Richtung Heide. Und zwar das ganze Pfingstwochenende zwischen Eidelstedt und Pinneberg Süd nämlich. 19 Uhr geht das los. Dann wird ja gebaut. Die Fahrbahn saniert. Bis kommenden Dienstagmorgen um 5 ist dort gesperrt. Auf den Straßen der Stadt viel Betrieb, aber es läuft soweit ohne große Staus und Dramen ab. Und bei Bussen und Bahnen, da läuft es planmäßig gerade.
0: 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Blitzer und Staumeldungen geben Sie uns gerne durch. Kostenfrei Ihr Anruf ins Verkehrszentrum Roter Baum. Mit Stefan Heller und der guten Nachricht des Tages hören Sie immer um 18.40 Uhr gleich von Ulf Ansorge und Eva Tanski aus dem NDR 90,3. Morgen für die größten Hits aller Zeiten die Eagles Hotel California in der richtig langen Version. Und jetzt Simply.

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1: Von Ulf Ansorge und Eva Tansky aus unserem NDR 90,3 Morgen. Und diese gute Nachricht kommt aus Harburg.
2: Es gibt ab heute das erste Hebammenzentrum der Stadt. Und zwar in Harburg am Sand 35 im dritten Stock des Ärztehauses. Betrieben wird das erste Hamburger Hebammenzentrum von einer gemeinnützigen Stiftung. Und Eva, Hebammen sind so wichtig, du weißt es doch.
3: Ja, es ist ja wirklich so. Im Grunde hast du eigentlich ab dem positiven Test so viele Fragen. Und besonders, wenn es dann so richtig ernst wird, Endspurt kurz vor der Geburt und natürlich danach, wenn du dann plötzlich mit so einem Baby zu Hause sitzt und denkst, wirklich? Soll das jetzt so sein? Ja. Also meine Hebamme war wirklich Gold wert. Ihr wichtigster Satz war immer, keine Sorge, es ist alles normal. Das ist alles normal. So. Und deswegen ist eben so ein Zentrum wie das in Harburg eine richtig tolle Anlaufstelle für Frauen, für junge Familien, um einfach alle Fragen loszuwerden, die man halt so hat, wenn ein Baby unterwegs ist. Ne?
2: Kann ich mir vorstellen, das ist unglaublich wichtig. Es sollen vielleicht auch noch mehr solcher Zentren eröffnet werden, aber erstmal kommt nun das Hebammenzentrum in Harburg auf die Welt. Tolle Idee!
1: Und die nächste gute Nachricht des Tages hören Sie morgen früh bei Ulf und Eva bei NDR 90,3. Wir sind Hamburg.

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Das war Ihr gute Laune Nachmittag. Mit Stefan Heller, Susanne Hasenliga hören Sie gleich im Kulturjournal. 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

0: 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Hamburgs ehemaliger CDU-Justizsenator Roger Kusch ist tot. Das teilte der Verein Sterbehilfe mit. Er starb im Alter von 71 Jahren. Laut Hamburger Abendblatt beging er offenbar Suizid. Annika Sipör.
1: Am Wochenende war der Jurist Kusch als Präsident des von ihm gegründeten Vereins Sterbehilfe Deutschland abgewählt worden, berichtet das Hamburger Abendblatt. Er soll am Morgen leblos im Keller seines Wohnhauses in St. Georg gefunden worden sein. Roger Kusch war ein umstrittener Politiker. 2001 wurde er von CDU-Bürgermeister Ole von Beust das erste Mal als Justizsenator eingesetzt. Er geriet immer wieder in die Kritik, zum Beispiel, weil er das Jugendstrafrecht abschaffen wollte. Kusch geriet 2003 unfreiwillig in die Schlagzeilen, als der damalige Innensenator Schill Bürgermeister von Beust ein Verhältnis mit Kusch unterstellte. Er wurde 2006 in seiner zweiten Amtszeit als Justizsenator entlassen, nachdem er in einem Untersuchungsausschuss zu Vorkommnissen in einem geschlossenen Heim für junge Straftäter die Aussage verweigert hatte. Kusch engagierte sich danach dafür, aktive Sterbehilfe zu legalisieren und unterstützte Menschen bei ihrem Sterbewunsch. 2008 wurde ihm weitere Suizidhilfe per Verfügung verboten. 2020 wurde das Verbot der geschäftsmäßigen Sterbehilfe vom Bundesverfassungsgericht gekippt.
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0: Und gleich gibt's bei uns das Kulturjournal. Vorher alles, was sonst noch so wichtig ist an diesem Donnerstag in Hamburg.
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3: Ich bin Maike Niesen und wir starten gleich mal mit einer guten Nachricht. Und zwar geht es um den Bienenschwarm, der sich gestern sozusagen ortsfremd im Königskinderweg in Schnelsen niedergelassen hatte, bei Cornelius.
4: Es schwirrten hunderte, tausende Bienen darum. Ja, da ist ein Volk ausgeschwärmt und hat sich einen schönen neuen Platz bei uns im Garten gesucht.
3: Ja, und der Imker, dem das Bienenvolk gehört, der hat dann bei NDR 90,3 von Cornelius und seinen neuen Baumgästen gehört und er hat jetzt seine Bienen wieder abholen können. Offenbar hatte die neue Königin den Schwarm in den Königskinderweg geführt. Happy End also für Imker und Bienen. Cornelius hingegen meinte,
4: war schon so, dass wir uns mit der Königin und so natürlich angefreundet haben.
3: Natürlich.
4: Das war schon auch ein bisschen Abschiedsschmerz dabei. Aber die Königin hat auch gesagt, Adresse alleine zählt nicht. Ne? Sie möchte auch eigentlich auch ein bisschen adäquat wohnen. Und dann ist so ein Holzpalast doch schon schöner.
3: Und wir machen gleich mit guten Nachrichten weiter. Seit heute gibt es ein Hebammenzentrum bei uns in der Stadt. Das erste. Was ein Hebammenzentrum von anderen Einrichtungen für werdende Familien unterscheidet und ob es die Versorgungslücken wirklich schließen kann, reden wir gleich drüber. Dann haben wir nachgefragt, wann endlich der Hamburg-Takt im Nahverkehr kommt. Heute ist der 21. Mai.
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3: Ich kann mich noch gut an meine Schwangerschaft erinnern. Große Freude und dann so viele Fragen. Zum Glück hatte ich die allerbeste Hebamme der Welt und ganz ehrlich, sie war für mich viel wichtiger als meine Ärztin. Ist aber nicht immer selbstverständlich, eine Hebamme zu bekommen, die einen während der Schwangerschaft und in der Zeit nach der Geburt verlässlich begleitet. Vor allem Harburg ist mit Hebammen unterversorgt. So, jetzt gibt's aber ein neues Hebammenzentrum und Jörn Strelapol hat sich's angesehen. Was leistet das Zentrum genau?
5: Also erstmal ist es total zentral gelegen am Sand, in dem Ärztehaus am Sand, dort wo auch der Wochenmarkt ist in Harburg. Also schnell zu erreichen, gut zu erreichen, barrierefrei zu erreichen. Moderne Räumlichkeiten. Das Haus von außen ist zwar ziemlich oll, aber die Räumlichkeiten sind wirklich modern und schön. Also ziemlich toll. Und was es leistet, es ist eine Anlaufstelle für werdende Mütter. Da gibt es Beratung, Geburtsvorbereitungskurse, Stillkurse, alles, was werdende Mütter brauchen. Also du hättest da prima hingehen können und wahrscheinlich hätten sie dort alle deine Fragen beantworten können. Ganz wichtig, es ist kein Geburtshaus. Also Geburten finden dort nicht statt, aber alles vor und nach der Geburt. Und das Spannende ist, heute war offizielle Eröffnung, aber es hat sich schon rumgesprochen in Harburg. Da waren schon 50 Frauen vor der offiziellen Eröffnung und haben sich beraten lassen. Die Idee kommt übrigens aus Bremen. Da gibt es schon 4 solcher Hebammenzentren.
3: Und was ist bei so einem Zentrum jetzt genau der Vorteil im Vergleich zu Einzelpraxen?
5: Der Vorteil ist vor allen Dingen für die Hebammen selber. Ich habe mir das heute erklären lassen. Hebammen arbeiten in erster Linie ganz oft dort, wo sie selber wohnen. Das kann dann schnell dazu führen, dass ein Bezirk wie Harburg unterversorgt ist. Das ist seit Jahren bekannt, dass dort zu wenig Hebammen sind und dass werdende Mütter da wirklich ein Hebammenproblem haben, weil es zu wenig Beratung gibt und zu wenig Hebammen. Und dieses neue Hebammenzentrum mit dieser Idee aus Bremen, das schafft einfach eine wahnsinnig gute Infrastruktur für freiberufliche Hebammen. Die haben da Räumlichkeiten, die haben da eine Koordination, die müssen sich um den ganzen Papierkram nicht mehr kümmern, die müssen sich um die Termine nicht mehr kümmern. Alles, was Freiberufler sonst selber nebenbei machen müssen, und was viel Arbeit ist und Klotzarbeit, müssen die nicht mehr selber machen. Die können sich komplett auf die werdenden und frischen Mütter konzentrieren und nichts anderes machen. Das heißt, auf diese Weise kommen Hebammen nach Harburg, die sonst vielleicht nicht nach Harburg gekommen wären. Das ist sozusagen das Neue und das Besondere an diesem Konzept. Und wie gesagt, in Bremen gibt es da seit ein paar Jahren Erfahrung mit. Ich habe mir das von einer Bremer Hebamme erklären lassen. Da läuft das wohl wunderbar, eben auch in unterversorgten Gegenden in Bremen.
3: Und wenn die Hebammen gute Arbeitsbedingungen haben, dann profitieren natürlich auch die werdenden Mütter davon.
5: Na klar,
3: ne?
5: Natürlich.
3: Ist damit denn die Hebammenversorgung in Harburg gesichert?
5: Also das ist natürlich die große Hoffnung, dass sie auf jeden Fall besser wird und dass das natürlich auch ein Vorbild sein könnte für andere unterversorgte Stadtteile oder Bezirke. Und man muss dazu sagen, das Ganze würde natürlich nicht funktionieren, wenn es keine öffentliche Förderung gibt. Also die Sozialbehörde Hamburg gibt da 190.000 Euro in dieses Hebammenzentrum jährlich rein an Förderung. Und es gibt natürlich mit einer gemeinnützigen Stiftung aus Bremen, die das mitentwickelt hat, das Konzept, auch einen sehr erfahrenen Träger, der das Ganze koordiniert. Also Profi als Träger plus eben der öffentlichen Förderung. Und das könnte eben mal tatsächlich zu einem Erfolgsrezept werden, damit Harburg und möglicherweise auch andere Gegenden in Hamburg dann eine bessere Versorgung bekommen.
3: Dankeschön, Jörn. Es war ja eines der zentralen Wahlversprechen von Bürgermeister Peter Tschentscher im Bürgerschaftswahlkampf 2020, dass binnen 10 Jahren alle, die wir in Hamburg leben, dass wir innerhalb von 5 Minuten einen Bus oder eine Bahn erreichen. Das Projekt hieß oder heißt der Hamburg-Takt. Aber jetzt haben wir 2026 und ich musste heute Morgen immer noch 11 Minuten auf meinen Bus warten. Peter Kleffmann hat nachgefragt, warum hat denn das bislang noch nicht geklappt mit dem Hamburg-Takt?
6: Also du bist noch ganz gut dabei mit den 11 Minuten. Wir haben heute einen Jungen auf dem Weg zur Schule begleitet. Der fährt jeden Tag über eine Stunde und ist glücklich, wenn der Bus überhaupt kommt.
3: Oh.
6: Also da gibt's so ein ganzes Bündel, was auch der Senat sagt, woran das liegt. Das ist zum einen die Pandemie noch, die Corona-Pandemie, die Nachwirkungen. Da sind ja ganz viele ausgestiegen aus dem ÖPNV und die musste man erst zurückgewinnen und das hat auch sehr viel Geld gekostet. Insgesamt sind überhaupt die Kosten ein wichtiger Grund. Ja, und dann ist da noch dieses autonome Fahren. Das heißt, die Shuttles, die autonom zu den Punkten am Rand von Hamburg fahren sollen. 10.000 sollten es sein 2030 und das ist einfach total illusorisch. Das kann nicht klappen. Das war damals schon ziemlich ambitioniert und das ist jetzt klar, dass das eigentlich nicht funktioniert.
3: Wie weit ist denn die Verkehrsbehörde jetzt mit den autonom fahrenden Bussen und Bahnen?
6: Also wer aufmerksam durch Hamburg geht, gerade so jetzt in Barmbek Süd, da haben wir die auch gesehen. Da fährt dieser Holon, der neue autonome Bus, Probe. Da gibt es im Moment 3 Modelle. Man muss aber wirklich sagen, immer noch mit Sicherheitsfahrer und immer noch relativ vorsichtig. Also, und es ist immer noch ein Testbetrieb. Also immer noch wird kein Datum genannt, wann eigentlich so eine Art Regelbetrieb überhaupt mit Fahrgästen passiert. Und selbst ein Verkehrsexperte von der TU Hamburg hat uns heute gesagt, ja, die können das nicht sagen, weil das einfach viel, viel länger dauert als gedacht. Da gibt es immer noch kein Datum. Also da ist es tatsächlich noch völlig offen.
3: Und sag mal, der Junge, den du gerade angesprochen hast, lebt er am Hamburger Stadtrand?
6: Ja, in aller Mühe, Paul. So. Und der hat wirklich jeden Tag einen langen Schulweg und der ist total frustriert. Der muss morgens natürlich im Dunkeln los. Der sagt, oftmals kommt der Bus später, der muss die Mutter einspringen und ihn fahren. Manchmal kommt er auch gar nicht. Und das ist eigentlich eine ganz normale Buslinie. Und wie gesagt, wenn er fährt, fährt er einmal in einer Stunde. Und das ist echt kein Hamburg-Takt.
3: Wie sieht's denn so in anderen Stadtrandgebieten aus? Gibt's da schon mehr Angebote?
6: Ja, also man muss sagen, in der City, klar, das ist auch richtig, dass natürlich 70-80% der Hamburger haben so eine Art Hamburg-Takt, klar, weil die natürlich in Ballungsräumen wohnen, aber gerade so Vier- und Marschlande Richtung Bergedorf, da ist das natürlich ganz normal. Also wenn du Vier- und Marschlande wohnst, dort unten Nettelnburg oder Allermöhe, ohne Auto geht da wirklich wenig oder man muss sich sehr gut organisieren. Also im Jahr 2026 ist das echt eigentlich zu wenig.
3: Kannst du eine kleine Zukunftsprognose wagen, wann das dann besser wird?
6: ist tatsächlich sehr schwierig, weil eben solche Sachen wie das autonome Fahren im Moment noch nicht absehbar sind. Also 2030, das hat selbst der Senat gestrichen, hat er nur leider nie drüber gesprochen. Das ist ja auch ein Vorwurf, den viele dem Senat machen, dass er sich vom Hamburg-Takt verabschiedet hat, aber es leider nie so richtig gesagt hat. Also 2030 ist da illusorisch. Ein richtiges Datum kann man wirklich schlecht sagen. Vielleicht eher so Mitte der 30er Jahre.
3: Also das Ziel wird weiterhin angesteuert.
6: Das wird noch angesteuert, auf jeden Fall. Ich meine, Olympia ist ja auch ein Stichwort. Ne? Mhm. Also da ist auch viel Hoffnung, dass da ausgebaut wird, wenn das kommen sollte. Aber auch das steht irgendwo in den Sternen.
3: Ja, danke, Peter. 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
7: Na, und wie finden wir das Wetter für uns in Hamburg? Wechselnd bewölkt, um 18 Grad jetzt in Schnelsen. Es bleibt aber trocken heute Abend, in der Nacht um 10 Grad. Morgen früh erst 13 Grad, aber dann kommt die Sonne und es wird bis zu 24 Grad warm. Blitzer und Staus jetzt aus dem Verkehrszentrum Roter Baum. Vorsicht bitte auf der A7 Hamburg Richtung Hannover. Zwischen Evendorf und Bispingen befindet sich eine ungesicherte Unfallstelle. A7 Hannover Richtung Flensburg zwischen Hamburg-Heimfeld und Elbtunnel 5 Kilometer stockend. A23 Hamburg Richtung Heide, die ist zwischen Eidelstedt und Pinneberg Süd wegen Bauarbeiten bis Montag 20 Uhr dicht. Die Umleitung führt ab Hamburg-Eidelstedt über die B4. Und die Ludolfstraße Eppendorf Richtung Winterhude, die ist zwischen Eppendorfer Marktplatz und Kellinghusenstraße wegen Bauarbeiten bis morgen früh um 6 Uhr gesperrt. Die Senterstraße ist zwischen Lohkoppelstraße und Weidestraße wegen eines Kraneinsatzes noch bis 20 Uhr dicht. Und an der Elbfähre Glückstadt-Wischhafen eine Stunde Wartezeit ab Wischhafen.
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7: Gestern Abend, da waren Sie noch in den Tagesthemen. Heute hier bei uns im Kulturjournal. Am Mikrofon Susanne Hasenjäger und...
8: Hallo, hier ist Campino von den Toten Hosen. Dreht den Regler auf und habt viel Spaß.

0: Na, habe ich sie rumhüpfen gesehen zu Hause oder im Auto vielleicht mit den Fingern aufs Lenkrad schlagen, dann sind sie vermutlich Fan der Toten Hosen hier im Kulturjournal bei NDR 90,3. Ich habe schon gestaunt, Sie vielleicht auch, gestern Abend in den Tagesthemen, da sind Andi, also Andi Beurer und Campino, beide von der deutschen Kultpunk-Band, und reden über 7 Minuten lang mit Ingo Zamperoni über ihr Abschiedsalbum, ihre Abschiedstour und, jetzt wird's spannend, über den offenen Brief an die Bundesregierung, den sie neben vielen Musikerinnen und Musikern in der vergangenen Woche mit unterzeichnet haben. Da geht's um die Forderung, dass gegen den Ticketwucher auf dem Zweitmarkt angegangen werden soll. Also nicht die Tickets, die man so normal kauft vom Veranstalter, sondern eben die, die aufgekauft werden. Aber das erklären die beiden viel besser.
1: Ich finde das ein Riesenproblem, weil da gibt's halt ein paar Plattformen, das ist reine Abzocke, die kaufen halt Tickets automatisch auf und verkaufen dann für absurde Preise an die Fans. Und es wäre an der Bundesregierung, da einfach ein Gesetz gegen auf den Weg zu bringen, wie es das auch in anderen Ländern gibt, wo das eben verboten ist oder wo man eben sagen kann, wo diese Tickets verkauft werden sollen. Und insofern ist da unbedingt Handlungsbedarf, weil da werden Tickets teilweise für das 2- bis 4-fache dann angeboten und es ist nichts als Abzocke und irgendwelche Leute machen sich die Taschen voll. Und insofern ist da einfach Handlungsbedarf.
2: Ich glaube, zum Stück weit sind die Künstler auch mitverantwortlich und zwar dann, wenn es darum geht, dass eventuell die Nachfrage den Preis regeln soll. Wenn dann ein kleiner Club gespielt wird, jemand wie Bruce Springsteen kommt und die Preise schießen in die Höhe, das kann nicht Sinn der Sache sein. Mhm. Und da muss eine Deckelung her. Und wir probieren seit Jahren irgendwo einen Kompromiss zu finden zwischen der Tatsache, dass es unser Beruf ist, aber auch eben nicht dazu beizutragen, dass die Spirale weiter hochgeht.
0: Kluge Worte von Campino von den Toten Hosen. Gestern Abend zu Gast in den Tagesthemen. In Hamburg, da sind sie zu Gast am 27. August auf der Trabrennbahn mit ihrer Abschiedstour mit dem wirklich schönen Titel Trink aus, wir müssen gehen. Tickets dafür haben übrigens 92 € gekostet. Auch nicht gerade wenig, finde ich. Ich habe dafür jetzt einen Konzerttipp. Da kostet das Ticket nicht mal 30 €. Und dafür stehen 10 Musikerinnen und Musiker auf der Bühne und geben mit viel Talent und Leidenschaft alles. Morgen Abend im Kent Club bei der Neuen Flora, da feiert die Soul Lounge 25-jähriges Jubiläum. Und die Soul Lounge, das ist so eine der musikalischen Institutionen in Hamburg. Regelmäßig treten sie in Hamburgs Musikclubs auf. Legendär ein Hamburg-Sounds-Konzert, an das ich mich erinnere, aber auch Sven Bünger. Ein Konzert von Hamburg Sounds hier vom NDR 90,3 mit der Soul Lounge in der Fabrik, mit dabei Johannes Oerding. Und Sven Bünger, das ist der Mann, der die Soul Lounge seit nun schon 25 Jahren zusammenhält, der erinnert sich an diesen Abend.
3: Auch eine besondere Erinnerung ist unser Konzert in der Fabrik für mich. Das war dann mit der neuen Besetzung, mit Silvan Strauß am Schlagzeug, Daniel Stritzke am Bass und mit Bläsern und Percussion. Und das war ja 2 Wochen vor dem Lockdown. Und ich weiß, damals war ja auch der NDR dabei und hat das Konzert aufgenommen. Und dadurch, dass Johannes dabei war und jetzt natürlich ein großer Star gewesen ist, war die Fabrik völlig ausverkauft. Also ich glaube, 1300 Leute waren da. Und es war eine großartige Stimmung. Und wir wussten natürlich noch nicht, dass in 2 Wochen nichts mehr möglich ist, aber wir haben irgendwie anscheinend das irgendwie gespürt. Auf jeden Fall war das ein großer Rausch und eine Euphorie, dieses Konzert.
0: Erinnerung von Sven Bünger von der Soul Lounge. Wir waren dabei, da hat er recht, der NDR, und haben das Konzert aufgenommen. Das klang live wirklich so fantastisch. Hier ist jetzt eine Erinnerung an die Soul Lounge mit Johannes Oerding, damals vor 6 Jahren live in der Fabrik mit How Come You Don't Call Me Anymore von Prince. Oh, das will aber jetzt gar nicht kommen, oder doch? Was ist da jetzt passiert? Moment, ich versuch's nochmal. Nee, das ist ja seltsam.

0: da ist irgendwas kaputt. Dann machen wir, wir gucken mal, wie wir das richten können und hören jetzt erstmal, was Johannes Oerding, Moment, das wird jetzt hier gerade, ist irgendwas, funktioniert nicht so, wie es sein soll. Ich versuch's nochmal. Nee, der will das nicht. Dann hören wir jetzt mal, was Johannes Oerding zur Soul Lounge zu sagen hat.
1: 25 Jahre Soul Lounge, oh mein Gott, das ist lange her. Aber ich muss sagen, ich war bei den ersten Konzerten mit dabei, allerdings noch nicht auf der Bühne. Ich stand vor der Bühne im Publikum und ich guckte da hoch und sah Roger Cicero, Astrid North und die Band und dachte, das, was die Erwachsenen da oben machen, das möchte ich irgendwann auch mal machen. Und ein paar Jahre später stand ich dann dort da oben. Ja, und die Verbindung ist nach wie vor da. Die Soul Lounge ist für mich absolutes Schlüsselprojekt. Also wirklich die erste Band, wo ich sehr, sehr viel gelernt habe, wo ich gelernt habe, wirklich auch professionell zu arbeiten. Ich kam irgendwie vom kleinen Dorf in die Großstadt und dann gleich wirklich in so ein Team reinzurutschen, was wirklich nur aus Meister ihres Faches bestand. Das war wirklich für mich eine absolute Sprungschanze, würde ich fast sagen. Von da ging alles los. Das Besondere an der Soul Lounge, da treffen sich einfach MusikerInnen, die die gleiche Leidenschaft teilen. Nicht nur Musik an sich, sondern wirklich auch, ich sag mal, die Roots der Musik. Blues, Jazz, Soul, New Soul, R&B, das ist für uns alle das Fundament eigentlich. Und es wird handgemacht. Es kommt nichts vom Band, es kommt wirklich direkt aus dem Herzen auf die Instrumente und rüber zum Publikum.
0: Ah, eigentlich alles gesagt, der Johannes Oerding. Und wir gucken natürlich noch, dass wir Ihnen auch noch mal Musik von ihm mit der Soul Lounge vorstellen. Jetzt gibt's eben auch mit Johannes zum 25. Jubiläum der Soul Lounge ein Album, Keep the Funk Alive. Die Soul Lounge halt seit wirklich 25 Jahren die Garantie für besten Groove im schönsten Sinne Old Fashioned, ganz im Geiste der Großen aus New Orleans, Memphis, Detroit oder Chicago. 25 Jahre, in denen es Mastermind Sven Bünger gelungen ist, die besten all dieser Genres auf einer Bühne zusammenzubringen. Und dabei ist die Soul Lounge wirklich eine erstklassige Talentschmiede. Ob Astrid North, Roger Cicero, Mio, Phil Siemers oder eben Johannes Oerding. Sie alle sind hier ihre ersten, bei der Soul Lounge, ersten Schritte gegangen. Morgen gibt's im Kent Club bei der neuen Flora ein Jubiläumskonzert zum Release der Jubiläumsplatte. Bei der aktuellen Formation Soul Lounge, Mio und Moritz Krüth. Beides Namen, die man sich merken sollte. Denn bei der Soul Lounge wurden in der Vergangenheit schon Stars gemacht. Roger Cicero zum Beispiel.

0: Soul Lounge eine mehr oder weniger feste Band um Gitarrist Sven Bünger mit wechselnden Solistinnen und Solisten im Repertoire, Klassiker, Soul-Klassiker und eigene Lieder. Das Publikum auch beim letzten Auftritt im Kent Club begeistert.
1: Total begeistert, aber junge Künstler ganz am Anfang der Karriere oder so an der Karrieresprung. Sensationell und alle machen mit und singen Background, wenn die anderen spielen. Also das vibriert einfach. Ganz spannend. Also ganz toller Abend. Super.
0: Und morgen gibt's erneut ein Konzert der Soul Lounge im Kent Club. 30 Euro kostet ein Ticket nicht mal und es lohnt sich, versprochen. Und mit der neuen Platte Keep the Funk Alive kann man sich diese tollen Musikerinnen und Musiker auch nach Hause holen. Hier ist von der aktuellen Soul Lounge Besetzung Love at First Sight.

0: Morgen Abend live im Kent Club, Moritz Groth und Mio und Love at First Sight mit der Soul Lounge zusammen. Vom 19.09. bis 11.10. kommen Literaturfans in Hamburg auf ihre Kosten beim Harbourfront Literaturfestival. Heute wurden neue Namen bekannt gegeben, die kommen und für die der Vorverkauf morgen startet. Zum Beispiel Cornelia Funke mit ihrem neuen Kinderbuch Emma glaubt nicht an Feen oder Dörte Hansen kommt mit ihrem neuen Roman Broder, Robert Habeck mit einem Vortrag zu Arctic Meltdown, der Neuvermessung der Welt, all das beim Harbourfront Literaturfestival. Hier ist das Kulturjournal bei NDR 90,3 und wir bleiben bei dem Thema Literatur und gucken mal, was da gestern auf der Republika in Berlin für eine Debatte aufkam. Da ging es um Vorschüsse der Verlage an ihre Autorinnen und Autoren. Für die meisten sind wie Zahlen, wie man sie von Literaturpopstar Caroline Wahl hört, zum Beispiel utopisch. Die soll ja letztes Jahr bei ihrem Wechsel zum Rowohlt Verlag einen Vorschuss in Millionenhöhe bekommen haben. Offenbar wird bei dem Thema mit sehr unterschiedlichem Maß gemessen. Juliane Bergmann.
1: Ein Podium, zwei Sachbuchautoren, Mareike Kaiser und Hanno Sauer, sprechen über Schreiben von Büchern und über die Frage, wie viel bzw. wie wenig Geld sich damit verdienen lässt.
2: Besonders lukrativ ist es ja in der Regel nicht. Deswegen, wenn man sozusagen als finanzielle Entscheidung, ist es jetzt nicht das Klügste, würde man jetzt nicht als Ratgeber sagen, schreib doch mal ein Buch, wenn du gerade knapp bei Kasse bist.
3: Müssten wir mal unsere Vorschüsse vergleichen, die wir bekommen haben für unsere Bücher. Könnten wir ja mal machen jetzt.
2: Ja, können wir machen. Sollen wir?
1: Die Leute im Republika-Saal spitzen die Ohren. Denn über Geld wird auch im Literaturbetrieb selten gesprochen.
2: Also ich habe 160.000 dafür bekommen als Vorschuss.
3: Ich 15.000.
1: Bezeichnenderweise geht's bei diesem Panel um Klassismus in unserer Gegenwart. Beide Gäste haben darüber geschrieben. Die Diskrepanz ihrer Vorschusssummen ist groß. Der Mann, ein promovierter Philosoph, erhält exorbitant mehr als eine Frau, die Journalistin. Der Auftritt stößt eine Diskussion an. Die einen nennen es Neiddebatte, die anderen Enttarnung von Strukturen. Was sagen diese Summen aus? Den Vorschuss zahlt ein Verlag als Vorleistung für einen erwarteten Gewinn. Verschiedene Faktoren spielen für den Verlag dabei eine Rolle.
4: Hanno Sauer stand mit seinem letzten Buch Moral auf der Shortlist zum Deutschen Sachbuchpreis. Er ist ein wirklich sehr, sehr renommierter Autor. Er schreibt wirklich ausgezeichnete Bücher. Und all diese Dinge fließen ein in der Einschätzung, die sich in dem Vorschuss ausdrückt.
1: Erklärt Felicitas von Lofenberg, die Geschäftsführerin des Piper Verlags, der Hanno Sauer verlegt. Im Fall von Hanno Sauer betont sie, die Summe von 160.000 Euro beziehe sich auf einen Paketpreis für zwei Bücher. Der Autor oder die Autorin bekommt vom verkauften Buch dann Prozente, die gegen den Vorschuss gegengerechnet werden. Die meisten Bücher bringen laut Lofenberg jedoch weniger ein als ihre Vorschusssumme. Warum es sich trotzdem lohnt?
4: Es ist bekannt, dass Verlage ja eine sogenannte Mischkalkulation haben. Das heißt, dass der weitaus überwiegende Teil der Titel in praktisch allen Verlagsprogrammen die Vorschüsse nicht einspielt. Man macht de facto damit Verlust und dass die wenigen erfolgreichen Titel, bei denen das anders ist, die sozusagen helfen, ein ganzes Programm zu ermöglichen.
1: Die Spanne bei Honoraren im Literaturbetrieb ist groß und sie wird immer größer, sagt die Autorin und Bloggerin Berit Glanz.
5: Also es ist tatsächlich so, dass sich die Situation in den letzten Jahren verschärft hat. Das liegt einmal daran, dass die Zahl der Buchkäufe insgesamt geringer wird. Aber es liegt auch daran, dass sich die Aufmerksamkeitsökonomie ganz, ganz extrem auf eine ganz kleine Zahl an Hype-Titeln fokussiert. Und diese Leute können alle hervorragend leben im Literaturbetrieb, aber die anderen eben nicht mehr. Wir sehen ein ganz krasses Auseinanderfallen in Gewinner und Verlierer eigentlich im Literaturbetrieb.

0: 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Einmal wieder 17 sein und wissen, was die Jugend heute beschäftigt, oder einmal 66 sein und wissen, wie das so ist im Ruhestand mit den Herausforderungen des Älterwerdens. Das ist nicht nur ein Gedankenexperiment, das konnten Schüler und Rentner und Schülerinnen und Rentnerinnen jetzt einen Vormittag lang an der Stadtteilschule Richard-Lindeweg in Lohbrügge bei einem Spiel ausprobieren.
1: Ach, das geht jetzt so los, dass jeder würfelt, dass er sein Steinchen setzt und mal guckt, auf welches Feld er kommt und zum Beispiel die Frage beantwortet, worauf bist du stolz? Und das ist dann spannend, wenn jemand, der noch nicht mal 18 ist, das vielleicht beantworten soll für jemanden, der 75 ist.
2: Zwei Senioren sitzen zusammen mit 4 Jugendlichen an einem Tisch. 5 Kleingruppen sind es insgesamt. Jeder Spieler hat seine Rolle getauscht und muss jetzt im Spiel Fragen beantworten.
3: Das Ziel des Spiels ist, sich einmal für eine Stunde in ein anderes Lebensalter zu versetzen. Also wir haben das Spiel Alt und Jung für eine Stunde genannt. Das heißt, die Älteren bekommen eine jüngere Identität, in die sie hineinschlüpfen dürfen, und die Jüngeren bekommen eine ältere Identität. Und im Laufe des Spiels durchlaufen sie verschiedene Stationen im Alltag, wo sie halt sich überlegen müssen, wie es denn wäre, wenn man dann in diesem anderen Lebensalter wäre. Das heißt, sich vorzustellen, worauf bin ich eigentlich stolz in meinem Leben? Kann ich mich unbeschwert durch die Stadt bewegen? Begegnen mir Vorurteile?
2: Erklärt die Projektkoordinatorin vom Seniorenbüro Hamburg, Daniela Santema. Doch es bleibt nicht beim Rollentausch. Beide Seiten erzählen einander von ihren Lebenswelten. Die Älteren schwärmen von ihren Disco-Zeiten. Die Jüngeren erklären den Senioren, wer die Rapperin Icky Mel ist.
4: Ja, also wir hatten jetzt in Deutsch auch das Thema Gegenwartslyrik und da war sie auch Thema.
5: Sie macht eine sehr außergewöhnliche Art von Musik und ist da sehr eigen mit ihrem Musikart. Benutzt auch ein paar Schimpfwörter. Richtig auch.
2: Die Älteren hören gespannt zu. Sie spüren, hier können sie noch etwas lernen, sagt Michael Goos, Mitte 70.
6: Meine Kinder, die sind um die 40, meine Enkelkinder, die sind im Grundschulalter und jetzt eben mal wieder diese 18, 17, 18-jährigen Schüler kennenzulernen und sich mit denen auseinanderzusetzen, das war schon eine gute Sache.
2: Die 88-jährige Anneliese Krohn hat das Generationsspiel federführend mit angepackt. Sie ist sogenannte Seniorentrainerin und sorgt regelmäßig für solche Projekte und den Austausch unter den Generationen.
7: Und insofern bin ich immer neugierig, nachzufragen, wie ist das denn, und umgekehrt fragen die auch. Ich habe immer gemerkt, dass sie in dem Moment, wo sie jetzt 70 oder 90 oder wie auch immer waren, bei den Antworten immer mich anguckten.
2: Eine Stunde Rollenspiel und dann ist Pause und Zeit für ein Meinungsbild unter den Schülern.
5: Ich fand, das war ein toller Einstieg, weil man sich so ein bisschen kennengelernt hat und diese Blase, so diese verklemmte Blase ein bisschen geplatzt ist.
8: Wir hatten halt auch neben dieses Spiel halt auch andere Gespräche, die einfach dazu kamen. Und diese Gespräche waren eigentlich schon manchmal lustig, manchmal interessant.
2: Der Ton ist schnell freundschaftlich, vertraut, locker und herzlich. Für Projektkoordinatorin Daniela Santema ein gelungener Vormittag.
3: Es ergibt sich im Alltag halt nicht zwangsläufig so einfach, dass Alt und Jung 3 Stunden miteinander am Tisch sitzen und in so einer Atmosphäre, in der nicht bewertet wird, in der man einfach sprechen kann, ja, in Kontakt kommen. Und deswegen ist für mich eigentlich in der Hinsicht jeder Vormittag, den wir in einer Schule verbringen, ein gelungener Vormittag.
0: Und für diesen Generationenaustausch gehen Seniorinnen und Senioren an Hamburger Schulen, verbringen einen Vormittag mit Spiel und Gespräch gemeinsam mit den Schülern. Das war ein Beitrag von Marieke Lohse. Das Ganze ist ein Angebot vom Seniorenbüro Hamburg. Seniorenbüro Hamburg, so heißt es, und findet regelmäßig auf Anfrage statt.

0: Wie erleben junge Menschen in Deutschland den alltäglichen Rassismus? Die Hamburger Regisseurin Mabel Preach, einer der wichtigsten Theaterkünstlerinnen ihrer Generation, hat gestern ihr neues Stück Nobody im Hamburger Thalia in der Gaußstraße gezeigt. Ein Stück, das Elemente mit bitter ernsten Fragen stellt. Hören Sie hier Peter Helling.
1: Ele, Mele, Mister, du bist raus.
2: Bitte ohne Polemik.
1: Schon wusste, wie man einen Verlängerungsantrag bei der Ausländerbehörde stellt?
3: Lilian steht mitten auf der Bühne. Die schwarze Studentin wird angeklagt, an ihrer Universität eine nicht angemeldete Versammlung organisiert, den Hochschulbetrieb gestört zu haben. Jetzt setzt sie sich zur Wehr.
1: Weil ich zu viel bin, zu laut, zu wenig. Manchmal habe ich mich Nobody genannt. Sprache entscheidet.
3: Die Bühne zeigt comicartige Hochhausschluchten, in die man hineinguckt, als würde man in den Himmel schauen. Die angeklagte Studentin wollte mit ihren Freundinnen und Freunden gegen einen rassistischen Vorfall an ihrer Universität protestieren.
4: Ovi Prof an Uni Nord schmeißt Studenten auf Kader raus wegen Frage zu
3: Der Theaterabend fängt den Prozess in kurzen Erzählsplittern ein. Lilian steht da und erzählt dabei von sich, von rassistischen Erfahrungen an der Uni, auf der Straße, in der Schule.
1: Wer hat Angst vom schwarzen Mann? Alle riefen niemand.
5: Wer hat Angst? Sag mir wer. Keiner ruft niemand mehr.
3: Isabel Jedaida Anor spielt Lilian dicht und hochpräsent. Auch die drei anderen Ensemblemitglieder, die zu einer Art Uniklique zusammenwachsen, spielen mit großer, prägnanter Energie. Vor allem stehen sie für unterschiedliche Perspektiven auf das Thema Rassismus und darauf, was man selbst dagegen tun kann und muss.
6: Ich fand es super. Also ich bin total geplättet, wie gut es doch war. Also.
7: Das ist irgendwie fast surreal, als dass es Theater ist.
8: Man fühlte sich ein bisschen mehr so mittendrin im Stück und im Geschehen. Vielleicht auch, weil wir ja auch irgendwie noch nicht so lange von der Uni raus sind.
7: Cool, zum Nachdenken anregend.
3: Mabel Preach hat dieses nur knapp über eine Stunde kurzweilige Stück entwickelt, geschrieben und inszeniert. Sie erzeugt ein Kaleidoskop von Szenen, die bittere Erfahrungen als junge schwarze Frau in Hamburg zeigen, als Alltag gleich nebenan. Dass der Theaterabend wie ein Gerichtsprozess strukturiert ist, macht ihn dynamisch. Am Anfang auch etwas rätselhaft und schwer zu folgen.
7: Ich fand es erst ein bisschen irritierend. Dieses wenig Greifbare, irgendwie Verwirrende hat schon auch dazu beigetragen, dass es diffus bleibt. Also worum geht es eigentlich genau?
2: Der Vorfall vom 23. Mai 2025 wird in Beweisaufnahme überführt.
3: Die anklagende Stimme von außen steht für eine übergeordnete Macht, unsichtbar. Lilian richtet sich selbst auf, macht sich sichtbar.
1: Es geht darum, dass an dieser Uni gerade Unrecht geschieht.
3: Mabel Preach verbindet diese klare, antirassistische Message mit Pop-Elementen, mit Tanz und sehr eindrücklicher, mitreißender Musik. Als würde sich der Prozess von Lilian in Wirklichkeit an uns alle richten. Das macht diesen schillernden Theaterabend bei aller Bitterkeit so vielschichtig.
0: Peter Helling war das über Nobody von Mabel Preach im Hamburger Thalia in der Gaußstraße. Das Stück hatte gestern Premiere für ein Publikum ab 14 Jahren. Die nächste Vorstellung am kommenden Sonntag und dann nochmal am Montag, den 1. Juni.

0: 20.000 Euro, so viel ist der Finkenwerder Kunstpreis wert. Alle 2 Jahre wird er verliehen, gilt als einer der höchst dotierten Kunstpreise für zeitgenössische Künstlerinnen und Künstler. In diesem Jahr ist es wieder soweit und Preisträgerin ist die international bekannte Künstlerin Otobong Nkanga aus Nigeria. Ihre Werke waren schon auf der Documenta der Biennale in Venedig oder im New Yorker MoMA zu sehen. Kooperationspartner des Preises ist die Hochschule für Bildende Künste, die HFBK. Und genau dort kann man jetzt auch in einer Ausstellung die Werke von Otobong Nkanga sehen. Carrie Rügmer, die hat sich dort mit ihr getroffen.
1: Unterschiedliche Wandteppiche hängen im Saal, die in ihrer Machart an historische Gobelins erinnern. Auf einem, mehrere Meter langen, ist ein Gedicht eingewebt. Unten hängt der Wandteppich in einer Kupferrinne, die mit schwarzer Tinte gefüllt ist. Und die durchweicht von unten ganz langsam aufsteigend das textile Gewebe. So verschwindet der Text über die Zeit.
2: That's the way I feel about things that crop into our society.
1: Für mich ist die Tinte ein Gefühl, wie sich Dinge, Gewohnheiten ganz allmählich in unserer Gesellschaft, in unseren Körpern breit machen. Etwas sickert ganz unbemerkt und langsam in unsere Körper, Poren und inneren Organe und verändert dort etwas. Lange bevor wir davon etwas merken, beeinflusst das unser Verhalten.
2: Our way of behaving starts taking form.
1: Otobong Nkanga beschäftigt sich immer wieder und ausgiebig mit Veränderungen, mit Umwandlungsprozessen und der Beziehung zwischen Mensch und Natur, auch im kolonialistischen Zusammenhang. Zum Beispiel über Materialien, die wir der Erde entnehmen. Zumap Fragments heißt eine hier gezeigte Installation aus Fotos, Filmen und Mineralien. Es ist sozusagen eine Erzählung über eine von deutschen Kolonialherren erbaute und betriebene Kupfermine in Namibia. Längst verlassen steht heute eine Ruine in der Landschaft. Verlassen haben die Deutschen aber diesen Ort nicht wirklich, meint Otobong Nkanga.
2: How do we explain leaving?
1: Wie definieren wir verlassen, weggehen? Bedeutet das, wenn dort eine Ruine steht, dass die Menschen dort auch wirklich weggegangen sind? Ich sehe das nicht so. Das ist eher wie ein Ruhezustand. Da bleibt die Möglichkeit, noch einmal genau hier neu anzufangen, neu zu graben oder sich einfach hier niederzulassen. Man geht nie ganz weg. Für die im belgischen Antwerpen lebende Künstlerin hängt alles miteinander zusammen. Alles ist im Fluss und alles beeinflusst sich und erzählt Geschichten. In jeder Landschaft sind immer Spuren, Geschehnisse verwurzelt. Zum Beispiel ein Baum, der an einem Ort gepflanzt ist, wo Krieg herrscht. Der wächst in blutgetränkter Erde heran, die er für immer auch in sich trägt. Krieg, Liebe, Ereignisse, was auch immer an einem Ort geschehen ist, das bleibt dort auch für immer.
2: War of love, of whatever it was on that landscape, it's never gone.
1: Diese Dinge sicht- und erlebbar machen, das ist das Besondere an Otobong Nkangas Kunst. Diese niemals abgeschlossenen Umwandlungsprozesse und deren Zwischenstufen zu zeigen. Das ist sehr spannend und regt stark zum Nachdenken an. Das Preisgeld steckt die Künstlerin übrigens in ihre Stiftung Carve to Flow, frei übersetzt zum Fließen geschnitzt. Das Projekt erforscht in Nigeria und Athen unter anderem historische Spuren von Kolonialismus und Ausbeutung.
0: Sie hören das Kulturjournal und ich hatte Ihnen Johannes Oerding gemeinsam mit der Soul Lounge live versprochen. Und was wir versprechen, das halten wir natürlich. Und jetzt ist er auch da. How come you don't call me anymore? Soul Lounge, morgen Abend im Kent Club. Leider ohne Johannes Oerding, aber der ist dafür auf dem Album drauf. Also, hier ist er jetzt erstmal genießen.

0: Johannes Oerding und die Soul Lounge. Musik aus Hamburg ist das und nächste Woche, da kommt Antje Schomaker zum Klangkosmos Festival. Auch das ist Musik aus Hamburg. In der Prinzenbar wird sie dann auftreten und unter anderem auch ihre neue Single vorstellen. Und worum geht's denn da?
1: Es gibt so Beziehungen, da gibt die andere Person einem das Gefühl, dass man zu viel ist, dass die Musik, die man hört, peinlich ist, dass irgendwas mit einem nicht stimmt. Und dann trennt man sich und guckt nach ein paar Jahren zurück und denkt so, mir geht's so gut ohne dich. So toll, dass du nicht mehr da bist. Und darüber ist mein neuer Song, Mascara.
0: Genau, und den hören wir natürlich gleich nochmal, der Hinweis. Also nächsten Donnerstag in der Prinzenbar, Antje Schomaker beim Klangkosmos Festival. Und ich sage Tschüss für heute, war irgendwie nicht mein Abend heute. Ich weiß auch nicht, Susanne Hasniger sagt Tschüss, Ihnen einen schönen Abend wünsche ich. Und hier ist Antje Schomaker.

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1: Um 20 Uhr mit Wolfgang Berger. Das Oberlandesgericht Hamburg hat Anklage gegen zwei Männer erhoben, die antisemitische Mord- und Brandanschläge vorbereitet haben sollen. Ihnen wird unter anderem die Anstiftung zur Begehung eines Verbrechens vorgeworfen. ARD-Terrorismusexperte Holger Schmidt mit Einzelheiten.
2: Josef Schuster und Volker Beck sind zwei herausragende Vertreter des jüdischen Lebens in Deutschland und der deutsch-israelischen Freundschaft. Wohl genau deshalb sollen sie das Ziel eines mutmaßlichen Anschlagsplans im Auftrag des iranischen Geheimdienstes gewesen sein. Am Oberlandesgericht Hamburg sind deshalb nun ein Däne mit afghanischen Wurzeln und ein Afghane von Generalbundesanwalt Rommel angeklagt worden. Sie sollen laut Anklage nicht nur die Mordanschläge auf die beiden Männer geplant haben, sondern auch weitere israelische und jüdische Ziele in Berlin ausgespäht haben, um sie später anzugreifen.
1: Fußball-Bundestrainer Nagelsmann hat bekannt gegeben, wen er mit zur WM nimmt. Das sind unter anderem die Stürmer Nick Woldemade, Maxi Bayer und Dennis Undaff. Dazu kommen langjährige Nationalspieler wie Kapitän Joshua Kimmich, Nico Schlotterbeck, Kai Havertz und Jamal Musiala. Außerdem kehrt Rekordtorwart Manuel Neuer 2 Jahre nach seinem Rücktritt in die Nationalmannschaft zurück. Es ist seine 5. WM. 2014 wurde er mit Deutschland in Brasilien Weltmeister. Insgesamt hat Nagelsmann 26 Spieler nominiert. Die Fußball-Weltmeisterschaft in den USA, Kanada und Mexiko beginnt in 3 Wochen. In der Vorrunde trifft Deutschland auf Curaçao, die Elfenbeinküste und Ecuador. Die Fallzahlen bakterieller, sexuell übertragbarer Krankheiten sind in Europa stark angestiegen. Das hat heute die EU-Gesundheitsbehörde ECDC mit Sitz im schwedischen Solna mitgeteilt. Ulrike Till aus der ARD-Wissenschaftsredaktion.
3: Bei der Gonorrhoe, landläufig auch Tripper genannt, haben sich die Zahlen seit 2015 in Europa verdreifacht. Im Jahr 2024 wurden rund 106.000 Fälle gemeldet. Auch die Syphilis ist auf dem Vormarsch. In Europa haben sich die Infektionen innerhalb von 10 Jahren mehr als verdoppelt, auf über 45.000 Fälle. In Deutschland wurden dem RKI rund 9.500 Erkrankte gemeldet, ein neuer Höchststand.
1: Vor der dänischen Insel Anholt ist der Versuch vorerst abgebrochen worden, den angespülten Buckelwal zu bergen. Das Tier soll eigentlich Richtung Festland geschleppt und dort obduziert werden. Nach Medienberichten wurde mehrmals versucht, den Buckelwal mit einem Seil an der Schwanzflosse abzuschleppen. Das Tier ließ sich so aber nicht bewegen. Die Behörden wollen den Buckelwal vor Anholt wegschaffen, weil Urlauber sich gestört fühlen. Außerdem besteht akute Explosionsgefahr wegen Fäulnisgasen. Das waren die Nachrichten. Das Wetter in Norddeutschland. Nachts überall trocken bei Tiefstwerten von 12 bis 7 Grad. Morgen meist trocken, östlich der Elbe vereinzelt Schauer. Es ist 20.03 Uhr.
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1: Nur eine Meldung für Sie, die A23 betreffend Hamburg Richtung Heide. Die wird zwischen Eidelstedt und Pinneberg-Süd wegen Bauarbeiten ab morgen früh 5 Uhr bis Montag 20 Uhr gesperrt. Nochmal, die A23 Hamburg Richtung Heide wird zwischen Eidelstedt und Pinneberg-Süd wegen Bauarbeiten ab morgen früh 5 Uhr bis Montag 20 Uhr gesperrt. Die Umleitung führt ab Hamburg-Eidelstedt über die B4 zu Pinneberg-Mitte. Des Weiteren wird empfohlen, großräumig über die A7 auszuweichen. Allen unterwegs eine gute Fahrt.
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1: Um 21 Uhr mit Wolfgang Berger. Vor dem Oberlandesgericht Hamburg ist ein Mann angeklagt worden, der Anschläge auf Juden vorbereitet haben soll. Laut Bundesanwaltschaft hat er mögliche Ziele für Mord- und Brandanschläge ausspioniert. Der Auftrag dazu soll aus dem Iran gekommen sein. Jan Buscher aus der NDR Nachrichtenredaktion fasst zusammen, was bekannt ist.
2: Der Mann stammt aus Afghanistan, ist dänischer Staatsbürger und ist schon vor fast einem Jahr festgenommen worden. Seitdem sitzt er in Untersuchungshaft. Jetzt also die Anklage. Der Mann soll für den Geheimdienst der iranischen Revolutionsgarden spioniert haben. Im Fokus mögliche Anschlagsziele. Darunter der Präsident des Zentralrats der Juden in Deutschland, Josef Schuster. Außerdem sollen zwei jüdische Lebensmittelhändler in Berlin ausgespäht worden sein. Der Mann hatte laut Bundesanwaltschaft nach einiger Zeit einen Komplizen. Auch er sitzt seit längerem in U-Haft und wurde jetzt in Hamburg angeklagt.
1: Die Bundesregierung hat Berichte zurückgewiesen, wonach sich die Rentenkommission bereits auf Details für eine Reform festgelegt hat. Kanzleramtschef Frei sagte, Meldungen über ein höheres Renteneintrittsalter seien Spekulation. Die von der Regierung angesetzte Kommission soll ihren Bericht Ende Juni vorlegen. Auch Mitglieder der Kommission dementierten, dass es bereits eine Einigung gibt. Die Bild-Zeitung hatte berichtet, dass die Kommission eine Anhebung des Renteneintrittsalters auf 70 Jahre vorschlagen will. In Helsingborg in Schweden hat eine Konferenz der Außenminister der NATO-Staaten begonnen. Im Mittelpunkt stehen der Irankrieg und der angekündigte Abzug von US-Truppen aus Europa. Weiterhin wollen die Minister den NATO-Gipfel Anfang Juli in Ankara vorbereiten. US-Außenminister Rubio beklagte vor Beginn der Sitzung erneut, dass sein Land im Irankrieg von NATO-Verbündeten nur mangelhaft unterstützt werde. Bundesaußenminister Wadephul machte sich für eine größere Rolle Europas im Bündnis stark. Der Bundestag hat grundsätzlich dafür gestimmt, drei größere Bahnprojekte in Angriff zu nehmen. Dazu gehört auch der weitere Ausbau der Marschbahn von Hamburg nach Sylt. Aus Berlin Bianca Schwarz.
3: Strecke Nummer 1. Von Dresden bis zur tschechischen Grenze und dann auf tschechischer Seite weiter bis nach Prag. Strecke Nummer 2. Von Augsburg nach Ulm. Strecke Nummer 3. Die schon bestehende Marschbahn nach Sylt. Die Verbindung ist hochbelastet und soll zweigleisig ausgebaut werden. Mit der Zustimmung aus dem Bundestag kann nun für alle drei Projekte die konkrete Entwurfs- und Genehmigungsplanung beginnen. Allerdings ist die Finanzierung noch nicht geklärt. Das war in der Bundestagsdebatte der häufigste Kritikpunkt.
1: Das waren die Nachrichten. Und das Wetter in Norddeutschland. Nachts überall trocken bei Tiefstwerten von 12 bis 7 Grad. Morgen meist trocken, östlich der Elbe vereinzelt Schauer. Höchstwerte 17 bis 26 Grad. Am Sonnabend freundlich, später Regen oder Gewitter möglich, 18 bis 29 Grad. Am Sonntag viel Sonne im Süden, selten Schauer bei 17 bis 28 Grad. Es ist 21.03 Uhr.
4: Hier ist der Verkehrsservice für den ARD-Abend. A2 Richtung Hannover zwischen Peine und Lehrte. 4 Kilometer Stau. Die Verzögerung beträgt eine Dreiviertelstunde. Die A44 Düsseldorf-Essen ist zwischen Kreuz Düsseldorf-Nord und Ratingen-Schwarzbach in beiden Richtungen wegen Tunnelwartungsarbeiten bis Dienstag gesperrt. Die A71 Richtung Schweinfurt ist zwischen Greffenroda und Oberhof wegen Wartungsarbeiten im Tunnel Rennsteig bis 6 Uhr in der Früh gesperrt. Das waren Sie, unsere Meldungen. Kommen Sie gut an Ihr Ziel.
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4: Mit Frank-Michael Bauer. Schönen guten Abend. Ich grüße Sie aus dem MDR-Funkhaus von MDR Sachsen in Dresden. Und hier kommen die Bengals. 85 aufgenommen.

Rod Stewart, Tonight's the Night Gonna Be Alright, hier bei uns im ARD-Abend. Vielleicht haben Sie ja schon den Film Michael über Michael Jackson gesehen oder auch nicht. Ein guter Kumpel von mir fand ihn so lala. Meine kleine Schwester, die war total begeistert von diesem Film. Tja, die unterschiedlichen Geschmäcker, da ist das nun mal so. Aber die Musik auf jeden Fall, da waren die sich einig, die hat ihnen sehr gut gefallen. Mal sehen, ob es eine Fortsetzung gibt zum Filmstart. Ist ja eine Doppel-LP mit Michael Jackson und den Jackson 5. Erschienen und The Jacksons, ja, da gibt's eine Auflage in durchsichtigem Vinyl und die können Sie bei uns heute gewinnen. Futter quasi für Ihren Plattenspieler. Viele kaufen sich ja immer öfter auch wieder Platten. Allemal auf jeden Fall ist dieses Doppelalbum etwas für Sammler. Und darauf ist auch dieser Song hier und ich möchte gerne wissen, wie heißt dieser Song? Hier ist er 3 Sekunden rückwärts. Wie heißt dieser Song allerdings vorwärts? Verraten Sie es uns, geht ganz einfach über ard-abend@mdr.de oder auch 0800 80 80 110. Diese Nummer ist kostenfrei. 0800 80 80 110. Gewinnen Sie eine Sonderausgabe der Doppel-LP zum Film Michael. Und der hier kommt aus Westengland. Nick Kershaw.

Das waren Right Said Fred, Where Do You Go To My Lovely bei uns hier am ARD-Abend. Und jetzt zu einem Mann, das war ein begnadeter Musiker. Unvergessliche Songs stammen aus seiner Feder. Er lag leider Anfang 2016 seinem Leberkrebsleiden. Die Rede ist von David Bowie. Kurz vorher hatte er noch sein 28. Studioalbum Black Star herausgebracht. Aber mit Musik allein hat er sich ja nicht abgegeben. Er war auch Maler, Grafiker, tischlerte in der Freizeit Möbel. Guck an, und als Schauspieler stand er vor Kameras, ja, und mit Brecht-Texten auf der Theaterbühne. Eine Zeit lang lebte David Bowie in den 70ern in West-Berlin, entfloh quasi dem Drogensumpf und hatte da eine WG mit dem exzentrischen Iggy Pop. Der 21. Mai 1983 war ein Erfolgstag für David Bowie. Er eroberte nämlich damals die US-Charts mit einer Single, die da hieß Let's Dance. Nummer 1 auf dem größten Musikmarkt der Welt. David Bowie.

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11: 21.31 Uhr, hier ist der Verkehrsservice für den ARD-Abend. A2 Richtung Hannover zwischen Peine und Lehrte Ost, 4 Kilometer Stau, die Verzögerung eine halbe Stunde. Die A44 Düsseldorf-Essen ist zwischen Kreuz Düsseldorf-Nord und Ratingen-Schwarzbach in beiden Richtungen wegen Tunnelwartungsarbeiten bis Dienstag gesperrt. Die A71 Richtung Schweinfurt ist zwischen Gräfenroda und Oberhof wegen Wartungsarbeiten im Tunnel Rennsteig bis 6 Uhr in der Früh gesperrt. Soweit die Meldungen, wir wünschen Ihnen eine gute Fahrt.
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11: Aus Dresden mit Frank Michael Bauer. Boys.

0: Smoky, lay back in the arms of someone hier im AD-Abend. Und wir haben ein kleines Quiz. Es gibt einen Titel rückwärts und den sollen Sie erkennen. Der ist von Michael Jackson. Aber welcher Titel ist das? Und dann sind Sie mit dabei im Lostopf um eine Doppel-LP mit Michael Jackson-Songs. Und die ist aus durchsichtigem Vinyl. Das heißt, diese beiden Platten, das ist ja ein Doppelalbum. Und das können Sie bei uns gewinnen. Hier ist der Titel rückwärts. Wie heißt denn dieses Lied? ard-abend@mdr.de oder 0800 80 80 110. Kostenfrei 0800 80 80 110. Ich würde mal so sagen, jetzt den Überblick. Es sind etwa 60%, die es richtig geraten haben. Und die anderen 40, die brauchen vielleicht noch einen kleinen Moment. Da hat jetzt vielleicht dieser Schnipsel geholfen. Und jetzt All This Time. Hier gibt's den Pick-Me-Up-Song mit Maria Menounos.
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Send Me an Angel, großer Erfolg aus den 80ern. Und dieses Lied war genau am 21. Mai, heute ist ja der 21. Mai 1984, Nummer 1 in der Bundesrepublik Deutschland. Real Life aus Australien, Send Me an Angel. Und jetzt, Nena, lass mich dein Pirat sein.

Sabine aus Stralsund hat gerade geschrieben, ich hoffe, ich liege richtig und bin mit dabei bei der Auslosung zum Michael Jackson Album. Ja, Sabine, kann ich noch mal sagen, Sie liegen richtig. Ich kann natürlich nicht sagen, was Sie geschrieben haben und gesagt haben. Und jetzt haben wir auch noch Grüße bekommen von Chris aus Dortmund. Wünscht allen einen guten Abend und er ist gerade so mit dem Kaffee beschäftigt. Na dann, lassen Sie sich den mal richtig gut schmecken. 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Wir hören den ARD-Abend oben, unten, von hinten, links, rechts.

Hier ist der Verkehrsservice für den ARD-Abend. Achtung, Falschfahrer auf der A113 Autobahnzubringer Dresden-Schönefeld-Neukölln. Zwischen Spätstraße und Dreieck Neukölln ist ein Falschfahrer unterwegs. Bitte äußerst rechts fahren und nicht überholen. Falschfahrer auf der A113 Autobahnzubringer Dresden-Schönefeld-Neukölln. Zwischen Spätstraße und Dreieck Neukölln ist ein Falschfahrer unterwegs. Bitte Vorsicht!

0: Maske. Um 22 Uhr mit Wolfgang Berger. Wer mit dem Flugzeug unterwegs ist, soll bald ein klein wenig entlastet werden. Der Bundestag hat dafür gestimmt, dass die Ticketsteuer im Flugverkehr zum 1. Juli gesenkt wird. Aus der Nachrichtenredaktion Mareike Markosch.
1: Die Steuer fällt auf jedes verkaufte Ticket an und hängt von der Länge des Fluges ab. Sollten die Fluggesellschaften die Steuersenkung komplett an die Kundinnen und Kunden weitergeben, sind Preissenkungen zwischen 2,50 Euro und 11,40 Euro möglich. Dass Fliegen durch die Senkung der Ticketsteuer tatsächlich günstiger wird, ist allerdings eher unwahrscheinlich. Wegen des Iran-Kriegs haben viele Airlines nämlich schon ihre Zuschläge und Gebühren, zum Beispiel für Kerosin, Extra-Services oder Umbuchungen, stark erhöht.
0: Das Oberlandesgericht Hamburg hat Anklage gegen zwei Männer erhoben, die antisemitische Mord- und Brandanschläge vorbereitet haben sollen. Ihnen wird unter anderem die Anstiftung zur Begehung eines Verbrechens vorgeworfen. ARD-Terrorismusexperte Holger Schmidt mit Einzelheiten.
2: Josef Schuster und Volker Beck sind zwei herausragende Vertreter des jüdischen Lebens in Deutschland und der deutsch-israelischen Freundschaft. Wohl genau deshalb sollen sie das Ziel eines mutmaßlichen Anschlagsplans im Auftrag des iranischen Geheimdienstes gewesen sein. Am Oberlandesgericht Hamburg sind deshalb nun ein Däne mit afghanischen Wurzeln und ein Afghane von Generalbundesanwalt Rommel angeklagt worden. Sie sollen laut Anklage nicht nur die Mordanschläge auf die beiden Männer geplant haben, sondern auch weitere israelische und jüdische Ziele in Berlin ausgespäht haben, um sie später anzugreifen.
0: Der Bundestag hat den Weg für die weitere Planung von 3 Milliarden Projekten bei der Bahn freigemacht. Dabei geht es um eine Neubaustrecke von Dresden bis zur Grenze nach Tschechien, um die Neubaustrecke Augsburg-Ulm sowie den Ausbau der Strecke von und nach Sylt. Als nächstes folgt für die Projekte erst die konkrete Entwurfs- und Genehmigungsplanung. Der Baubeginn kann noch viele Jahre dauern. Außerdem ist die Finanzierung bislang nicht gesichert. Das Bundesverkehrsministerium sieht für den Ausbau von Bahnstrecken in den kommenden Jahren Milliardenlücken in der Finanzplanung. Der SC Magdeburg ist zum 4. Mal deutscher Handballmeister. Nach einem 31:30 Sieg gegen die SG Flensburg-Handewitt kann Magdeburg in den 3 noch verbliebenen Spielen nicht mehr vom 1. Platz verdrängt werden. Das waren die Nachrichten. Und hier noch das Wetter in Deutschland. In der Nacht fast überall trocken, zum Teil neblig, Tiefstwerte 12 bis 6 Grad. Morgen bleibt es trocken, im Norden zeitweise dichte Wolkenfelder, sonst oft heiter. Höchstwerte von Nord nach Südwest 21 bis 30 Grad, auf den Inseln etwas kühler. Am Samstag freundlich, im Nordwesten später einzelne Schauer oder Gewitter, 24 bis 33 Grad. Am Sonntag viel Sonne und meist trocken bei 22 bis 33 Grad. 22:03 Uhr.
3: Hier ist der Verkehrsservice für den ARD-Abend. Achtung, Falschfahrer auf der A113, Autobahnzubringer Dresden-Schönefeld, Neukölln. Zwischen Spätstraße und Dreieck Neukölln ist ein Falschfahrer unterwegs. Ich wiederhole, Falschfahrer auf der A113, Autobahnzubringer Dresden-Schönefeld, Neukölln. Zwischen Spätstraße und Dreieck Neukölln ist ein Falschfahrer unterwegs. Bitte äußerst rechts fahren und nicht überholen. Wir melden, wenn die Gefahr vorüber ist. A2 Richtung Hannover zwischen Peine und Lehrte Ost, 4 Kilometer Stau. Die Verzögerung beträgt eine halbe Stunde. Die A44 Düsseldorf-Essen ist zwischen Kreuz Düsseldorf-Nord und Ratingen-Schwarzbach in beiden Richtungen wegen Tunnelwartungsarbeiten bis Dienstag gesperrt. Die A71 Richtung Schweinfurt ist zwischen Gräfenroda und Oberhof wegen Wartungsarbeiten im Tunnel Rennsteig bis 6 Uhr in der Früh gesperrt. Und damit weiter gute Fahrt durch den Abend. Kommen Sie gut an Ihr Ziel.
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3: Von MDR Sachsen aus Dresden, ich bin Frank-Michael Bauer. Hier sind die Pretenders. Don't get me wrong. Und danach liegt was in der Luft, nämlich Liebe. Love's in the air mit John Paul Young.

I swear, das war Musik bei uns mit All for One. Im Original war das ein Country-Song, der einst erschienen ist und den haben sich die Jungs ganz einfach geschnappt. Country-Song von John Michael Montgomery und hatten damit einen riesengroßen Erfolg. Dieses Lied war zum Beispiel in Amerika 11 Wochen auf Platz 1. Jetzt bei uns Supertramp, It's Raining Again im ARD-Abend und in diesem Moment kommt noch eine Korrektur der Falschfahrermeldung, die ich Ihnen nicht vorenthalten möchte. Achtung, Falschfahrer auf der A115 AVUS, Dreieck-Notetal, Dreieck-Funkturm. Zwischen Zollamt Dreilinden und Dreieck-Funkturm ist ein Falschfahrer unterwegs. Bitte äußerst rechts fahren und nicht überholen.

Entwarnung auf der A113 Autobahnzubringer Dresden-Schönefeld-Neukölln. Kein Falschfahrer mehr zwischen Spätstraße und Dreieck Neukölln. Und dafür hat diese Meldung noch Bestand. Falschfahrer auf der A115 AWUS Dreieck Nutetal, Dreieck Funkturm zwischen Zollamt Dreilinden und Dreieck Funkturm ist ein Falschfahrer unterwegs. Bitte äußerst rechts fahren und nicht überholen. Kommen Sie trotzdem gut an Ihr Ziel.

Und jetzt ein Lied, das wurde inspiriert durch den Besuch im berühmten New Yorker Nachtclub Studio 54. Und da gab es immer öfter sozusagen Ladies Night. Und daraus wurde dann Ladies Night mit Kool & The Gang. Hier ist der ARD Abend.

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4: Hier ist der Verkehrsservice für den ARD Abend, 22.30 Uhr. Achtung, Falschfahrer auf der A115 AVUS, Dreieck Notetal, Dreieck Funkturm zwischen Zollamt Dreilinden und Dreieck Funkturm ist ein Falschfahrer unterwegs. Bitte äußerst rechts fahren und nicht überholen. A2 Richtung Hannover zwischen Peine und Lehrte Ost, 4 Kilometer Stau, die Verzögerung 30 Minuten. Die A44 Düsseldorf-Essen ist zwischen Kreuz Düsseldorf-Nord und Ratingen-Schwarzbach in beiden Richtungen wegen Tunnelwartungsarbeiten bis Dienstag gesperrt. Die A71 Richtung Schweinfurt ist zwischen Gräfenroda und Oberhof wegen Wartungsarbeiten im Tunnel Rennsteig bis 6 Uhr gesperrt. Das waren die Meldungen. Kommen Sie gut an Ihr Ziel.
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Der Verkehrsservice für den ARD-Abend. Vorsicht auf der B167 Löwenberg-Lebus. Zwischen Bad Freienwalde und Altranft sind Kinder auf der Fahrbahn. Ich wiederhole, auf der B167 Löwenberg-Lebus zwischen Bad Freienwalde und Altranft sind Kinder auf der Fahrbahn.

0: Love My Life. Robbie Williams, hier ist der ARD-Abend mit dem Verkehrsservice. Achtung, weiterhin Falschfahrer auf der A115 AWUS, Dreieck Nuttetal, Dreieck Funkturm. Zwischen Zollamt Dreilinden und Dreieck Funkturm ist dieser Falschfahrer unterwegs. Bitte Vorsicht auf beiden Spuren. Und Vorsicht auch auf der B167 Löwenberg-Lebus. Zwischen Bad Freienwalde und Altranft sind Kinder weiterhin auf der Fahrbahn. Soweit unsere Verkehrsmeldung und wir kommen zur Auflösung unseres Quizzes rund um Michael Jackson. Und da gucken wir doch jetzt gleich mal, wen wir in der Leitung haben. Schönen guten Abend. Wen habe ich am Telefon?
1: Die Bettina aus Rade vom Wald.
0: Ja, was ist denn da für eine Stadt in der Nähe, die größer ist, die denn mit dem Ort kann
1: Wuppertal.
0: Der eine...
1: Wuppertal ist in der Nähe.
0: Wuppertal, wunderbar.
1: Genau.
0: Ja, und was glauben Sie, welchen Titel haben wir da rückwärts gespielt?
1: Das war Bad.
0: Das war Bad und... Jawohl. Das war dieser Schnipsel, der war rückwärts zu hören. Haben Sie es gleich erkannt oder war es?
1: Ja,
0: war nicht so schwer.
1: Alles klar. War nicht so schwer.
0: Wunderbar. Und Michael Jackson, hören Sie noch gerne? Ich hoffe.
1: War meine Jugend, ne? Da war der ja so richtig voll drauf. Es war schon so im Radio, wenn er kommt, gerne, ja.
0: Ja, und haben Sie noch einen Plattenspieler?
1: Ja, natürlich.
0: Ja, wunderbar. Dann bekommen Sie das Doppelalbum zum Film Michael. Haben Sie den vielleicht schon mal geguckt?
1: Noch nicht. Nein, haben wir noch nicht gesehen. Die vor uns noch nicht im Kino.
0: Alles klar. Ja. So, dann wünsche ich Ihnen auf jeden Fall erstmal einen schönen Abend und herzlichen Glückwunsch.
1: Ja, vielen Dank.
0: An dieser Stelle. Und da wird sich der Plattenspieler aber freuen, dass er wieder was ganz Neues bekommt. Ist ja auch ein bisschen lustig. Die sind durchsichtig, diese Platten.
1: Das war gerade das sehr Interessante daran.
0: Ja. Das ist so auch ein bisschen was auch für einen Sammler und sowas Spezielles dann auch rauszuholen oder sowas mit Platten.
1: Ja, ich freue mich sehr.
0: Ja, die ein oder andere Platte legen Sie wahrscheinlich auch immer noch auf.
1: Ja, immer mal wieder.
0: Ja, dann wünsche ich Ihnen einen schönen Abend und danke fürs Mitspielen. Übrigens, dieses Dankeschön geht übrigens auch an alle anderen, die ihr Glück versucht haben. Und jetzt gibt's natürlich den Titel auch hier in voller Schönheit. Bad, Michael Jackson.

Hier ist der ARD-Abend, Tina Turner, unverkennbar. Und jetzt noch unser Album-Tipp. Und da geht's um die neue Platte von Keimzeit, der Band aus Brandenburg. Die ist ganz frisch auf dem Markt. Und diese Platte, das 14. Studioalbum der Band übrigens, Ach, die Menschen heißt diese Platte. Und daraus jetzt der Titel, Die Tür sagt, hier sind Keimzeit.

Crimezeit. Und jetzt gibt's die gute Nachricht von der Verkehrsredaktion hier in der am AD-Abend. Entwarnung auf der A115 Abus 3 Knotetal 3 Funkturm. Kein Falschfahrer mehr zwischen Zollamt 3 Linden und Dreieck Funkturm.

Es dauert nicht mehr lange, denn es ist 23 Uhr und gleich danach beginnt dann für Sie die ARD-Hitnacht von MDR Thüringen mit Klaus Schröder-Gau aus dem Studio in Erfurt. Ich bin Frank-Michael Bauer, verabschiede mich aus Dresden und wünsche Ihnen weiterhin eine gute Radiozeit.

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1: Um 23 Uhr mit Wolfgang Berger. Wer mit dem Flugzeug unterwegs ist, soll bald ein klein wenig entlastet werden. Der Bundestag hat dafür gestimmt, dass die Ticketsteuer im Flugverkehr zum 1. Juli gesenkt wird. Aus der Nachrichtenredaktion Mareike Markosch.
2: Die Steuer fällt auf jedes verkaufte Ticket an und hängt von der Länge des Fluges ab. Sollten die Fluggesellschaften die Steuersenkung komplett an die Kundinnen und Kunden weitergeben, sind Preissenkungen zwischen 2,50 Euro und 11,40 Euro möglich. Dass Fliegen durch die Senkung der Ticketsteuer tatsächlich günstiger wird, ist allerdings eher unwahrscheinlich. Wegen des Iran-Kriegs haben viele Airlines nämlich schon ihre Zuschläge und Gebühren, zum Beispiel für Kerosin, Extra-Services oder Umbuchungen, stark erhöht.
1: In Hamburg ist ein Mann angeklagt worden, der Anschläge auf Juden vorbereitet haben soll. Laut Bundesanwaltschaft hat er mögliche Anschlagsziele geprüft, und zwar im Auftrag der iranischen Revolutionsgarden. Im Fokus stand laut Behörden auch der Präsident des Zentralrats der Juden in Deutschland, Schuster. Außerdem sollen jüdische Lebensmittelhändler in Berlin ausgespäht worden sein. Der Verdächtige ist dänischer Staatsbürger mit afghanischen Wurzeln. Ebenfalls in Hamburg angeklagt wurde ein Afghane, der als Komplize im Einsatz gewesen sein soll. Nach dem Einsturz eines Wohnhauses in Görlitz in Sachsen ist in den Trümmern eine dritte Leiche gefunden worden. Laut Polizei handelt es sich um einen Mann. Damit ist die Vermisstensuche beendet. Bereits zuvor waren zwei Leichen in dem Schutthaufen geborgen worden, zwei junge Touristinnen aus Rumänien. Das Haus, in dem sich Miet- und Ferienwohnungen befanden, war am Montagabend aus bislang ungeklärter Ursache eingestürzt. Der Görlitzer Oberbürgermeister Ursu vermutet ein Gasleck. Im ersten Relegationsspiel zur Fußball-Bundesliga haben sich der VfL Wolfsburg und der SC Paderborn 0:0 getrennt. Das Rückspiel findet am Montag in Paderborn statt. Dann entscheidet sich, wer in der kommenden Saison in der ersten Liga spielen wird. Wolfsburg belegt in der Abschlusstabelle der Bundesliga den drittletzten Platz. Paderborn ist Dritter der zweiten Liga. Und der SC Magdeburg ist zum vierten Mal deutscher Handballmeister. Nach einem 31:30 Sieg gegen die SG Flensburg-Handewitt kann Magdeburg in den drei noch verbliebenen Spielen nicht mehr vom ersten Platz verdrängt werden. Das waren die Nachrichten. Und das Wetter in Deutschland. In der Nacht fast überall trocken, zum Teil neblig. Tiefstwerte 12 bis 6 Grad. Morgen bleibt es trocken, im Norden zeitweise dichte Wolkenfelder, sonst oft heiter, Höchstwerte von Nord nach Südwest 21 bis 30 Grad, auf den Inseln etwas kühler. Am Samstag freundlich, im Nordwesten später einzelne Schauer oder Gewitter 24 bis 33 Grad, am Sonntag viel Sonne und meist trocken bei 22 bis 33 Grad. Es ist jetzt 23:03 Uhr.
3: Einen schönen guten Abend auf die Straßen, und da beginnen wir den Verkehrsservice mit einem Falschfahrer auf der A59 B8 Dienstlaken Düsseldorf. Vorsicht bitte zwischen dem Kreuz Duisburg Süd und Angermund. Fahren Sie bitte äußerst rechts und überholen Sie nicht. Ein Falschfahrer auf der A59 B8 Dienstlaken Düsseldorf zwischen dem Kreuz Duisburg Süd und Angermund. Dann geht's auf die A2 Hannover nach Berlin zwischen dem Kreuz Wolfsburg, Königslutter und Rennau, hier 3 Kilometer Stau. Und die A2 Berlin-Hannover nun zwischen Peine und Lehrte-Ost, hier sind's 4 Kilometer. Die A31 Gronau Richtung Oberhausen ist zwischen Gladbeck und dem Dreieck Bottrop bis in die Nacht gesperrt. Die A39 Braunschweig Richtung Salzgitter ist zwischen Salzgitter-Wartenstedt und Lichtenberg wegen einer Baustelle noch bis 5 Uhr morgen früh gesperrt. Die A44 Düsseldorf nach Essen ist zwischen dem Kreuz Düsseldorf Nord und Ratingen-Schwarzbach wegen Tunnelwartungsarbeiten gleich bis Dienstag gesperrt. Dann die 44 Dortmund nach Kassel ist zwischen Geseke und dem Kreuz Wünnenberg-Haaren bis 6 Uhr gesperrt. Die 71 Erfurt Richtung Schweinfurt ist zwischen Gräfenroda und Oberhof bis 6 Uhr gesperrt. Und dann haben wir noch die A96 Lindau Richtung München zwischen Greifenberg und Inning am Ammersee. 4 Kilometer Stau wegen Bauarbeiten, und in der Gegenrichtung zwischen Oberpfaffenhofen und Wörthsee hier 3 Kilometer Stau. Da wo es geht, eine angenehme Fahrt.
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3: Ich bin Klaus Schräder-Grau. Hallöchen.

Tja, weil das ein Riesenhit für ABBA. 3 Millionen Mal ging die Nummer über die Ladentische in Europa, in 6 Ländern auf 1. Bei uns hat's nur für Platz 3 gereicht, aber immerhin. Und gecovert wurde der Titel ja auch ziemlich oft, beispielsweise von den 18s. Da war dann auch ein bisschen mehr Pfeffer dahinter in den 90er Jahren. Cher hat sich dieser Nummer mal angenommen, ebenso wie Erasure. Ja, und die Hookline des Titels hatte Madonna verwendet 2005 für ihren Titel Hung Up. Und damit war sie in 21 Ländern Nummer 1 und die Nummer verkaufte sich 9 Millionen Mal. Die ARD-Hitnacht von Donnerstag auf Freitag und jetzt haben wir die Entwarnung für die A59 B8 Dienstlaken Düsseldorf. Kein Falschfahrer mehr. Zwischen dem Kreuz Duisburg Süd und Angermund hier haben sie wieder freie Fahrt. Und jetzt die Dire Straits, Walk of Life.

Eurythmics in der ARD Hitnacht, 6:05. Thorn in my side. Und vor einigen Tagen, da sagte mir meine Frau, hör mal, am Pfingstwochenende, da wird das richtig heiß. Ich sag, was soll das heißen, heiß? Ja, Temperaturen bis 30 Grad, ist ja so ein Quatsch. So weit können die doch noch gar nicht gucken. Ja, das war so vor knapp 5-6 Tagen und tatsächlich ist es ja so. Wahnsinn. Also überall in Deutschland wird es richtig mollig. Im Norden etwas kühler wie immer, aber so hier in der Mitte in Erfurt auch Temperaturen über 25 Grad. Und das ist ja ein Sommertag sozusagen. Und passenderweise habe ich jetzt den Titel für Sie, der da eigentlich ganz gut einsteigt. All Summer Long von Kid Rock. Für alle Sonnenanbeter.

0: Newsday from It. So viel Zeit muss sein. 11:30. Einen schönen guten Abend auf die Straßen. A2 Hannover Richtung Berlin. Zwischen dem Kreuz Wolfsburg-Königslutter und Rennau hier 3 Kilometer Stau. Und in der Gegenrichtung, also Berlin nach Hannover, zwischen Peine und Lehrter Ost, hier sind es 4 Kilometer Stau. Die A31 Gronau Richtung Oberhausen ist zwischen Gladbeck und dem Dreieck Bottrop bis Mitternacht noch gesperrt. Dann die 39 Braunschweig Richtung Salzgitter. Die Autobahn ist zwischen Salzgitter-Wartenstedt und Lichtenberg bis 5 Uhr gesperrt wegen einer Baustelle. Die A44 Düsseldorf nach Essen ist zwischen dem Kreuz Düsseldorf-Nord und Ratingen-Schwarzbach bis Dienstag gesperrt wegen Tunnelwartungsarbeiten. Dann die A44 Dortmund nach Kassel ist zwischen Geseke und dem Kreuz Wünnenberg-Haaren wegen einer Fahrbahnerneuerung bis 6 Uhr gesperrt. Und dann haben wir noch die 71 Erfurt nach Schweinfurt ist gesperrt zwischen Gräfen, Roda und Oberhof wegen Wartungsarbeiten im Tunnel Rennsteig und das Ganze bis 6 Uhr. Gute Fahrt!
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0: Die ARD-Hitnacht in dieser Woche von MDR Thüringen mit Klaus Schräder-Grau. Schönen guten Abend.

I Can't Stand the Rain, Eruption, und dahinter stand ja der bekannteste und auch erfolgreichste Musikproduzent, deutsche Musikproduzent Frank Farian, und der ist vor 2 Jahren gestorben, 2024 war das, und er liegt begraben in einem Örtchen, das ja gerade sporttechnisch auf sich aufmerksam gemacht hat, nämlich in Elversberg. Die Jungs sind aufgestiegen, 2. in die 1. Fußball-Bundesliga. Und über Frank Farian gibt es eine Doku, beziehungsweise nicht nur allein über ihn, sondern über seine Erfolgsgruppe Bonnie M. Disco macht Legende, finden Sie bei uns in der ARD-Mediathek mit sehr, sehr vielen Ausschnitten von damals und interessanten, neu geführten Interviews. Und jetzt ein Falschfahrer, Vorsicht bitte, auf der B243, B27, Göttingen-Braunlage, zwischen Herzberg und Bad Lauterberg-West ist ein Falschfahrer unterwegs, bitte äußerst rechts fahren, nicht überholen. Falschfahrer auf der B243, B27, Göttingen-Braunlage, zwischen Herzberg und Bad Lauterberg-West ist der Falschfahrer unterwegs. Vorsicht bitte, in beiden Richtungen.

0: Ende der 80er war das ein Hit für Samantha Fox, I Only Wanna Be With You. Ja, und sie hat ja damals mit ihren knappen Bühnenoutfits so manchen feuchten Männertraum ausgelöst. Ja, mittlerweile ist sie 60 und seit so knapp 4 Jahren mit einer Frau verheiratet. Linda Brigitte Olsen. Ja, so kann's gehen. Unser Falschfahrer ist noch unterwegs und zwar auf der B243, B27 Göttingen-Braunlage zwischen Herzberg und Bad Lauterbeck-West. Bitte besonders gut aufpassen, ein Falschfahrer auf der B243, B27 Göttingen-Braunlage zwischen Herzberg und Bad Lauterbeck-West. Hier kommt Ihnen ein Falschfahrer entgegen, äußerst rechts fahren, nicht überholen. Wir melden, wenn die Gefahr vorüber ist. Morgen ist Freitag und der 22. Mai und da schauen wir auch wieder auf unseren prominenten Geburtstagskalender. Und da schauen wir doch jetzt mal ein bisschen schon voraus. Und ich habe hier einen Ausschnitt aus einem Film. Hören Sie mal genau hin. Vielleicht erkennen Sie die Dame ja, die morgen Geburtstag hat.
1: Vater! Vater! Vater!
2: Was hast du denn? Komm!
1: Der Frosch war da.
0: So ist es. 1959 war das. Edgar Wallace, der Frosch mit der Maske. Und die Dame, die Sie dir gerade gehört haben, die war damals knusprige 22 Jahre jung. Morgen wird sie 89 und ist nicht unbedingt als Schauspielerin im Gedächtnis geblieben, sondern in einer ganz anderen Rolle. Mehr dazu dann nach 12. Jetzt gibt's Bob Marley.

Und hier haben wir die Entwarnung für die B243, B27 Göttingen-Braunlage. Kein Falschfahrer mehr zwischen Herzberg und Bad Lauterberg-West. Hier haben Sie wieder Freifahrt.

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1: Um 0 Uhr mit Juliette Groß. Wer mit dem Flugzeug unterwegs ist, soll bald bei den Kosten etwas entlastet werden. Der Bundestag hat dafür gestimmt, dass die Ticketsteuer im Flugverkehr zum 1. Juli sinkt. Aus der Nachrichtenredaktion Mareike Makosch.
2: Die Steuer fällt auf jedes verkaufte Ticket an und hängt von der Länge des Fluges ab. Sollten die Fluggesellschaften die Steuersenkung komplett an die Kundinnen und Kunden weitergeben, sind Preissenkungen zwischen 2,50 Euro und 11,40 Euro möglich. Dass Fliegen durch die Senkung der Ticketsteuer tatsächlich günstiger wird, ist allerdings eher unwahrscheinlich. Wegen des Iran-Kriegs haben viele Airlines nämlich schon ihre Zuschläge und Gebühren, zum Beispiel für Kerosin, Extra-Services oder Umbuchungen, stark erhöht.
1: Der Bundestag hat den Weg für die Detailplanungen von drei Großprojekten der Bahn freigemacht. Dabei geht es um eine Neubaustrecke von Dresden in Richtung Prag, einschließlich eines rund 30 Kilometer langen Tunnels durch das Erzgebirge, um den teilweisen Neubau der Strecke Augsburg-Ulm sowie den Ausbau der Strecke von und nach Sylt. Die staatliche Finanzierung ist allerdings weiter unklar. US-Präsident Trump will den NATO-Partner Polen weiter militärisch unterstützen. In einem Online-Posting schrieb er, die USA würden 5000, Zitat, zusätzliche Soldaten nach Polen entsenden. Unklar ist allerdings, ob es sich dabei tatsächlich um ein zusätzliches Kontingent handelt. Erst Mitte Mai hatten hochrangige US-Militärvertreter bekannt gegeben, dass die geplante Entsendung von 4000 Soldaten nach Europa gestoppt werde. Berichte, wonach es sich um eine Kampfbrigade handelte, die in Polen hätte stationiert werden sollen, waren von Warschau dementiert worden. Im ersten Relegationsspiel zur Fußball-Bundesliga haben der VfL Wolfsburg und der SC Paderborn unentschieden gespielt. Die beiden Mannschaften trennten sich 0:0. Aus der Sportredaktion Martin Roschitz.
3: In einem insgesamt schwachen Hinspiel in Wolfsburg war der Bundesligist zwar das etwas bessere Team, ohne aber wirklich gefährlich zu werden, geschweige denn überzeugen zu können. Stattdessen waren es die Paderborner, die in Person von Biblia 5 Minuten vor Ende der regulären Spielzeit die Riesengelegenheit zum Siegtreffer hatten. Der Wolfsburger Mehle konnte den abgefälschten Ball gerade noch auf der Linie klären. Für den SC Paderborn ist das torlose Remis auswärts ein großer Erfolg und erhöht die Aufstiegschancen des Zweitligisten. Das Rückspiel findet am Pfingstmontag in Ostwestfalen statt.
1: Das waren die Nachrichten. Das Wetter in Deutschland. Überwiegend trocken, zum Teil neblig, Tiefstwerte 12 bis 6 Grad. Am Tage meist trocken, im Norden zeitweise dichte Wolkenfelder, sonst oft heiter. Höchstwerte von Nord nach Südwest 21 bis 30 Grad. Auf den Inseln etwas kühler. Am Samstag freundlich, im Nordwesten speziell einzelne Schauer. Es ist 0:03 Uhr.
4: Hier nochmal die Entwarnung für die B243, B27 Göttingen-Braunlage. Kein Falschfahrer mehr zwischen Herzberg und Bad Lauterberg-West. Dann die weiteren Meldungen. A2 Hannover Richtung Berlin zwischen dem Kreuz Wolfsburg-Königslutter und Rennau 3 Kilometer Stau. A7 Flensburg nach Hamburg zwischen Hamburg-Volkspark und dem Elbtunnel 2 Kilometer Stau. Die A31 Gronau nach Oberhausen ist zwischen Gladbeck und dem Dreieck Bottrop nach wie vor gesperrt. Die 39 Braunschweig nach Salzgitter ist zwischen Salzgitter-Wartenstedt und Lichtenberg wegen einer Nachtbaustelle noch bis 5 Uhr gesperrt. Dann haben wir die A44 Düsseldorf nach Essen zwischen dem Kreuz Düsseldorf-Nord und Ratingen-Schwarzbach gesperrt bis zum kommenden Dienstag wegen Tunnelwartungsarbeiten. Die 44 Dortmund nach Kassel ist zwischen Geseke und dem Kreuz Wünnenberg-Haaren wegen einer Fahrbahnerneuerung bis 6 Uhr gesperrt. Und die 71 Erfurt nach Schweinfurt ist zwischen Gräfenroder und Oberhof wegen Wartungsarbeiten im Tunnel Rennsteig bis 6 Uhr dicht. Gute Fahrt.
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4: Ja, und damit wären wir im fröhlichen Sommer-Pfingstwochenende. Temperaturen, wir haben es gerade in den Nachrichten gehört, an die 30 Grad, mein lieber Schwan. Womack and Womack, der gute alte Klassiker mit Teardrops. Ich bin Klaus Schröder-Grau, wünsche ihm eine angenehme Nacht mit uns.

0: Mr. James Brown, You Are Beautiful. 11 Minuten nach Mitternacht an diesem Freitag, den 22. Mai. Und jetzt wagen wir einen Blick auf die prominente Geburtstagsliste von heute. Und da beginnen wir mit der Schauspielerin Caroline Herfurth. Sie war ja in vielen, vielen großen Streifen mit dabei, zum Beispiel auch in Das Parfum, die Geschichte eines Mörders. Da spielte sie das Mirabellenmädchen. Und sie war dabei beim Wunder von Berlin und natürlich auch bei der wunderbaren Komödie Fuck You Goethe. Caroline Herfurth wird heute 42 Jahre alt. Dann Alison Eastwood, die Schauspielerin, ist ja eines der vielen Kinder von Clint Eastwood. Ich glaube, er weiß selber nicht so genau, wie viele er hat. Man spricht mindestens von 8. Und Alison wird heute 54 und Clint selber läuft ja fröhlich auf die 100 zu. In 10 Tagen wird er erst einmal 96. Dann der Schauspieler Peter Bongartz, er wird heute 84 Jahre alt. Und dann eine Dame, die wir ja vorhin schon kurz in einem Ausschnitt gehört haben, in Der Frosch mit der Maske, der Edgar Wallace-Film aus dem Jahre 1959. Da spielte sie die Ella Bennett. Und sie hieß Eva Antes, die Schauspielerin. Das war der Künstlername für eine Dame, die später im ZDF sehr oft zu hören war.
1: Auch das aktuelle Sportstudio kommt diesmal von der Internationalen Funkausstellung aus Berlin. Als Gastgeber erwartet sie um 21.55 Uhr im ZDF-Zentrum in der Halle 6a Dieter Kürten. Und nun, verehrte Zuschauer, präsentiert Ihnen aus der Halle 1 der Internationalen Funkausstellung Dieter Thomas Heck, die Hitparade.
0: Ja, so war das damals. Live-Ansage von der IFA 1975 im ZDF. Elfi von Kalkreuth, die Programmansagerin und auch Moderatorin des ZDF, wird heute 89 Jahre alt. Und wir gratulieren.

Und wir haben erneut einen Falschfahrer. Diesmal auf der A650 Bad Dürkheim-Ludwigshafen. Und zwar zwischen Ruchheim und dem Übergang zur B37. Äußerst rechts fahren, nicht überholen. Falschfahrer auf der A650 Bad Dürkheim-Ludwigshafen zwischen Ruchheim und dem Übergang zur B37. Äußerst rechts fahren, nicht überholen. Wir melden, wenn die Gefahr vorüber ist.

0: Mr. Joe Cocker. Und jetzt ein Musiker aus Großbritannien, der im kommenden Jahr in den 80er Club aufgenommen wird. Jetzt im März ist er erstmal 79 geworden. Elton John. Und der Mann war ja musikalisch gesehen sehr fleißig. Über 300 Millionen verkaufte Tonträger im Laufe seiner Karriere. Und als sie allmählich damals zu Ende ging, wo er sagte, ja, jetzt muss auch mal gut sein, da sagte er über seine Erfolge:
1: I've had my youth. Ich hatte meine Jahre. Ich bin jetzt an dem Punkt, wo ich nicht mehr unbedingt eine Single in den Charts oder ein erfolgreiches Album brauche. Ich bin so glücklich mit der Musik, die ich mache. Die Dinge haben sich eben geändert. Mein Leben ist toll. Ich würde nichts daran ändern. Je älter man wird, desto schwieriger ist es natürlich, einen genauso großen Erfolg zu haben wie zum Beispiel Britney Spears oder Justin Timberlake.

0: ab 1. Und hier ist erst einmal die Entwarnung für die A650 Bad Dürkheim-Ludwigshafen. Kein Falschfahrer mehr zwischen Ruchheim und dem Übergang zur B37. Dann haben wir die A2 Hannover Richtung Berlin zwischen dem Kreuz Wolfsburg-Königslutter und Rennau 3 Kilometer Stau. Dann die A7 Flensburg nach Hamburg zwischen Hamburg-Volkspark und dem Elbtunnel. Hier sind 2 Kilometer. Die 31 Gronau Richtung Oberhausen ist zwischen Gladbeck und dem Dreieck Bottrop wohl noch bis 1.30 Uhr gesperrt. Die A39 Braunschweig Richtung Salzgitter ist zwischen Salzgitter-Wartenstedt und Lichtenberg wegen einer Baustelle bis 5 Uhr gesperrt. Die 44 Düsseldorf nach Essen ist zwischen dem Kreuz Düsseldorf-Nord und Ratingen-Schwarzbach gleich bis Dienstag gesperrt wegen Tunnelwartungsarbeiten. Dann nochmal die 44 Dortmund nach Kassel nun ist gesperrt zwischen Giesecke und dem Kreuz Wünnenberg-Haaren wegen einer Baustelle bis 6 Uhr. Und das gilt auch für die A71 Erfurt Richtung Schweinfurt zwischen Gräfenroda und Oberhof wegen Wartungsarbeiten im Tunnel Rennsteig. Allen unterwegs eine gute und sichere Fahrt. Kommen Sie gut mit uns an.
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0: Ich bin Klaus Schredder-Grau und das ist ein Hit hier, Living in a Box.

0: Musik von Milo in der ARD-Hitnacht. Ende des vergangenen Jahres, da hatte im Bundeskanzleramt zum ersten Mal der Popmusikgipfel stattgefunden. Kulturstaatsminister Wolfram Weimer hatte geladen und da kamen auch Stars wie Peter Maffay und Herbert Grönemeyer vorbei. Und er sagte damals vor der versammelten Presse, der Musikmarkt boomt, aber leider kämen die Erlöse nur den Major-Labels und den Streaming-Plattformen zugute. Es klaffe da eine Gerechtigkeitslücke in der Musiklandschaft und bedrohe die kulturelle Vielfalt. Und Herbert Grönemeyer, der sagte und brachte es damit auch auf den Punkt.
1: Heute ist es so, wenn einer meine Platte hört, also meine von uns allen eine Platte hört, hört die einmal durch, kriege ich davon 2 Cent. Die restlichen 9,98 Euro gehen in einen großen Topf, den kriegt derjenige, der die meisten Klicks hat.

In knapp zwei Wochen, am 8. Juni, wird sie 75 Jahre alt. Bonnie Tyler, ja, viel zu feiern gibt's im Moment nicht, denn ihr geht es gesundheitlich nach wie vor schlecht. Sie liegt weiterhin im künstlichen Koma nach einer Notdarm-OP. Und ob sie im Juli gemeinsam mit Chris Norman bei einem Festival in Singen auftreten wird, ist natürlich weiterhin fraglich, sagte der Tourveranstalter. Ja, dass sie es will, steht außer Frage, sagte er, aber sie sieht sich auch nach wie vor auf der Bühne, aber ob das klappt aus gesundheitlichen Gründen, ist nach wie vor schwierig zu sagen. Bonnie Tyler, wir wünschen ihr an dieser Stelle alles, alles Gute und dass es bald wieder aufwärts geht gesundheitlich. 0.47 Uhr, die ARD-Hitnacht, jetzt mit Paul Young, Every Time You Go Away, und danach haben wir noch Roxette, How Do You Do?

Mr. David Dundas und Jeans On um 1:03. Gleich die Nachrichten zu, habe ich noch Madonna für Sie und Like a Prayer. Und wenn Sie zufällig jetzt gerade dabei sein sollten, etwas wegzunicken, bleiben Sie noch ein paar Minuten bei uns. Nach den Nachrichten und dem Verkehrshinweis verspreche ich Ihnen, bringe ich Sie mit der richtigen Platte wieder nach vorne.

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1: Um 1 Uhr mit Juliette Groß. Wer mit dem Flugzeug unterwegs ist, soll bald bei den Kosten etwas entlastet werden. Der Bundestag hat dafür gestimmt, dass die Ticketsteuer im Flugverkehr zum 1. Juli sinkt. Aus der Nachrichtenredaktion Mareike Markosch.
2: Die Steuer fällt auf jedes verkaufte Ticket an und hängt von der Länge des Fluges ab. Sollten die Fluggesellschaften die Steuersenkung komplett an die Kundinnen und Kunden weitergeben, sind Preissenkungen zwischen 2,50 Euro und 11,40 Euro möglich. Dass Fliegen durch die Senkung der Ticketsteuer tatsächlich günstiger wird, ist allerdings eher unwahrscheinlich. Wegen des Iran-Kriegs haben viele Airlines nämlich schon ihre Zuschläge und Gebühren, zum Beispiel für Kerosin, Extra-Services oder Umbuchungen, stark erhöht.
1: Der Bundestag hat den Weg für die Detailplanungen von 3 Großprojekten der Bahn freigemacht. Dabei geht es um eine Neubaustrecke von Dresden in Richtung Prag, einschließlich eines rund 30 Kilometer langen Tunnels durch das Erzgebirge, um den teilweise Neubau der Strecke Augsburg-Ulm sowie den Ausbau der Strecke von und nach Sylt. Die staatliche Finanzierung ist allerdings weiter unklar. Bundesfamilienministerin Prien will mit dem Blick auf den Haushalt 2027 Einschnitte beim Elterngeld prüfen. Die CDU-Politikerin sagte der Welt, sie werde sich daran halten, was der Koalitionsausschuss beschlossen habe. Demnach muss Prien in ihrem Ressort mehr als 500 Millionen Euro einsparen, davon 350 Millionen Euro beim Elterngeld. Es gäbe verschiedene Stellschrauben, so die Ministerin, etwa die Dauer des Elterngeldbezugs, die Partnerschaftlichkeit der Mütter- und Vätermonate und die Lohnersatzrate. Im ersten Relegationsspiel zur Fußball-Bundesliga hat der VfL Wolfsburg und der SC Paderborn unentschieden gespielt. Die beiden Mannschaften trennten sich 0:0. Aus der Sportredaktion Martin Ruschitz.
3: In einem insgesamt schwachen Hinspiel in Wolfsburg war der Bundesligist zwar das etwas bessere Team, ohne aber wirklich gefährlich zu werden, geschweige denn überzeugen zu können. Stattdessen waren es die Paderborner, die in Person von Biblia 5 Minuten vor Ende der regulären Spielzeit die Riesengelegenheit zum Siegtreffer hatten. Der Wolfsburger Mehle konnte den abgefälschten Ball gerade noch auf der Linie klären. Für den SC Paderborn ist das torlose Remis auswärts ein großer Erfolg und erhöht die Aufstiegschancen des Zweitligisten. Das Rückspiel findet am Pfingstmontag in Ostwestfalen statt.
1: Das waren die Nachrichten. Das Wetter in Deutschland. Überwiegend trocken, zum Teil neblig, Tiefstwerte 12 bis 6 Grad. Am Tage meist trocken, im Norden zeitweise dichte Wolkenfelder, sonst oft heiter. Höchstwerte von Nord nach Südwest 21 bis 30 Grad, auf den Inseln etwas kühler. Am Samstag freundlich, im Nordwesten später einzelne Schauer oder Gewitter. Es ist 1.03 Uhr.
4: Hallo unterwegs, hier ist der Verkehrsservice in der ARD-Hitnacht. A2 Hannover Richtung Berlin zwischen dem Kreuz Wolfsburg-Königslutter und Rennau 3 Kilometer Stau. Die A31 Gronau nach Oberhausen ist zwischen Gladbeck und dem Dreieck-Bottrop bis 1.30 Uhr gesperrt. Die 39 Braunschweig Richtung Salzgitter ist zwischen Salzgitter-Wartenstedt und Lichtenberg noch bis 5 Uhr gesperrt wegen einer Baustelle. Dann haben wir die A44 Düsseldorf nach Essen, ist gesperrt zwischen dem Kreuz Düsseldorf Nord und Ratingen-Schwarzbach. Das Ganze gleich bis zum kommenden Dienstag wegen Tunnelwartungsarbeiten. Nochmal die 44 Dortmund nach Kassel nun zwischen Giesecke und dem Kreuz Wünnenberg-Haaren. Fahrbahnerneuerung bis 6 Uhr geht da nix. Die A71 Erfurt Richtung Schweinfurt ist zwischen Gräfenroda und Oberhof wegen Wartungsarbeiten im Tunnel Rennsteig bis 6 Uhr gesperrt. Das war's, gute Fahrt.
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4: So, und für alle, die kurz vorm Nickerchen sind, haben wir jetzt die Platte. Ja, da kann schon mal das Kopfkissen verrutschen. Hier ist Kiss, I was made for loving you. Ich bin Klaus Schräder-Grau. Viel Spaß.

0: 1992 war das ein Hit in ihrer Heimat. Tasmin Archer aus Bradford in Yorkshire in Großbritannien. Sleeping Satellite. Ja, jetzt ist er drin, der Udo im 80er Club. Und er hätte gar nicht damit gerechnet, sagt er im Interview, dass er so alt wird.
1: Sein Geburtstag ist schon irgendwie auch ein bisschen witzig, ne? Da habe ich ja gar nicht mit gerechnet, dass man sein Alter überhaupt erreicht. Bei so einem Lebensstil, ne? Weil man musste ja als junger Student, Alkoholstudent oder Drogenwissenschaftler, man musste ja ein bisschen ein paar Sachen durchprobieren und so. Sauferei und auch sonstige Drogen und so weiter, muss ich natürlich auch Bescheid wissen, ne? Ist ja klar.
0: Ja, da weiß er auch sehr gut Bescheid. Aber heute greift er nur noch gezielt zum Glas.
1: Zurzeit trinke ich Alkohol nur sehr gezielt, also wenn gezielte Wirkstoffeinnahme, ja, nicht die Sauferei nach der Mengenlehre wie früher, mehr ist mehr und so, ne?
0: Ja, so eine Art programmierter Alkoholmissbrauch, könnte man sagen. Udo Lindenberg, jetzt bei uns mit seinem Hit Horizont und danach Michael Patrick Cat.

Michael Patrick Kelly. Ja, die Bundesliga-Saison ist ja eigentlich vorbei, aber es gibt ja noch die Relegationsspiele. Am Abend ist das erste über die Bühne gegangen. Wolfsburg gegen Paderborn 0:0. Das Rückspiel ist dann am kommenden Montag um 20.30 Uhr dann in Paderborn. Mal schauen, ob die Paderborner es schaffen, in die erste Liga vorzudringen oder ob Wolfsburg dort bleiben wird. Paderborn erinnert mich immer an so eine Kunstfigur von Hans-Werner Olb, dem Comedian. Paul Schrader, Gewürze, Im- und Export, der sympathischste Unternehmer Deutschlands. Hans-Werner Olb, mittlerweile ist er auch über 70, ist auf Tour, hat ein neues Programm, das heißt Hatta. Vielleicht kennen Sie den guten alten Sketch noch. Hatta, Hatta Klima, Hatta, Hatta Airbag, Hatta, Hatta. Er ist in Berlin, in Cottbus, in Kastrop-Rauxel, in Schleswig, im Vogtland und in Coswig gibt's Tickets im Internet von Hans-Werner Boll. 9:59, jetzt gleich The City of New Orleans und zuvor noch Glenn Frey.

0: Die musikalische Sünde der Pet Shop Boys. It's a Sin, 1.33 Uhr. Wir schauen auf die Straßen in der ARD-Hitnacht. A2 Hannover Richtung Berlin zwischen dem Kreuz Wolfsburg-Königslutter und Königslutter hier 3 Kilometer Stau. Hier ist wegen Reinigungsarbeiten nur eine Spur frei. Die A31 Gronau nach Oberhausen ist zwischen Gladbeck und dem Dreieck Bottrop bis 1.30 Uhr gesperrt, steht hier. Das ist ja schon vorüber, brauchen die Herrschaften ein bisschen länger. Die A39 Braunschweig Richtung Salzgitter ist zwischen Salzgitter-Wartenstedt und Lichtenberg wegen einer Nachbaustelle bis 5 Uhr gesperrt. Dann die 44 Düsseldorf Richtung Essen ist gesperrt zwischen dem Kreuz Düsseldorf Nord und Ratingen-Schwarzbach noch bis Dienstag. Nochmal die 44 Dortmund Richtung Kassel, nun zwischen Geseke und dem Kreuz Wünnenberg-Haren. Hier eine Baustelle bis 6 Uhr. Und die A71 Sangerhausen Richtung Erfurt ist zwischen Sömmerda Süd und dem Dreieck Erfurt Nord nach einem Unfall gesperrt. Da wo es geht, eine gute Fahrt.
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0: Mit Klaus Schredergau. Hallöchen.

Die ARD-Hitnacht live aus den Studios des Mitteldeutschen Rundfunks aus Erfurt. Und jetzt geht's um Imagination, und damit meinte ich nicht den Herrenduft, der nach schwarzem Tee und Bergamotte riecht. Nein, es geht um die Musikgruppe aus Großbritannien, Imagination. 81 ging es los, 92 war es wieder vorbei für Lee John, Ashley Ingram und Errol Kennedy. Ja, und die ersten vier Alben, die liefen noch blendend, die wurden alle vergoldet in ihrer Heimat in Großbritannien. Und danach war dann plötzlich abrupt Feierabend. Und aus dem Album In the Heat of the Night aus dem Jahre 82... ja, da stammt auch das bekannteste Werk, was sie jemals auf Single veröffentlicht haben. Just an Illusion.

Amy MacDonald, Mr. Rock and Roll, ja. Und Amy kommt rüber nach Deutschland in diesem Sommer und da wird sie die deutschen Bühnen rocken bei ihren Sommershows. Geht los am 11. August in Landshut und da geht's über Zwickau, Lingen, Stuttgart, Bonn, Bad Nenndorf, Bruchsal, Bochum, Gießen, Bad Kissingen nach Dresden. Und das endet am 27. August. Also alle Konzerte von Amy MacDonald in Deutschland im Sommermonat August. Tickets gibt's im Netz. 2:08, die ARD-Hitnacht. Gleich noch mit Musik von Bell, Book and Campbell. Ihr Riesenhit damals, Rescue Me. Und vorher Holly Johnson und seine Jungs von Frankie Goes to Hollywood. Relax.

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1: Um 2 Uhr mit Juliette Groß. Wer mit dem Flugzeug unterwegs ist, soll bald bei den Kosten etwas entlastet werden. Der Bundestag hat dafür gestimmt, dass die Ticketsteuer im Flugverkehr zum 1. Juli sinkt. Aus der Nachrichtenredaktion Mareike Markosch.
2: Die Steuer fällt auf jedes verkaufte Ticket an und hängt von der Länge des Fluges ab. Sollten die Fluggesellschaften die Steuersenkung komplett an die Kundinnen und Kunden weitergeben, sind Preissenkungen zwischen 2,50 Euro und 11,40 Euro möglich. Dass Fliegen durch die Senkung der Ticketsteuer tatsächlich günstiger wird, ist allerdings eher unwahrscheinlich. Wegen des Iran-Kriegs haben viele Airlines nämlich schon ihre Zuschläge und Gebühren, zum Beispiel für Kerosin, Extra-Services oder Umbuchungen, stark erhöht.
1: Der Bundestag hat den Weg für die Detailplanungen von 3 Großprojekten der Bahn freigemacht. Dabei geht es um eine Neubaustrecke von Dresden in Richtung Prag, einschließlich eines rund 30 Kilometer langen Tunnels durch das Erzgebirge, um den teilweisen Neubau der Strecke Augsburg-Ulm sowie den Ausbau der Strecke von und nach Sylt. Die staatliche Finanzierung ist allerdings weiter unklar. US-Präsident Trump will den NATO-Partner Polen weiter militärisch unterstützen. In einem Online-Posting schrieb er, die USA würden 5000, Zitat, zusätzliche Soldaten nach Polen entsenden. Unklar ist allerdings, ob es sich dabei tatsächlich um ein zusätzliches Kontingent handelt. Erst Mitte Mai hatten hochrangige US-Militärvertreter bekannt gegeben, dass die geplante Entsendung von 4000 Soldaten nach Europa gestoppt werde. Die neue Äußerung dürfte auch Thema auf der Konferenz der Außenminister der NATO-Staaten heute in Schweden sein. US-Außenminister Rubio nimmt daran teil. Im ersten Relegationsspiel zur Fußball-Bundesliga haben der VfL Wolfsburg und der SC Paderborn unentschieden gespielt. Die beiden Mannschaften trennten sich 0:0. Aus der Sportredaktion Martin Roschitz.
3: In einem insgesamt schwachen Hinspiel in Wolfsburg war der Bundesligist zwar das etwas bessere Team, ohne aber wirklich gefährlich zu werden, geschweige denn überzeugen zu können. Stattdessen waren es die Paderborner, die in Person von Biblia 5 Minuten vor Ende der regulären Spielzeit die Riesengelegenheit zum Siegtreffer hatten. Der Wolfsburger Mehle konnte den abgefälschten Ball gerade noch auf der Linie klären. Für den SC Paderborn ist das torlose Remis auswärts ein großer Erfolg und erhöht die Aufstiegschancen des Zweitligisten. Das Rückspiel findet am nächsten Montag in Ostwestfalen statt.
1: Das waren die Nachrichten. Das Wetter in Deutschland. Überwiegend trocken, zum Teil neblig, Tiefstwerte 12 bis 6 Grad. Am Tage meist trocken, im Norden zeitweise dichte Wolkenfelder, sonst oft heiter. Höchstwerte von Nord nach Südwest 21 bis 30 Grad. Auf den Inseln etwas kühler. Am Samstag freundlich. Es ist 2.03 Uhr.
4: Wir schauen auf die Straßen in der ARD-Hitnacht um 2:03. Die A24 Berlin Richtung Hamburg ist zwischen Witte